0: 12. Ach, wir schmachten uns hier in der ARD-Hitnacht von Hit zu Hit. Gleich kommt Cher mit Believe, aber vorher machen wir nochmal unseren Rollentausch heute. Sie vervollständigen bitte folgenden Satz. Wenn ich Chef wäre oder Chefin, dann...
1: Hallihallo, liebes ARD-Hitnacht-Team. Hier ist Jenny aus Magdeburg.
0: Hallo.
1: Wenn ich Chefin wäre, würde ich es so machen wie Taylor Swift, ihr gesamtes Team nach einer Tournee mit einem Betrag von so und so viel bedacht haben soll. Oder auch wie meine Freundin, die Chefin ist, die ihre Mitarbeiter regelmäßig zum Essen einlädt.
0: Ah ja, das finde ich auch eine tolle Idee. Habe auch einen Freund von mir, der in der Praxis arbeitet und der auch erzählt hat, seine Chefin einmal im Monat auch einlädt. Mal ins Theater, mal geht's irgendwie ins Kino, mal einfach essen oder irgendwie auf einen Rummel, wenn der gerade in der Stadt ist, auf die Kirmes. Es ist wirklich schön. Also Ideen gibt es eine ganze Menge. Ich glaube, man muss die einfach mal hören. Deswegen sammeln wir das heute Nacht. Ihre Ergänzung. Wenn ich Chef wäre, dann. Punkt, Punkt, Punkt. Sie vervollständigen den Satz auf der 0800 80 80 110. Der kostenfreie Anruf hier zu uns ins Studio. So, und jetzt kommt's wie versprochen. Cher und danach Earth, Wind & Fire mit ihrem Hit September, den sie übrigens gerade im September auch live spielen. Sie sind gerade auf Tournee und spielen ihre Show heute Abend in Kalifornien, in Sacramento sind sie heute Abend unterwegs. Aber vorher gleich völlig für lau in ihrer ARD-Hitnacht.

Das ist die Cyndi Lauper. Girls just want to have fun. Die ARD-Hitnacht ist hier jetzt mit einem Song aus einem Album, das schon vor der Veröffentlichung 700.000 Vorbestellungen hatte. Ich war damals noch nicht mal 14 Jahre, hatte auch dieses Album vorbestellt und dann war es endlich da. Ich bin in den Laden, hab's gekauft, abgeholt und das war noch zu so einer Zeit, in der man CDs auch in der Drogerie oder im Supermarkt kaufen konnte. Und ich weiß es deswegen ganz genau, weil als ich nach Hause kam, voller Vorfreude, habe ich dann gemerkt und verstanden, was dieses Wort bedeutet, dass da groß auf diese Hülle geklebt war. Und dieses Wort lautete Leerbox. Kennen Sie das noch? Leerbox, man musste das kaufen, bezahlen und dann an so einen Service-Schalter geben und da hat man dann die CD in die Hülle bekommen. Ich bin quasi nur mit der leeren CD-Hülle für, weiß ich nicht, 20, 30 Euro oder Mark damals natürlich.

0: Billy Idol singt Flash for Fantasy und gleich singen die Eurythmics Sweet Dreams. 2.31 Uhr ist es, das ist der Verkehrsservice in der ARD Hitnacht. Die A1, Hamburg Richtung Lübeck zwischen den Kreuzberg der Heide und Bad Oldesloe, wegen Baustelle bis um 6 gesperrt. A1 Lübeck-Hamburg, die Norderelbbrücke ist in beiden Richtungen mehrfach kurzfristig gesperrt, wegen eines Schwertransports. Die A29 Oldenburg Richtung Alhorner Heide zwischen Wardenburg und Großen Kneten, Baustelle bis um 5 Uhr heute früh, die Vollsperrung. A40 Essen Richtung Dortmund, zwischen dem Dreieck Bochum West und Bochum Zentrum, Bauarbeiten, deswegen die Vollsperrung. Die A100 Stadtring Berlin ist zwischen Oberlandstraße und Treptower Park wegen Wartungsarbeiten bis um 5 gesperrt. Die B14 Backnang Stuttgart zwischen Leutenbach-Nelmersbach und Winnenden beidseitig gesperrt. Das waren die Verkehrsmeldungen. Wir wünschen Ihnen eine gute Fahrt.
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0: Mit Markus Poschlotter am Mikrofon und besten Grüßen aus Magdeburg ins ganze Land. Ah, hier die Eurythmics um 2:30.

0: Robbie Williams, Go Gentle bei uns in der ARD Hitnacht. So, heute Nacht, die Frage zur Nacht. Wenn ich Chef wäre, dann. Sie vervollständigen den Satz bei uns auf der kostenfreien Nummer 0800 80 80 110. So, der nächste bitte.
1: Hallo, hier ist Matthias aus Hessen. Wenn ich Chef wäre, würde der Jahresumsatz am Ende des Jahres auf die Arbeiter verteilt werden oder Arbeiterinnen, damit sie sich etwas leisten können, die Träume sich erfüllen können. Und bei mir würde jeder ein Lambo fahren, mindestens.
0: Lambo?
1: Irgendeine Luxuskarosse, um einfach morgens glücklich an die Arbeit zu kommen und abends wieder glücklich nach Hause zu gehen. So würde ich das machen, wenn ich Chef wäre.
0: Also ich möchte wunderbar, ich möchte sofort in dieser Firma arbeiten. Das sage ich. Mit dem Lambo, da haben sie mich. Und Sie? 0800 80 80 110. Wenn ich Chef wäre, dann würde ich Aha hören.

0: Das ist Bette Midler, The Beast of Burden, gleich Musik von Gloria Gaynor, I Will Survive, und Rod Stewart wartet auch schon, aber vorher kümmern wir uns nochmal um unsere Frage zur Nacht. Heute mal Rollentausch. Wenn ich Chef wäre, dann, Punkt. Sie ergänzen, was danach kommt. Wenn ich Chef wäre, dann, Punkt. Kommen viele schöne Antworten schon auf der telefonischen Nummer, ja, also auf der Telefonnummer 0800 80 80 110 zu uns ins Studio. Den nächsten hören wir gleich, aber per Mail kommt auch einiges, unter anderem von André. Wirklich sehr schöne Mail. Wenn ich Chef wäre, dann würde ich mich erstmal selbst entlassen. Mit nordischen Grüßen, schreibt er hier, André. Alles klar, dann.
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1: Um 3 Uhr mit Olaf Knapp. Die Spritpreise in Deutschland sind erneut auf Rekordwerte gestiegen. Hintergrund sind die blockierten Seewege im Nahen Osten und die beschädigte Pipeline in Saudi-Arabien. Börsenkorrespondent Till Bücker berichtet, worauf sich Autofahrer in den kommenden Wochen einstellen müssen.
2: Auf jeden Fall leider auf weiter steigende Preise. Da sind sich eigentlich alle Fachleute einig. Der Deutsche Tankstellenverband rechnet sogar mit Spritpreisen um die 3 Euro. Der ADAC sieht dafür zwar keine Anhaltspunkte, dafür müssten die Ölpreise nochmals deutlich stärker steigen. Einen neuen Höchststand bei Diesel schließen aber auch die Experten des ADAC nicht aus, wenn sich die Lage weiter verschärft. Weiterhin dürfen die Spritpreise ja nur einmal am Tag um 12 Uhr mittags erhöht werden. Am späten Vormittag, kurz vor den neuen Preisen, ist es daher oft am günstigsten. Und es wird empfohlen, abseits der Autobahn zu tanken.
1: Kampfflugzeuge der NATO haben im litauischen Luftraum eine Drohne abgeschossen. Litauens Präsident Nausėda schrieb, er danke den Einsatzkräften der Allianz für ihre schnelle Reaktion. Litauen grenzt an die russische Exklave Kaliningrad und an das mit Russland verbündete Belarus. Seit dem russischen Angriff auf die Ukraine sieht sich das Land bedroht. In der EU gibt es wieder Streit über die Sanktionen gegen Russland. Laut der irischen Ratspräsidentschaft konnten sich die Mitgliedstaaten nicht darauf einigen, heute auslaufende Strafmaßnahmen gegen rund 3000 Personen, Einrichtungen und Unternehmen um 12 Monate zu verlängern. Sie wurden vorerst nur um 7 Tage verlängert, um weiter zu beraten. Grund war, Diplomaten zufolge, die Forderung der Slowakei und Frankreichs, den russischen Oligarchen Alisher Usmanov von der Sanktionsliste zu streichen. In den USA hat im Rechtsstreit um das Unkrautvernichtungsmittel Glyphosat die richterliche Anhörung begonnen. Die Bayer-Tochter Monsanto forderte das Gericht in St. Louis auf, den vorgeschlagenen Vergleich mit mehr als 60.000 Klägern zu genehmigen. Aus Köln, Ute Scheins.
3: Für Bayer steht viel auf dem Spiel. Die Anhörung vor dem US-Gericht könnte ein Befreiungsschlag sein im milliardenschweren Rechtsstreit um den Unkrautvernichter Glyphosat. Vorausgesetzt, die Richter stimmen dem Vergleich auch abschließend zu. Denn die Anhörung ist nur der erste Schritt. Die finale Entscheidung wird erst in einigen Wochen erwartet. Insgesamt hat Bayer für den Vergleich rund 7 Milliarden US-Dollar auf Seite gelegt. Und das, nachdem der Konzern bereits in einem früheren Vergleich mehr als 10 Milliarden Dollar gezahlt hat.
1: Das Wetter in Deutschland. Am Tage wird es meist freundlich und es bleibt trocken. Erst am Abend von der Nordsee her Schauer. Höchstwerte 20 Grad in Nordfriesland bis 30 Grad am Kaiserstuhl. Am Mittwoch Schauer oder Gewitter, zeitweise sonnig, 16 bis maximal 25 Grad. Und am Donnerstag abends von Nordwesten her Regen, 16 bis 24 Grad. Die Zeit, es ist gleich 3.03 Uhr.
4: Und das ist der Verkehrsservice in der ARD-Hitnacht. Die A1 Hamburg Richtung Lübeck ist zwischen dem Kreuz Bargteheide und Bad Oldesloe wegen Bauarbeiten bis 6 Uhr gesperrt. A1 Lübeck-Hamburg, die Norderelbbrücke in beiden Richtungen immer wieder mal kurzfristig gesperrt wegen eines Schwertransports. Die A29 Oldenburg Richtung Alhorner Heide zwischen Walden, Wardenburg und Großen Kneten, Nachtbaustelle, deswegen die Vollsperrung bis um 5 Die A40 Essen Richtung Dortmund ist zwischen dem Kreuz Bochum West und Bochum Zentrum wegen Bauarbeiten die nächsten Wochen gesperrt. Dann die A94 Passau Richtung München. Der Tunnel Einhausung Wimpasing ist nach Auslösung der Höhenkontrolle gesperrt. Die A100 Stadtring Berlin zwischen Oberlandstraße und Treptower Park bzw. Spätstraße auf der A3 113 wegen Wartungsarbeiten noch bis um 5 gesperrt. Und die B14 Backnang-Stuttgart ist zwischen Leutenbach-Nelmersbach und Winnenden in beiden Richtungen gesperrt. Das waren die Verkehrsmeldungen. Wir wünschen Ihnen eine gute Fahrt.
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4: Mit Markus Poschlott. Hallo zusammen.

0: 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Ach, das war das Lied, das wir früher im Englischunterricht immer gesungen haben. Ich sehe noch meine Englischlehrerin vor mir, die mit so einem alten Kassettenrekorder die Kassette, die schon viel zu oft abgespielt wurde, immer wieder zurückgespult hat, um damit wir diesen Song gemeinsam singen durften. Ach schön, Ralph McTell war das, Streets of London. So, ja, das sind Erinnerungen, die hört man halt, wenn man so, wenn die Musik auf einmal aufploppt. 3:12 Uhr, die ARD-Hitnacht, heute aber mit einem Thema. Heute Nacht frage ich Sie, wir beginnen mal einen kleinen Rollentausch für den Fall, dass Sie angestellt sind. Und wir denken uns mal in die Chefrolle. Also, wenn ich Chef wäre, dann... Und den Satz vervollständigen Sie bitte.
1: Ja, hallo, schönen guten Abend. Hier spricht Brigitte Günther aus Kassel.
0: Hallo.
1: Wenn ich Chef wäre, was würde ich tun? Vor allen Dingen würde ich eins nicht tun, den Chef oder die Chefin raushängen zu lassen.
0: Sehr guter Punkt. Also heute Nacht ist es irgendwie so eine kleine soziologische Studie hier. Kriegen hier sehr, sehr viel Feedback und wir merken ja, das, was Sie sagen, ist ja oft das, was Sie auch erleben. Also in dem Falle vielleicht ja auch genau das Gegenteil. Ein Chef oder eine Chefin, die eben genau das raushängen lässt. Okay, komm mit auf die Liste. Und jetzt Sie. Wenn Sie Chef wären, was würden Sie machen? 0800 80 80 110, die Nummer hier zu uns ins Studio.
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Heinz Rudolf Kunze, dein ist mein ganzes Herz. 3:22 Uhr. Heute Nacht fehlen noch die Bee Gees, oder? Hatten wir bisher noch gar nicht. Kommen jetzt hier mit dem großen Hit Stayin' Alive in der ARD-Hitnacht. Mit besten Grüßen aus Magdeburg.

0: Das ist Whitney Houston, All at Once. Und damit ist es 3.32 Uhr. So, das ist der Verkehrsservice in der ARD-Hitnacht mit der A1 Hamburg Richtung Lübeck. Zwischen dem Kreuz Bargteheide und Bad Oldesloe Bauarbeiten bis um 6 Uhr noch die Vollsperrung. A1 Lübeck-Hamburg, die Norderelbbrücke beidseitig, immer wieder mal kurzfristig gesperrt aufgrund eines Schwertransports. Die A29 Oldenburg Richtung Alhorner Heide zwischen Wartenburg und Großenkneten, Nachtbaustelle bis um 5 auch die Vollsperrung. Dann die A40 Essen Richtung Dortmund zwischen dem Dreieck Bochum West und Bochum Zentrum, Bauarbeiten, Vollsperrung. Die A100 Stadtring Berlin zwischen Oberlandstraße und Treptower Park bzw. Spätstraße auf der A113 wegen Wartungsarbeiten bis um 5 gesperrt. Und die B14 Backnang Stuttgart zwischen Leutenbach, Nelmersbach und Winnenden beidseitig ebenfalls gesperrt. Das waren die Verkehrsmeldungen. Wir wünschen Ihnen eine gute Fahrt.
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0: Mit Markus Poschlott und besten Grüßen hier aus Magdeburg. Das ist die ARD-Hitnacht. Gleich mit Ace of Base, vorher noch Lionel Richie.

0: Ace of Base, Life is a Flower. Ach schön, 3.40 Uhr, hallo und guten Morgen. Das ist die ARD-Hitnacht. Heute mal mit einer Frage zur Nacht. Ich möchte von Ihnen heute wissen, wenn Sie in den Rollentausch mal gehen, gedanklich. Und ich stelle Ihnen die Frage, wenn ich Chef wäre, dann würde ich gerne mal wissen, was Sie dann machen, was Sie dann ändern würden. Ja, wenn ich Chef wäre, dann?
1: Ja, ich würde als erstes die Raucherpausen verbieten, denn es kann ja nicht sein, dass die anderen Mitarbeiter, die nicht Raucher sind, mehr Arbeit leisten müssen, nur weil der Raucher sich eine Raucherpause gönnt.
0: Mhm. Ah, jetzt waren wir bisher immer bei sehr netten Gesten. Hier wird jetzt mal ein bisschen durchgegriffen. Warum auch nicht? Wenn ich Chef wäre, dann, was sagen Sie? 0800 80 80 110, unsere Nummer hier, verbunden mit der Mailbox direkt im Studio.
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0: Und mit Musik von John Waite.

Leanne Rimes in der ARD Hitnacht. Wenn ich Chef wäre, dann. Hans hat uns eine Mail geschrieben und schreibt, wenn ich Chef wäre, würde ich einmal pro Tag das Radio aufdrehen und 5 Minuten Rock verordnen. Was für eine grandiose Idee. Alle mal ein bisschen tanzen oder freidrehen. Also ich habe jetzt keinen Rock dabei, aber ich sag mal so, Rick Astley geht auch immer. Wirklich. Würden sich auch alle drüber freuen, bin ich mir ziemlich sicher. Jung oder alt, ganz egal. Das spielen wir jetzt hier mit Take Me To Your Heart, Rick Astley in der ARD.

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1: Um 4 Uhr mit Olaf Knapp. Der oberste Gerichtshof der USA hat Pläne der Trump-Regierung gestoppt, die Briefwahl einzuschränken. Die Richter lehnten einen Eilantrag ab. Aus der Nachrichtenredaktion Janine Artist.
2: Die Entscheidung ist von großer Bedeutung, weil in den USA fast ein Drittel der Wähler per Briefwahl abstimmt und im November Zwischenwahlen anstehen. Die Regierung wollte ihre Änderung noch davor durchsetzen. Eine mögliche Folge wäre gewesen, dass viele US-Amerikaner nicht per Post hätten wählen können. Präsident Trump behauptet immer wieder, die Briefwahl führe zu Betrug. Belegen kann er das nicht. Die Zwischenwahlen gelten als wichtiger Stimmungstest für Trump. Den Republikanern droht im Repräsentantenhaus eine Niederlage. Im Senat könnte es eine Pattsituation geben.
1: Kampfflugzeuge der NATO haben im litauischen Luftraum eine Drohne abgeschossen. Das teilte das Nationale Krisenmanagementzentrum mit. Litauens Präsident Nausėda schrieb, er danke den Einsatzkräften der Allianz für ihre schnelle Reaktion. Woher die Drohne kam, ist bisher nicht bekannt. Litauen grenzt an die russische Exklave Kaliningrad und an das mit Russland verbündete Belarus. Seit dem russischen Angriff auf die Ukraine sieht sich das Land bedroht. In der EU gibt es wieder Streit über die Sanktionen gegen Russland. Laut der irischen Ratspräsidentschaft konnten sich die Mitgliedstaaten nicht darauf einigen, heute auslaufende Strafmaßnahmen gegen rund 3000 Personen, Einrichtungen und Unternehmen um 12 Monate zu verlängern. Sie wurden vorerst nur um 7 Tage verlängert, um weiter zu beraten. Grund war, Diplomaten zufolge, die Forderung der Slowakei und Frankreichs, den russischen Oligarchen Alisher Usmanov von der Sanktionsliste zu streichen. Das brandenburgische Oberlandesgericht verhandelt von heute an über eine Klage gegen den Discounter Lidl. Eingereicht hatte sie der Bundesverband der Verbraucherzentralen. Gisela Former berichtet, worum es dabei genau geht.
3: Viele Menschen haben sie auf dem Handy, Apps von großen Handelsketten. In diesem Fall die Lidl Plus App. Mit ihr, so verspricht es der Discounter, könne man beim Einkaufen mehr sparen, durch extra Rabatte. Aber nur, wenn man die App verwendet. Die Verbraucherschützer sehen genau darin eine Diskriminierung. Sie kritisieren, dass Ältere ohne Smartphone, Kinder oder Menschen mit Behinderung benachteiligt würden, weil sie die Apps häufig nicht nutzen könnten oder dürften. Auch gegen andere Supermarkt-Apps haben die Verbraucherschützer schon geklagt.
1: Das Wetter in Deutschland. Am Tage meist freundlich und trocken. Am Abend von der Nordsee her Schauer bei Höchstwerten von 20 Grad in Nordfriesland bis 30 Grad am Kaiserstuhl. Und am Mittwoch Schauer oder Gewitter, zeitweise sonnig, bei 16 bis maximal 25 Grad. Es ist 4.03 Uhr.
4: Dankeschön an die Kollegen für die Nachrichten. Und wir schauen jetzt auf die Straßen. Hier ist der Verkehrsservice in der ARD-Hitnacht. Mit der A1 Hamburg Richtung Lübeck zwischen dem Kreuz Bargteheide und Bad Oldesloe wegen Fahrbahnerneuerung bis um 6 noch gesperrt. Die A29 Oldenburg Richtung Ahlhorner Heide zwischen Werdenburg und Großen Kneten bis um 5 noch gesperrt wegen der Baustelle. Und die A100 Stadtring Berlin zwischen Oberlandstraße und Treptower Park beziehungsweise zwischen Spätstraße auf der A113 wegen Wartungsarbeiten bis 5 Uhr früh gesperrt. Das waren die Verkehrsnachrichten. Wir wünschen eine gute Fahrt.
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4: Mit Markus Poschlott und besten Grüßen aus Magdeburg ins ganze Land. Jetzt mit Musik von Asia. Hier ist Heat of the Moment.

Das ist Diana Ross und die Supremes. An diesem sehr frühen Dienstagmorgen, 10 nach 4 ist es, hier ist die ARD-Hitnacht. Heute mit unserer Frage zur Nacht. Ich merke, dass Sie schreiben hier sehr, sehr viel und rufen fleißig an. Wenn ich Chef wäre, dann. Wir machen heute quasi mal einen kleinen Rollentausch. Und unser Stammhörer Jürgen hat uns geschrieben, ich fürchte, um die heutige Frage zur Nacht mal beantworten zu können, muss man beides gewesen sein. Chef und Arbeitnehmer, schreibt er hier. Ich war beides und ich kann euch nur sagen, die Äußerungen der bisherigen Gesprächsteilnehmer in allen Ehren, aber es hängt so vieles von den wirtschaftlichen Gegebenheiten ab, dass man das einfach nicht bagatellisieren kann. Das Wichtigste ist aber, also er meint wahrscheinlich die Sachen mit, alle Mitarbeiter bekommen bei mir ein Lambo, alle Mitarbeiter haben eher Feierabend und haben einfach eine gute Zeit bei mir und es gibt Essen und so weiter. Also wir haben ja viele Sachen heute Nacht schon gehört. Und er schreibt ja weiter, das Wichtigste ist aber, und das lässt sich immer machen, dass man anständig und respektvoll miteinander umgeht. Viele Grüße. Schreibt Jürgen. Sehr schön. Das nehmen wir doch gerne mit. Aber Sie können natürlich weiterhin noch schreiben oder auch gerne anrufen. Ne? Wenn ich Chef wäre, dann 0800 80 80 110.

PhD ist das, I Won't Let You Down. Die ARD-Hitnacht ist hier, jetzt mit einem Künstler, der bald Jubiläum feiert. Am 9. Oktober erscheint nämlich sein Best-of-Album zu 25 Jahre seiner Karriere. Viele Hits sind neu arrangiert und neu aufgenommen worden. Darunter auch dieser große Hit von ihm, von Leigh Saldin. Hier ist dein Lied.

Let's Stay Together. Tina Turner in der ARD Hitnacht. 4.31 Uhr ist es. Das ist der Verkehrsservice in der ARD Hitnacht. Mit der A1 Hamburg Richtung Lübeck. Zwischen dem Kreuz Bargteheide und Bad Oldesloe. Wegen Baustelle bis um 6 gesperrt. Die A29 Oldenburg Richtung Allhorner Heide. Zwischen Wardenburg.

0: und großen Kneten wegen einer Nachtbaustelle noch bis um 5 gesperrt. Und die A40 Essen Richtung Dortmund ist zwischen dem Dreieck Bochum West und Bochum Zentrum wegen Bauarbeiten gesperrt. Das waren die Verkehrsmeldungen. Wir wünschen Ihnen eine gute Fahrt.
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0: Mit Markus Poschlott und besten Grüßen aus Magdeburg ins ganze Land. Mit Genesis, die spielen wir jetzt. Tell me why.

0: Die ARD-Hitnacht um 4.41 Uhr an einem Dienstag, der nicht einfach nur ein Dienstag ist. Heute ist Tag der IT-Profis. Und deswegen starten Sie doch heute mal zur Feier des Tages den Router mal wieder neu. Schließen Sie mal alle Tabs. Machen Sie vielleicht doch mal wieder ein Backup sogar. Das freut die IT natürlich, wenn man das macht. Und falls Sie heute Ihre IT-Kollegen mal am Telefon haben sollten, gratulieren Sie auch. Ja? Sagen Sie ruhig mal, alles Gute zum Tag der IT-Profis. Gut, die Antwort, die dann kommt, ist klar, die kennen Sie wahrscheinlich schon, oder? Dankeschön. Und haben Sie Ihren Computer heute schon mal runtergefahren?
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0: Fools Garden, Musik aus Stuttgart, Lemon Tree in der ARD-Hitnacht. Ganz gleich, wo Sie uns gerade hören, Sie wissen ja...
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0: Jawohl, haben Sie jetzt einen schönen Tag für den Fall, dass Sie in den Tag starten. Ist ja auch schließlich schon 4:53 Uhr, 7 Minuten vor 5.

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1: Um 5 Uhr mit Christine Beith. Die US-Regierung will für Gas- und Kohlekraftwerke die Grenzwerte für den Ausstoß klimaschädlicher Treibhausgase abschaffen. Das hat die Umweltbehörde EPA mitgeteilt. Dadurch würden der Industrie Kosten von mehr als 300 Milliarden Dollar erspart, hieß es. Aus Washington Samuel Jakisch.
2: Unter der Regierung von US-Präsident Trump argumentiert die Umweltbehörde nun juristisch, Treibhausgase aus Kraftwerken gefährdeten weder die menschliche Gesundheit noch die Umwelt direkt und dürften deshalb auch nicht nach dem geltenden Rechtsrahmen gegen Luftverschmutzung reguliert werden. Umweltverbände wie der Natural Resources Defense Council kritisierten die Pläne scharf und kündigten juristischen Widerstand an. Auch mehrere von der Demokratischen Partei geführte Bundesstaaten wollen vor Gericht dagegen vorgehen. Sie könnten außerdem stattdessen eigene Grenzwerte erlassen.
1: US-Präsident Trump hat vor den wichtigen Zwischenwahlen im November eine juristische Niederlage hinnehmen müssen. Der oberste Gerichtshof hat seine geplanten neuen Beschränkungen bei der Briefwahl vorläufig gestoppt. Ein Richter erklärte, die Wahlbehörden hätten nun nicht mehr genügend Zeit, die Regeln umzusetzen. Trump wollte, dass alle Bundesstaaten einheitliche Umschläge verwenden und Listen der wahlberechtigten Briefwähler an ein Online-Portal übermitteln müssen. Zugangskontrollen an großen deutschen Bahnhöfen, das kann sich Bundesverkehrsminister Bilger vorstellen. Der CDU-Politiker sagte den Funke-Medien, in anderen Ländern sei es im Fernverkehr teils üblich, dass die Menschen nur mit Fahrkarte ans Gleis kommen. Das könne in Deutschland zwar nicht direkt kopiert werden, aber er sehe Potenzial, diesen Ansatz weiterzuentwickeln und zu testen. Systeme etwa mit elektronischen Schranken gibt es zum Beispiel in Frankreich und Großbritannien. Fußball-Zweitligist Hannover 96 hat sich von Trainer Christian Tietz getrennt. Das hat der Verein bekannt gegeben. Hannover hat von den ersten 5 Spielen der Zweitligasaison nur 1 gewonnen. Wie es jetzt bei 96 weitergeht, berichtet Sportreporter Tom Gernke.
3: Vorerst übernimmt Lars Bahlemann, Trainer der U23, zumindest für das Spiel am kommenden Sonntag gegen Bochum. Danach steht ja erstmal eine längere Länderspielpause an. Bis dahin dürfte es dann eine andere Lösung geben. Und da taucht vor allem ein Name immer wieder auf, und zwar der von Sandro Wagner. Viele kennen ihn ja noch als Co-Trainer vom früheren Bundestrainer Julian Nagelsmann beim DFB. Zuletzt war er beim FC Augsburg, wurde dort im Dezember entlassen.
1: Das waren die Nachrichten mit Christine Beith.
4: Danke, Christine. Wir schauen auf die Verkehrslage. 3 Minuten nach 5 haben wir es am Dienstagmorgen. Vorsicht bitte auf der A3 Frankfurt Richtung Köln. Zwischen Wiesbadener Kreuz und Niedernhausen steht ein defekter LKW auf dem Standstreifen und es liegen Reifenteile auf der Fahrbahn. Die A3 Köln Richtung Frankfurt zwischen Bad Camberg und Idstein. Da haben wir stockenden Verkehr nach einem Unfall. Das war's auch schon mit den Meldungen. Beim Wetter starten wir relativ kühl in diesen Dienstag und örtlich auch mit Nebelfeldern. Aber sobald die Sonne aufgeht, lösen diese Nebelfelder sich auf und dann bekommen wir den vorerst letzten Sommertag 2026 mit viel Sonne und Temperaturen zwischen 23 Grad im Upland und 29 Grad nochmal am Rhein. Auf den Bergen werden 21 bis 24 Grad erreicht. Morgen dann kühler und wieder Regen.
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4: Genau, und zwar nur mit Silvia Hohmann heute Morgen, weil der Mathis noch schläft. Der muss heute zur Einschulung seines Sohnes. Bayern hat ja erst diese Woche wieder mit der Schule angefangen. Und wir starten mit Mike and the Mechanics in den Morgen mit voller Power. Schön, dass Sie dabei sind. Einen schönen Start in diesen Dienstag.

7 Minuten nach 5, wichtiges sofort in HR1. Vorsicht bitte auf der A5, Frankfurt Richtung Kassel. In Höhe des Hattenbacher Dreiecks liegen zwei Spanngurte auf der Fahrbahn. Fahren Sie vorsichtig.

Diesen Song hat David Coverdale eigentlich für Tina Turner geschrieben und dann hat das Plattenlabel erkannt, wie gut dieser Song ist und hat gesagt, nö, also den behalten Whitesnake selbst und bringen ihn raus. Was für eine wunderschöne Ballade.

0: 19 Minuten nach 5. Wichtiges sofort in HR1. Vorsicht bitte auf der B49 Gießen Richtung Limburg zwischen Mehrenberg West und Heckholzhausen Ost. Da liegt ein totes Wildschwein auf der Fahrbahn. Fahren Sie vorsichtig.
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0: Und den gibt's heute von Verena Maria Kitz. Die ist katholische Trauerseelsorgerin aus Frankfurt.
2: Ich habe neulich einen Aufkleber geschenkt bekommen mit einem besonderen Smiley drauf. Der hatte ein schräges Lächeln. Und der Initiator dieser Smileys, Marcel Friedrich heißt er, hat sein Motto gleich mitgeliefert. Ich bin schräg, wir alle sind ein bisschen schräg. Und damit können wir uns alle Mut machen. Marcel Friedrich war ein ziemlich erfolgreicher Sportjournalist, hat seinen Traumberuf aber drangegeben, um seiner Berufung zu folgen. Und die Berufung ist, genau diese Botschaft unter die Leute zu bringen. Denn er ist selber ein bisschen schräg auf die Welt gekommen, wie er sagt. Durch eine genetische Veränderung, das sogenannte Möbius-Syndrom, fehlen ihm einige Nerven im Gesicht. Das führt dazu, dass die eine Hälfte seines Gesichts etwas schräg ist. Er hat freimütig erzählt, wie schwer es ihm das gemacht hat als Kind. Schwer, von sich selbst überzeugt zu sein. Aber irgendwann ist ihm klar geworden, so habe ich auch sein Motto verstanden, ich bin schräg, alle sind ein bisschen schräg. Und genau so können wir uns gegenseitig Mut machen. Mich hat das total angerührt. Wir leben in einer Zeit, in der Menschen, die etwas aus der Norm fallen, angegangen werden oder sogar angefeindet. Da finde ich das nicht nur mutig, das ist es absolut, sondern auch total ermutigend. Sein Mut macht mir Mut, zu dem zu stehen, wo ich anders bin. Zum Projekt von Marcel Friedrich gehört es auch, mit Leuten zu reden, die, wie er sagt, auch ein Päckchen zu tragen haben und wie sie gelernt haben, damit umzugehen. Davon erzählt er wieder anderen und das alles macht Mut, Gott sei Dank. Und das mit dem Gott sei Dank, das meine ich auch buchstäblich so. Denn ich vertraue darauf. Wir sind alle mit unseren Eigenarten genau so von Gott gewollt und geliebt. Und es ist eine Bereicherung, dass wir so verschieden sind. Der schräge Smiley begleitet mich seitdem und erinnert mich daran. Ich bin schräg, wir alle sind ein bisschen schräg. Und so können wir einander Mut machen.
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mit dem Boss rein in diesen Dienstag. Einen schönen guten Morgen. Es ist kurz nach 5:30. Wir schauen auf die Verkehrslage. Vorsicht bitte auf der B49 Gießen Richtung Limburg. Zwischen Mehrenberg West und Heckholzhausen Ost liegt ein totes Wildschwein auf der Fahrbahn. Dann haben wir die A3 Köln Richtung Frankfurt. Zwischen Bad Camberg und Idstein aktuell stockender Verkehr nach einem Unfall. Und das war's dann auch schon von den Meldungen von der Straße. Beim Wetter erwartet uns heute der vermutlich letzte Sommertag dieses Jahres. Es gibt viel Sonne und Temperaturen nochmal um 23 Grad im Upland und bis zu 29 Grad im Rhein-Main-Gebiet. Auf den Bergen kommen wir so auf 21 bis 24 Grad. Noch ist es allerdings relativ kühl. Das heißt, die Übergangsjacke sollte heute Morgen vielleicht am Start sein. Örtlich haben wir auch noch mit Nebelfeldern zu

0: tun, die verziehen sich aber, sobald die Sonne aufgeht. Und dann wird es ein schöner letzter Sommertag.
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0: Heute Morgen Mutterseelen alleine hier im Studio von hr1, weil der Mattis seinen Sohn heute zur Einschulung begleitet. Das soll ihm natürlich gegönnt sein und vor allen Dingen dem Sohnemann. Aber dann bin ich natürlich auf Ihre Unterstützung angewiesen. Warum sind Sie um diese Uhrzeit schon wach und hören hr1? Jetzt anrufen und Mitglied werden im exklusiven 5-Uhr-Club hier in hr1, weil wir Frühaufsteher müssen ja zusammenhalten. 069 155 4x die 1. 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Freue mich sehr auf Ihren Anruf. Und derweil hören wir zusammen ganz, ganz tolle Nummer von den Eagles. Hotel California jetzt hier bei uns. 069 155 4x die 1. Bis gleich.

0: Mädels in HR1 mit Hotel California. Ich finde, das kocht den Puls immer so ein bisschen runter, wenn man aufgeregt ist. Und das kann der Thomas Kistner aus Darmstadt vielleicht ganz gut gebrauchen. Der ist gerade in Bad Homburg und hat heute seinen allerletzten Arbeitstag. Guten Morgen, lieber Thomas.
1: Ja, schönen guten Morgen. Grüß dich.
0: Thomas, du stehst jetzt gerade auf dem Parkplatz vor der Klinik in Bad Homburg, hast da 27 Jahre gearbeitet, bist da jeden Tag reingegangen und heute ist dein letzter Arbeitstag. Wie geht's dir gerade?
1: Ja, es ist ein ziemlich durchmischtes Gefühl von Traurigkeit einerseits, weil ich das letzte Mal viele, viele nette Kolleginnen und Kollegen sehen werde. Ich bin sozusagen einer noch mit der jüngsten von den Langjährigen. Also es sind Kollegen 30, 35, sogar 40 Jahre in der Klinik. Und ich werde mich heute Morgen nochmal von allen persönlich verabschieden, die ich besonders gerne habe. Ja, und gleichzeitig freue ich mich natürlich, weil ich in Zukunft auch tagsüber Dinge werde machen können, die ich bisher noch nicht machen konnte.
0: Das glaube ich. Das ist jetzt so ein lachendes und ein weinendes Auge, ne?
1: Genau. Und ich weiß aber nicht, manchmal sind es auch zwei weinende Augen und dann gibt es wieder Momente, wo es zwei lachende Augen sind.
0: Das wird bestimmt total emotional. Da wird vielleicht auch das ein oder andere Tränchen noch fließen heute, wenn du die Kollegen in den Arm nimmst.
1: Davon gehe ich aus und ich schäme mich auch nicht dieser Tränen.
0: Nö, muss man ja auch nicht. Ist doch auch schön, weil dann zeigt es ja auch, dass man eine schöne Zeit zusammen hatte und dass man sich gut verstanden hat. Du hast aber gesagt, du freust dich auch auf die Dinge, die dann jetzt vor dir liegen, für die du mehr Zeit hast. Was ist das?
1: Zum Beispiel die ganzen Museen in Darmstadt und in Frankfurt und in Wiesbaden tagsüber zu besuchen, wenn wenig Publikum da ist und dann die Bilder viel intensiver zu genießen.
0: Das ist doch ein super Plan für die Zukunft. Thomas, wir wünschen dir einen tollsten, schönsten letzten Arbeitstag. Wir nehmen dich herzlich auf in den 5-Uhr-Club hier in HR1. Sozusagen auf der letzten Rille hast du es heute noch geschafft, bei uns Mitglied zu werden. Und dann, ja, lieben Gruß an die Kollegen und mach dir einen schönen Tag.
1: Ja, und ich bedanke mich ganz herzlich bei euch für die tolle Begleitung in den letzten Jahren. Immer wenn ich morgens zwischen 5 und 6 Uhr von Darmstadt nach Bad Homburg gefahren bin, habe ich euren Musiksender genossen. Und ja, auch den werde ich vermissen, aber ich höre natürlich weiterhin tagsüber HR1.
0: Sehr gut, schaltest du einfach ein bisschen später ein, dann sind wir ja auch für dich da. Thomas, mach's gut.
1: Tschüss.
0: Ciao.

8:08. Guten Morgen, hier ist HR1. Maggie Reilly wird heute 70 Jahre alt und sie denkt offenbar kein bisschen ans Aufhören. Seit 5 Jahrzehnten mittlerweile singt sie auf den Bühnen dieser Welt und sorgt für absolute Gänsehautmomente. Und demnächst auch wieder bei uns in Hessen am 18. Oktober in der Orangerie in Fulda. Und wir feiern diese tolle Frau mit einem ihrer gefühlvollsten Songs. Every Time We Touch. Jetzt hier in HR1.

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1: 6 Uhr. US-Umweltbehörde streicht Grenzwerte für Gas- und Kohlekraftwerke. Neue Diskussion über Preisbremse für Benzin und Diesel. 60-Jähriger in Dietzenbach stirbt nach Schussverletzung. Das Wetter, viel Sonne, wenig Wolken, 23 bis 29 Grad. Die Nachrichten mit Volker Kinkel. Guten Morgen. Die US-Umweltbehörde EPA streicht die Grenzwerte für den Ausstoß von Treibhausgasen aus Kohle- und Gaskraftwerken. Damit sollen die Strompreise gesenkt werden. Hintergrund ist, dass die Trump-Regierung den Klimawandel leugnet und deshalb alle Schutzmaßnahmen für das Klima ablehnt. Umweltverbände haben schon Klagen angekündigt. Aus den USA, AD-Korrespondent Samuel Jakisch.
2: Die geltenden Emissionsgrenzen wurden noch unter den Präsidenten Joe Biden und Barack Obama eingeführt. Der Stromsektor ist nach dem Verkehr die zweitgrößte Quelle von Treibhausgasen in den USA. Unter der Regierung von US-Präsident Trump argumentiert die Umweltbehörde nun juristisch, Treibhausgase aus Kraftwerken gefährdeten weder die menschliche Gesundheit noch die Umwelt direkt und dürften deshalb auch nicht nach dem geltenden Rechtsrahmen gegen Luftverschmutzung reguliert werden.
1: Die Spritpreise in Deutschland sind auf einem Rekordniveau, deshalb wird wieder verstärkt über Entlastungen diskutiert. Mecklenburg-Vorpommerns Ministerpräsidentin Schwesig sprach sich für einen Preisdeckel aus, finanziert durch eine Übergewinnsteuer für die Ölkonzerne. Dem hat Bundeswirtschaftsministerin Reiche eine Absage erteilt. Der Verband der Energiekonzerne geht davon aus, dass die Preise frühestens nächstes Jahr wieder sinken. Bundesfinanzminister Klingbeil pocht bei der geplanten Übernahme der Commerzbank durch die UniCredit auf Bedingungen. Das hat er bei einem Gespräch mit dem Chef der italienischen Großbank Orcel klargemacht. ARD-Hauptstadtkorrespondent Jakob Mayer.
3: Man stehe in dieser unsicheren Zeit an der Seite der 40.000 Beschäftigten der Commerzbank, betonte Klingbeil. Und man erwarte, dass die Commerzbank eine börsennotierte Aktiengesellschaft mit Sitz in Frankfurt am Main bleibe. Die UniCredit ist vor 2 Jahren bei der Commerzbank eingestiegen und kontrolliert inzwischen fast 50% der Anteile. Der deutsche Staat hat sich während der weltweiten Finanzkrise an der Commerzbank beteiligt und hält noch rund 12% der Aktien.
1: Tödliche Schüsse in Dietzenbach im Kreis Offenbach. Wie die Polizei mitteilte, ist gestern Abend auf einen 60-jährigen Mann geschossen worden. HR-Reporterin Vaja Stavrianos.
4: Zunächst hörten Zeugen laute Knallgeräusche. Dann fanden sie den Mann schwer verletzt in der Schmidtstraße und alarmierten die Polizei. Rettungskräfte brachten ihn ins Krankenhaus, wo er an seinen Verletzungen starb. Jetzt ermittelt die Polizei wegen eines Tötungsdelikts. Zeugen sollen einen Mann mit einer schwarzen Jacke gesehen haben, der vom Tatort geflüchtet war. Ob er etwas mit den Schüssen auf den 60-Jährigen zu tun hat, ist noch unklar. Bei der Fahndung war auch ein Hubschrauber im Einsatz.
1: Fußball-Zweitligist Hannover 96 trennt sich von Trainer Christian Tietz. Das hat der Verein am Abend mitgeteilt. Hannover 96 hat in der neuen Saison erst ein Spiel gewonnen. Als Favorit für die Nachfolge gilt Sandro Wagner. Er war unter anderem Trainer bei Darmstadt 98. Und das steht heute noch an. Bundesaußenminister Wadephul reist nach Genf. Hintergrund ist, dass sich Deutschland um einen Sitz im UN-Menschenrechtsrat bewirbt. In Hannover startet die IAA. Auf der Nutzfahrzeugmesse werden bis Sonntag die Neuheiten der Branche präsentiert. Und in Wetzlar wird das Pannenparkhaus abgerissen. 2 Jahre stand es leer wegen eines massiven Frostschadens. Das waren die Nachrichten.
5: Danke, Volker. Dann schauen wir doch mal, was die Verkehrslage hergibt jetzt um 6:03. Vorsicht bitte auf der A7 Fulda Richtung Kassel. Zwischen dem Hattenbacher Dreieck und Kirchheim liegt ein Spanngurt auf der Fahrbahn. Und die A3 Köln Richtung Frankfurt. Zwischen Bad Camberg und Itzstein haben wir aktuell 3 Kilometer stockenden Verkehr nach einem Unfall. Gute Fahrt. Der Spätsommer zeigt uns heute noch mal, was er drauf hat. Es wird knackig warm. Wenn sich der Nebel aufgelöst hat, der jetzt noch durch Hessen wabert, dann bekommen wir heute Nachmittag Spitzenwerte bis 26 Grad im Norden, bis 29 Grad in Südhessen und Rhein-Main. Und knapp hinter der hessischen Grenze in der Vorderpfalz werden es punktuell sogar noch mal 30 Grad. Und dazu gibt's viel, viel Sonne.
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5: Einen wunderschönen guten Morgen an diesem Dienstag mit guter Laune im Doppelpack jetzt hier in HR1. Nick Kamen, dicht gefolgt von Huey Lewis and the News.
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vor 6:30. Wichtiges sofort in hr1. Es gibt ein bisschen Probleme heute Morgen auf der A3 Köln Richtung Frankfurt. Zwischen Bad Camberg und Itzstein hat es einen Unfall gegeben. Da laufen gerade Bergungsarbeiten. Mittlerweile haben wir da 5 Kilometer Stau und Sie müssen mindestens 20 Minuten mehr Zeit heute Morgen da einplanen. Fahren Sie vorsichtig.

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10: Es ist 6.30 Uhr. Die USA heben alle Grenzwerte für Gas- und Kohlekraftwerke auf. Top-Thema heute früh in den hr1-Nachrichten mit Volker Kinkel. Guten Morgen.
11: Guten Morgen. Ja, die US-Umweltbehörde EPA hat das angekündigt. Sie sieht keine rechtliche Grundlage mehr dafür. Denn Präsident Trump hat ja viele Klimaschutzregeln streichen lassen. Die wiederum waren Grundlage dieser Grenzwerte. Trump freut das. Der Klimaschutz habe günstige Strompreise verhindert. Trump leugnet ja den Klimawandel und deshalb ist er auch aus dem Pariser Klimaabkommen ausgetreten. Umweltverbände wollen die Entscheidung nicht hinnehmen, haben Klagen angekündigt. Und die US-Bundesstaaten können trotzdem klimaschädliche Kraftwerke verhindern, indem sie nämlich selbst Grenzwerte festlegen. Außerdem Thema: Finanzminister Klingbeil stellt Bedingungen an die italienische Großbank UniCredit. Die ist ja dabei, die Commerzbank zu übernehmen. Unter anderem will Klingbeil die Beschäftigten schützen. Und Fußball-Zweitligist Hannover 96 trennt sich von Trainer Christian Tietz. Als Favorit für die Nachfolge gilt Sandro Wagner. Der war mal Trainer bei Darmstadt 98.
10: Danke, Volker. Was in Ihrer Region heute Morgen los ist, das hören Sie jetzt aus unseren Regionalstudios.
2: Hier ist das Studio Fulda.
12: Im Sommer zum ersten Mal auf der Bühne in Fulda und jetzt schon preisverdächtig. Das Spotlight-Musical Der Schimmelreiter ist für den Deutschen Musical-Theaterpreis nominiert. Und das in gleich 9 Kategorien. Darunter beste Uraufführung, beste Komposition und bestes Buch. Nominiert ist das Musical auch noch im Bereich Kostüm, Bühnenbild und Choreografie. Ins Rennen um den Musicalpreis gehen insgesamt 19 Produktionen aus Deutschland, Österreich und der Schweiz. Zahlreich nominiert ist neben dem Schimmelreiter auch Wir sind am Leben, das Berlin-Musical. Wer die Preise am Ende gewinnt, entscheidet sich Mitte November in der Hauptstadt. Sophia Junghänger, Fulda.
13: Neuer Glanz für die Hoherotskopf-Klause. Über 150.000 Euro wollen die Besitzer des Kultrestaurants auf dem Hoherotskopf bei Schotten investieren. Dafür gibt es einen Zuschuss von mehr als 50.000 Euro aus der sogenannten LIDA-Förderung, einem Programm der EU zur Förderung des ländlichen Raums. Damit sollen in der regelmäßig überfüllten Hoherotskopf-Klause neue Sitzplätze entstehen, aber auch der Gastraum und angrenzende Biergarten neu gestaltet werden. Außerdem soll es bald auch ein Catering-Angebot geben. Am Ende ist das ein Gewinn für das touristische Angebot der Region, so Landrat Jens Mischak. Und es sichert Arbeitsplätze oder lässt sogar neue entstehen. Nikolas Frühling, Schotten.
10: Vielen Dank an unsere Reporterinnen und Reporter. Wir schauen auf die Verkehrslage und da ist unser Sorgenkind heute Morgen die A3 Köln Richtung Frankfurt.

0: zwischen Bad Camberg und Idstein hat es einen Unfall gegeben. Da ist aktuell nur ein Fahrstreifen frei und mittlerweile haben wir 6 Kilometer Stau. Sie müssen da mindestens 20 Minuten bis eine halbe Stunde mehr Zeit einplanen. Kommen Sie gut durch. Beim Wetter starten wir mild in diesen Dienstag, oft klar und nur örtlich mit Nebel. Der Tag verspricht dann viel Sonnenschein. Die Aussichten für Ihre Region jetzt von Martin Gutt.
1: Hier in Osthessen zeigt uns der Spätsommer heute noch mal, was er drauf hat. Dieser Tag wird nachher ordentlich warm. Schon jetzt sind wir bei örtlich über 15 Grad und außer ein bisschen Nebel ist die Luft klar. Die Sonne hat daher viel Platz. Mit ihrer Hilfe geht es kräftig nach oben. Heute Nachmittag liegt die Höchsttemperatur bei um die 25 Grad in und um Fulda. Ganz oben in der Rhön sind es 22. Es bleibt dazu sonnig und den ganzen Tag über trocken.
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0: Einen schönen guten Morgen. Volker, erinnerst du dich noch an die Tanja von gestern? Tanja?
3: Kann nichts sagen.
0: Du kannst nichts sagen, dein Mikrofon. So, jetzt?
4: Jetzt ja. Du musst mir nochmal helfen mit Tanja.
0: Tanja war die Erste, die Tickets gewonnen hat für die große hr1-Party. Das war die sich so schön gefreut hat, weißt du noch?
5: Ja. Juhu! Ich freue mich riesig. Vielen, vielen Dank.
0: Und Sie haben jetzt gleich die Chance, in einer halben Stunde die nächsten Tickets abzuräumen für die große hr1-Party im Lokschuppen in Marburg am 21. November. Halbe Stunde, kurz nach 7 spielen wir und vorher gibt es noch ein Küsschen.

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0: 1, 6.42 Uhr haben wir es. Verteidigungsminister Boris Pistorius besucht heute seinen US-Kollegen, den Kriegsminister Pete Hegseth. Pistorius will da Kampfjets vom Typ F-35 höchstpersönlich abholen in den USA. ARD-Korrespondent Ralf Borchert ist für uns in Washington. Ralf, wie läuft so eine Übergabe ab? Fliegt der Verteidigungsminister dann direkt quasi in Formation mit den neuen Flugzeugen wieder zurück nach Deutschland? Oder wie können wir uns das vorstellen?
1: Nee, so schnell geht's nicht. Also er kann dieses eine F-35-Flugzeug, was ihm da symbolisch übergeben werden soll, weder unter den Arm nehmen, noch sich reinsetzen, noch gleich zurückfliegen. Ausgeliefert werden sollen die ersten F-35, die neuen für die Bundeswehr, erst Ende 27. Aber symbolisch ist es wichtig, dass er bei der Firma, wo produziert wird, als deutscher Verteidigungsminister steht, dass eines dieser Flugzeuge im Bild ist und man sozusagen symbolisch eine erste Übergabe macht, bis sie dann wirklich kommt. Nach Rheinland-Pfalz, nach Büchel, dauert's noch.
0: Was können denn diese Kampfjets?
1: Die sind sehr, sehr wichtig. Die sollen die überalterten Tornado-Kampfflugzeuge der Bundeswehr ersetzen. Und man muss wissen, es geht um die sogenannte nukleare Teilhabe. Deutschland hat selbst keine Atomwaffen. Aber in Büchel in Rheinland-Pfalz sind Atomsprengköpfe der Amerikaner zur Abschreckung gelagert, die bisher von den alten Tornados und dann künftig eben von den neuen F-35-Kampfflugzeugen theoretisch transportiert werden können.
0: Okay, das erklärt dann auch, warum Pistorius diese Flugzeuge zu einem zentralen Baustein der Luftverteidigung der Zukunft erklärt hat. Infos waren das von US-Korrespondent Ralf Borchert in Washington. Vielen Dank.
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8 Minuten vor 7. Wichtiges sofort in HR1 auf der A3 ruckelt heute Morgen ein bisschen. Würzburg Richtung Frankfurt zwischen der Raststätte Weißkirchen und Obertshausen. 3 Kilometer stockender Verkehr wegen eines defekten Pkw auf dem rechten Fahrstreifen. Und viel, viel schlimmer auf der A3 Köln Richtung Frankfurt zwischen Bad Camberg und Idstein. 8 Kilometer Stau wegen Bergungsarbeiten nach einem Unfall. Da ist nur ein Fahrstreifen frei und es dauert heute Morgen 30 bis 40 Minuten mindestens länger. Manu, jetzt verwandeln wir Frust und Trotz in gute Laune hier in HR1.

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5: 7 Uhr. US-Umweltbehörde streicht Grenzwerte für Gas- und Kohlekraftwerke. Neue Diskussion über Preisbremse für Benzin und Diesel. Marodes Parkhaus in Wetzlar wird abgerissen. Das Wetter, viel Sonne, wenig Wolken, 23 bis 29 Grad. Die Nachrichten mit Volker Kinke. Guten Morgen. Die US-Umweltbehörde EPA hebt die Grenzwerte für klimaschädliche Treibhausgasemissionen von Kohle- und Gaskraftwerken auf. Sie reagiert damit darauf, dass die Trump-Regierung immer mehr Klimaschutzgesetze streicht oder aufweicht. AD-Korrespondent Samuel Jakisch.
6: Unter der Regierung von US-Präsident Trump argumentiert die Umweltbehörde nun juristisch, Treibhausgase aus Kraftwerken gefährdeten weder die menschliche Gesundheit noch die Umwelt direkt und dürften deshalb auch nicht nach dem geltenden Rechtsrahmen gegen Luftverschmutzung reguliert werden. Sollte diese Auffassung auch vor Gericht Bestand haben, könnte sie auch künftigen Regierungen die Möglichkeit nehmen, Kraftwerksemissionen zu begrenzen. Umweltverbände wie der Natural Resources Defense Council kritisierten die Pläne scharf und kündigten juristischen Widerstand an.
5: Die Spritpreise in Deutschland sind auf einem neuen Rekordniveau. Deshalb wird wieder verstärkt über Entlastungen diskutiert. Mecklenburg-Vorpommerns Ministerpräsidentin Schwesig sprach sich noch einmal für einen Preisdeckel aus, finanziert durch eine Übergewinnsteuer für die Ölkonzerne. Dem hat Bundeswirtschaftsministerin Reiche eine Absage erteilt. Der Verband der Energiekonzerne geht davon aus, dass die Preise frühestens nächstes Jahr wieder sinken. Bundesfinanzminister Klingbeil pocht bei der geplanten Übernahme der Commerzbank durch die UniCredit auf eine Reihe von Bedingungen. Er hat gestern erstmals den Chef der italienischen Großbank Orcel getroffen und danach erklärt, die Bundesregierung erwarte, dass die Commerzbank weiter den deutschen Mittelstand finanziere und ihren Sitz in Frankfurt behalte. Von möglichen Garantien für die Beschäftigten sagte Klingbeil nichts. Der Bund hält 12% der Commerzbank-Aktien. In Wetzlar soll heute das Pannenparkhaus der Verwaltung des Dandil-Kreises abgerissen werden. Autos haben dort noch nie geparkt. HR-Reporterin Lena Lachnit.
7: Seit Anfang 2024 steht das neu gebaute Kreisparkhaus in Wetzlar leer. Der Grund: bei einem massiven Frostschaden vor 2 Jahren waren 16 bis 18 Meter lange Betonfertigteile in den Parkhausebenen des Rohbaus am Kalkellner Ring aufgeplatzt. Die Ursache soll nach Angaben des Kreises ein Fehler des Bauunternehmens gewesen sein. Nach dem Abriss soll an gleicher Stelle ein neues Parkhaus gebaut werden.
5: Bei der Emmy-Verleihung in Los Angeles hat die Horror-Comedy-Serie Widow's Bay einen neuen Rekord aufgestellt. Die Produktion gewann gleich 14 der begehrten Fernsehpreise, unter anderem als beste Comedy-Serie. ARD-Korrespondentin Gabi Biesinger.
8: Die zweite Staffel der Krankenhausserie The Pitt war als Dramaserie mit 25 Nominierungen ins Rennen gegangen und nahm nur 6 Emmys mit nach Hause. Zum zweiten Mal in Folge wurde Noah Wyle für seine Rolle als Dr. Robbie in The Pitt ausgezeichnet. Auch die 75-jährige Jean Smart schreibt Emmy-Geschichte. Mit ihrem 5. Emmy-Sieg als beste Hauptdarstellerin in einer Comedy-Serie für Hacks.
5: Und das passiert heute noch. Verteidigungsminister Pistorius trifft sich in den USA mit seinem Kollegen Hegseth. Außerdem sind Gespräche mit UN-Vertretern geplant. Wie steht es um die organisierte Kriminalität in Deutschland? Darüber informiert das Bundeskriminalamt und stellt in Berlin das neue Lagebild vor. Und die Mitmachausstellung Experimenta bleibt in Frankfurt und zieht in das ehemalige Finanzamt in Frankfurt-Höchst. Details dazu gibt es heute. Das waren die Nachrichten.
3: Danke, Volker. Und wir schauen auf die Verkehrslage. A3, Würzburg Richtung Frankfurt, zwischen Seligenstadt und Obertshausen. 5 Kilometer stockender Verkehr wegen eines defekten Pkw auf dem rechten Fahrstreifen. Und gute Nachrichten von der A3, Köln Richtung Frankfurt, zwischen Bad Camberg und Itzstein, ist die Unfallstelle jetzt endlich geräumt. Aktuell gibt es noch 5 Kilometer Stau, aber da müsste es dann schon sehr bald weitergehen. Das ist doch eine super Nachricht. Beim Wetter sieht's auch gut aus. Sonne und Wärme dürfen wir hessenweit heute erwarten. Alle Einzelheiten zum Wetter für Ihre Region jetzt von Martin Gutt.
9: Heute haut der Spätsommer bei uns in Osthessen so richtig auf die Pauke. Es wird sonnig und es wird warm, überall hier zwischen dem Knüll und dem Distelrasen. Letzte Nebelschwaden verflüchtigen sich am Vormittag, dann scheint eben oft die Sonne. Es geht dann auch kräftig nach oben mit der Wärme. 22 bis 5, 26 Grad sind heute die Spitzenwerte. Erst morgen in den Frühstunden machen sich einige Gewitterschauer bemerkbar und mit denen wird's ab morgen tagsüber dann wieder ein bisschen frischer.
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3: 7:05, ich hoffe, Sie sind hellwach, weil wir haben jetzt echt eine sehr, sehr harte Nuss zu knacken.
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3: Wir feiern die Party des Jahres im grandiosen Lokschuppen in Marburg. Das ist wirklich eine sensationell schicke Location. 21. November ist es soweit und wenn Sie erkennen, was HR1-Hörer Andreas unter der Dusche mitsingt, dann sind Sie mit dabei. Aber ich sag mal so, das rauszuhören ist wirklich was für Experten.
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3: Wenn Sie es erkannt haben, dann jetzt schnell anrufen. 069-155-4x1. 069-155-4x1 und dann kommen Sie mit zur Party.
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0: Ach, wir freuen uns schon wie Bolle auf den 21. November hier in HR1. Das wird nämlich die Party des Jahres.
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0: Im grandiosen Lokschuppen in Marburg. Das ist ein richtig tolles Backsteingebäude mit großen Fenstern. Und dann sind so Lichtleisten im Boden, wo früher die Gleise lang gegangen sind. Also wirklich Top-Location und riesige Boxen für die Songs, die wir lieben. Und wenn Sie erkennen, was hr1-Hörer Andreas unter der Dusche mitsingt, dann sind Sie mit dabei. Die Chance bekommt jetzt der in Leitung Nummer 2 ist. Guten Morgen, wer ist denn da?
2: Ja, guten Morgen, hier ist der Richard.
0: Richard!
2: Aus dem schönen, ja, der Richard ist am Telefon, aus dem schönen Bayern.
0: Aus Bayern, wo genau?
2: Oh, ja.
0: Wo genau kommst du her?
2: Zwischen München und Ingolstadt.
0: So weit weg. Und du willst zu uns auf die Party, ja, so das kann ich sehr gut verstehen.
2: Ja, natürlich.
0: Dann hören wir mal rein in das Rätsel.
2: Jeden Morgen.
0: Ja? Ja. Wir hören mal rein und dann gucken wir mal, ob wir das lesen, ob du es lösen kannst, ja?
2: Ja.
3: Won't you ever set me free?
0: Ist ein bisschen schwer zu hören mit dem ganzen Duschgeprassel. Aber was hast du für eine Idee, Richard? Was könnte es sein?
2: Das ist You Are the One That I Want. Und John Travolta und Olivia Newton-John. War nach den ersten zwei Takten schon zu erkennen. Also dieser Anfang ist so charakteristisch.
0: Ist leider nicht richtig, Richard. Das
2: oh, schade.
0: Hast du noch eine andere Idee?
2: Nein.
0: Oh, Richard, nee. Das sind Tickets, die man nirgendwo kaufen kann. Die kann man nur hier in HR1 gewinnen. Also das ist wirklich eine sehr exklusive Geschichte. Deswegen kann ich jetzt leider nicht beide Augen zudrücken. Und muss jetzt jemand anderem noch die Chance geben. Und du versuchst es einfach nochmal, okay?
2: Mach ich.
0: Okay,
2: ciao.
0: Danke Richard für den Anruf. Und das ist jetzt Ihre Chance. Nochmal schnell anrufen hier in HR1. 069-155, viermal die 1 und dann Tickets gewinnen für die Party des Jahres im Lokschuppen in Marburg. 069-155, viermal die 1.
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0: 15 Minuten nach 7. Hier ist HR1 und ich habe es ja gesagt, das ist heute eine Sache für absolute Party-Experten.
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0: Das sind die Songs, die wir morgens unter der Dusche mitsingen. Und wer raushören kann, um was für einen Song es sich heute handelt, der kriegt Tickets für die Party des Jahres am 21. November im Lokschuppen in Marburg. Und am Telefon ist jetzt die Ilka aus Rüsselsheim. Einen schönen guten Morgen.
2: Morgen.
0: Du traust es dir zu.
2: Ja, ich habe so eine Ahnung.
0: Du bist Party-Expertin.
2: Ja, ich glaube schon.
0: Gut, dann hören wir noch mal kurz in das Rätsel rein, damit alle wissen, um was es geht, Ilka.
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0: Ich habe es bildlich vor Augen, wie er in die Duschbrause reinsingt. Aber Ilka, was für ein Song ist es?
2: Ich denke, es ist She Drives Me Crazy von den Fine Cannibals.
0: Und du könntest recht haben. Das ist natürlich total richtig. Herzlichen Glückwunsch, liebe Ilka.
2: Danke.
0: Du darfst auch noch drei Freunde mitnehmen auf diese große Party. Und dann machen wir uns einen richtig schönen Abend und rocken zusammen ab.
2: Super, wunderbar. Da habe ich schon so eine Idee, ja.
0: Sehr gut. Dann freuen wir uns sehr auf die Party und auf dich. Mach dir einen schönen Tag, liebe Ilka.
2: Dankeschön. Macht's gut.
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Das war die harte Nuss. Das waren die Fine Young Cannibals hier in HR1 mit She Drives Me Crazy. Und die Ilka kommt auf die große HR1-Party. Aber wir haben natürlich noch viel, viel, viel mehr Tickets. Die nächsten für die Party des Jahres geht's um kurz nach 10 hier in HR1, dann bei Simone Reutal.

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2: 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Achtung, wir haben eine Warnmeldung auf der B7 Kassel Richtung Hessisch-Lichtenau zwischen der A7 Anschlussstelle Kassel-Ost und Helsa kommt Ihnen vermutlich ein Fahrzeug entgegen. Bitte fahren Sie in beiden Richtungen äußerst vorsichtig und überholen Sie nicht. Ich wiederhole es nochmal. Falschfahrer auf der B7 Kassel Richtung Hessisch-Lichtenau zwischen der A7 Anschlussstelle Kassel-Ost und Helsa kommt Ihnen vermutlich ein Fahrzeug entgegen. Bitte fahren Sie in beiden Richtungen äußerst vorsichtig, fahren Sie rechts und überholen Sie nicht. Wir melden es natürlich hier in HR1, sobald die Gefahr vorüber ist.
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4: Neuer Glanz für die Hohe Rootskopf-Klause. Über 150.000 Euro wollen die Besitzer des Kultrestaurants auf dem Hohe Rootskopf bei Schotten investieren. Dafür gibt's einen Zuschuss von mehr als 50.000 Euro aus der sogenannten LIDA-Förderung, einem Programm der EU zur Förderung des ländlichen Raums. Damit sollen in der regelmäßig überfüllten Hohe Rootskopf-Klause neue Sitzplätze entstehen, aber auch der Gastraum und angrenzende Biergarten neu gestaltet werden. Außerdem soll es bald auch ein Catering-Angebot geben. Am Ende ist das ein Gewinn für das touristische Angebot der Region, so Landrat Jens Mischak. Und es sichert Arbeitsplätze oder lässt sogar neue entstehen. Nikolas Frühling, Schotten.
5: Im Sommer zum ersten Mal auf der Bühne in Fulda und jetzt schon preisverdächtig. Das Spotlight-Musical Der Schimmelreiter ist für den Deutschen Musical-Theaterpreis nominiert. Und das in gleich 9 Kategorien. Darunter beste Uraufführung, beste Komposition und bestes Buch. Nominiert ist das Musical auch noch im Bereich Kostüm, Bühnenbild und Choreografie. Ins Rennen um den Musicalpreis gehen insgesamt 19 Produktionen aus Deutschland, Österreich und der Schweiz. Zahlreich nominiert ist neben dem Schimmelreiter auch Wir sind am Leben, das Berlin-Musical. Wer die Preise am Ende gewinnt, entscheidet sich Mitte November in der Hauptstadt. Sophia Junghänger, Fulda.
2: Das waren die Nachrichten aus unseren Lokalstudios. Vielen Dank. Und jetzt ist Volker Kinkel aus den HR1 Nachrichten im Studio. Guten Morgen.
6: Guten Morgen.
2: Thema bei dir. Die USA gehen weiter gegen den Klimaschutz vor. Sie streichen die Schadstoffgrenzwerte für Gas- und Kohlekraftwerke.
6: Ja, die Begründung der Umweltbehörde EPA ist ganz einfach. Sie sagt, es gebe keine gesetzliche Grundlage mehr für solche Grenzwerte, denn die Trump-Regierung hat die Gesetze so geändert, dass CO2-Ausstoß nicht mehr als gefährlich gilt. Trump selbst lobt den Schritt der Umweltbehörde und hofft auf sinkende Strompreise. Allerdings geht die Entscheidung sicher noch vor Gericht, denn Umweltverbände wollen klagen und auch die Bundesstaaten, zumindest die demokratischen, könnten dagegen vorgehen, indem sie eigene Grenzwerte festlegen. Außerdem Thema heute, die hohen Spritpreise in Deutschland sind wieder Thema in der Politik. Mecklenburg-Vorpommerns Ministerpräsidentin Schwesig von der SPD fordert einen Preisdeckel, finanziert durch eine Übergewinnsteuer. Für die Ölkonzerne Wirtschaftsministerin Reiche von der CDU lehnt das ab. Und in den USA sind die Fernsehpreise Emmys verliehen worden. Insgesamt 14 Auszeichnungen sind an die Horror-Comedy-Serie Widow's Bay gegangen, mehr als jemals an eine Serie.
2: Danke, Volker. Und damit sind wir bei der Verkehrslage. Wichtige Meldung für die B7 Kassel Richtung Hessisch-Lichtenau. Zwischen der A7 Anschlussstelle Kassel-Ost und Helsa kommt Ihnen ein Fahrzeug entgegen. Bitte in beiden Richtungen äußerst vorsichtig fahren, nicht überholen. Wir melden das sofort, sobald die Gefahr vorüber ist. Also Falschfahrer mutmaßlich auf der B7 Kassel Richtung Hessisch-Lichtenau. Zwischen der A7 Anschlussstelle Kassel-Ost und Helsa. Da bitte ganz besonders vorsichtig fahren. Dann haben wir nochmal eine Warnmeldung für die A7, Fulda Richtung Kassel, zwischen Bad Hersfeld West und Homberg-Efze, eine ungesicherte Unfallstelle auf dem rechten Fahrstreifen. Die A643 Mainz Richtung Wiesbaden, zwischen Dreieck Mainz und dem Schiersteiner Kreuz, 6 Kilometer stockender Verkehr. Und die B43 AB45 Hanauer Kreuz Richtung Dieburg, zwischen Hanau-Steinheim und der Zufahrt A3 Anschlussstelle Hanau, da haben wir aktuell 3 Kilometer Stau. Beim Wetter wird es heute nochmal ein Sommertag. Die Aussichten für Ihre Region jetzt von Martin Gutt.
7: Hier in Osthessen zeigt uns der Spätsommer heute nochmal, was er drauf hat. Dieser Tag wird nachher ordentlich warm. Schon jetzt sind wir bei örtlich über 15 Grad und außer ein bisschen Nebel ist die Luft klar. Die Sonne hat daher viel Platz. Mit ihrer Hilfe geht es kräftig nach oben. Heute Nachmittag liegt die Höchsttemperatur bei um die 25 Grad in und um Fulda. Ganz oben in der Rhön sind es 22.

0: Es bleibt dazu sonnig und den ganzen Tag über trocken.
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2: An vermutlich letzten Sommertag dieses Jahres. Einen schönen Start in diesen Dienstag mit HR1.

0: 7.38 Uhr, hier ist hr1 und sehr schön, da können wir Entwarnung geben für die B7 Kassel Richtung Hessisch-Lichtenau. Die Gefahr durch ein entgegenkommendes Fahrzeug zwischen der A7 Anschlussstelle Kassel-Ost und Helsa besteht nicht mehr. Sie haben da wieder freie Fahrt.
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0: wunderschöner Song von U2 hier in HR1, 7.43 Uhr. Wenn es meinen Pflanzen schlecht geht, dann sehe ich das leider erst, wenn es zu spät ist. Dann sind die Blätter schon gelb und braun und dann ist in der Regel auch nichts mehr zu machen. Und das ist bei meinem Balkon ja auch nicht wirklich wichtig. Aber in der Landwirtschaft ist es extrem wichtig, früh genug zu erkennen, wenn es einer Pflanze nicht gut geht. Und das lässt sich ab heute viel früher bestimmen. Vor 4 Stunden hat die Europäische Raumfahrtagentur ESA den Satelliten Flex in den Weltraum geschossen. Hat sich folgendermaßen angehört.
1: 5, 4, 3, 2, 1, top, allumage P120 et décollage.
0: Und dann ist das Ding ins All gestartet. Und dieser Satellit soll aus 800 Kilometern Entfernung sehen können, wie es zum Beispiel den Kartoffeln in der Wetterau geht. Dazu misst der Satellit, wie viel Photosynthese die Pflanzen betreiben. Was genau man daran ablesen kann, haben wir Dr. Timon Hummel von der ESA gefragt, der diese Mission betreut.
2: Mit der Mission wollen wir einen Grundstein dafür legen, dass der Bauer dann sehr genau weiß, wie gestresst quasi die Pflanzen auf seinem Feld sind. Und das Besondere an dieser Messung ist eben, dass Stressfaktoren wie beispielsweise zu wenig Wasser, zu viel Düngung und so weiter deutlich früher in der Photosynthese zu erkennen sind wie in herkömmlichen Methoden. Beispielsweise, dass man einfach sich das Blatt anschaut, welche Farbe hat das. Das heißt, im optimalen Fall kann man mit Photosynthese viel, viel früher solche Stresssituationen der Pflanzen erkennen. Und dadurch kann der Bauer deutlich früher reagieren auch und beispielsweise seine Behandlung des Feldes ändern, aber auch deutlich robustere Prognosen machen, wie die Ernte ausfallen wird.
0: Und das erkennt man ab sofort schneller aus dem Weltraum als direkt auf dem Feld.
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8:08 hier ist HR1 und wer ein Ticket für Oasis nächstes Jahr in München haben will, der muss ein kleines bisschen Oasis-Grundwissen mitbringen. Bei der Registrierung für den Ticketverkauf wird abgefragt, welches Album der Band im Jahr 1995 rausgekommen ist. Und nur wer What's the Story, Morning Glory anklickt, der kommt weiter und hat dann die Chance, ein Ticket zu ergattern für die gestern angekündigten Konzerte in München am 3. und 4. Juli. Das sollte für Fans tatsächlich kein Problem sein. Mindestens einen Song von diesem Album kennt doch wirklich jeder. Und die meisten können ihn auch mitsingen. Ist einfach eine geniale Nummer, gibt's jetzt hier in HR1. Oasis mit Wonderwall.

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1: 8 Uhr. Neue Diskussion über Preisbremse für Benzin und Diesel. US-Umweltbehörde streicht Grenzwerte für Gas- und Kohlekraftwerke. 60-Jähriger in Dietzenbach stirbt nach Schussverletzung. Das Wetter, viel Sonne, wenig Wolken, 23 bis 29 Grad. Die Nachrichten mit Volker Kinkel. Guten Morgen. Benzin und Diesel bleiben teuer. Die Mineralölkonzerne rechnen erst nächstes Jahr wieder mit sinkenden Preisen. Von der SPD-Ministerpräsidentin Schwesig kommt deshalb noch einmal die Forderung, einen Preisdeckel einzuführen und durch eine Übergewinnsteuer für die Ölkonzerne zu finanzieren. HD-Hauptstadt-Korrespondent Frank Eichmann.
2: Das wäre bei uns zu kompliziert, konterte bereits gestern eine Sprecherin des Bundeswirtschaftsministeriums. Ministerin Reiche schlägt dagegen gezielte Finanzspritzen für Geringverdiener oder eine vorübergehende Anhebung der Pendlerpauschale vor. Dringenden Handlungsbedarf sieht auch CSU-Chef Söder. Es gäbe zig Möglichkeiten, Spielraum angesichts sehr hoher Energieabgaben, auch eine Übergewinnsteuer könne geprüft werden.
1: Die US-Umweltbehörde EPA hat Klimaregeln für Kohle- und Gaskraftwerke aufgehoben. Konkret geht es um die Vorgabe, dass die Stromkonzerne den Ausstoß von Kohlendioxid durch ihre Kraftwerke schrittweise um bis zu 90% senken müssen. Das ist jetzt gestrichen. Allerdings wollen Umweltverbände dagegen klagen. Bundesfinanzminister Klingbeil pocht bei der geplanten Übernahme der Commerzbank durch die UniCredit auf Bedingungen. Das hat er bei einem Gespräch mit dem Chef der italienischen Großbank Orcel klargemacht. ARD-Hauptstadt-Korrespondent Jakob Mayer.
3: Man stehe in dieser unsicheren Zeit an der Seite der 40.000 Beschäftigten der Commerzbank, betonte Klingbeil. Und man erwarte, dass die Commerzbank eine börsennotierte Aktiengesellschaft mit Sitz in Frankfurt am Main bleibe. Die UniCredit ist vor 2 Jahren bei der Commerzbank eingestiegen und kontrolliert inzwischen fast 50% der Anteile. Der deutsche Staat hat sich während der weltweiten Finanzkrise an der Commerzbank beteiligt und hält noch rund 12% der Aktien.
1: Tödliche Schüsse im Kreis Offenbach. Wie die Polizei mitteilte, ist gestern Abend in Dietzenbach auf einen 60-jährigen Mann geschossen worden. HR-Reporterin Vaya Stavrianos.
4: Zunächst hörten Zeugen laute Knallgeräusche. Dann fanden sie den Mann schwer verletzt in der Schmidtstraße und alarmierten die Polizei. Rettungskräfte brachten ihn ins Krankenhaus, wo er an seinen Verletzungen starb. Jetzt ermittelt die Polizei wegen eines Tötungsdelikts. Zeugen sollen einen Mann mit einer schwarzen Jacke gesehen haben, der vom Tatort geflüchtet war. Ob er etwas mit den Schüssen auf den 60-Jährigen zu tun hat, ist noch unklar. Bei der Fahndung war auch ein Hubschrauber im Einsatz.
1: Emmy-Verleihung in Los Angeles. Die Horror-Comedy-Serie Widow's Bay ist der große Gewinner bei dem Fernsehpreis. Gleich in 14 Kategorien wurde die Produktion ausgezeichnet. Unter anderem als beste Comedy-Serie und für den besten Comedy-Hauptdarsteller Matthew Rhys. Der Preis für die beste Dramaserie ging wie schon im letzten Jahr an das Krankenhausdrama The Pitt. Als beste Miniserie wurde DTF St. Louis geehrt. Und das steht heute noch an. Unter dem Motto Teilen, um zusammenzuhalten, findet der Tag der Tafeln in Deutschland statt. Bundesweit gibt es mehr als 980 dieser Einrichtungen. In Hannover startet die IAA. Auf der Nutzfahrzeugmesse werden bis Sonntag die Neuheiten der Branche präsentiert. Und wie läuft die Weinernte in diesem Jahr? Darüber informiert der Rheingauer Weinbauverband zusammen mit der Hochschule Geisenheim. Das waren die Nachrichten.
5: Danke, Volker. Und wir schauen auf die Verkehrslage. Gut was los heute Morgen. Los geht's mit der A5 Darmstadt Richtung Frankfurt. Zwischen Langenmöhrfelden und Zeppelinheim liegen mehrere Metallteile auf dem linken Fahrstreifen. Die A3 Köln Richtung Frankfurt zwischen Niedernhausen und dem Wiesbadener Kreuz ist nach einem Unfall der linke Fahrstreifen gesperrt. Dadurch 5 Kilometer stockender Verkehr. Die A7 Fulda Richtung Kassel zwischen Bad Hersfeld West und Homberg-Efze. Nach einem Unfall ist hier der rechte Fahrstreifen gesperrt. Bitte vorsichtig ranfahren. Die A60 Mainz Richtung Rüsselsheim zwischen Mainz-Hechtsheim Ost und Rüsselsheim Mitte. Streckenweiser stockender Verkehr. Zwischen Bischofsheim und Rüsselsheim Mitte steht im Baustellenbereich ein defektes Fahrzeug auf dem verschwenkten linken Fahrstreifen. Die A66 Wiesbaden Richtung Frankfurt zwischen Wiesbaden-Erbenheim und dem Wiesbadener Kreuz. Streckenweise stockender Verkehr nach einem Unfall mit 2 Pkw. Es ist nur der linke Fahrstreifen frei. Die A643 Mainz Richtung Wiesbaden zwischen Dreieck Mainz und dem Schiersteiner Kreuz. 6 Kilometer Stau und stockender Verkehr. die B43 AB45 Hanauer Kreuz Richtung Dieburg. Zwischen Hanau-Steinheim und der Zufahrt A3 Anschlussstelle Hanau haben wir 4 Kilometer Stau. Und die B49 haben wir auch noch. Limburg Richtung Gießen zwischen Oberbiel und Wetzlar-Dahlheim 4 Kilometer Stau. Gute Fahrt da, wo es geht. Beim Wetter geht heute einiges nochmal in Sachen Sommer. Es wird richtig warm und sonnig. Die Aussichten für Ihre Region jetzt von Martin Gutt.
6: Heute haut der Spätsommer bei uns in Osthessen so richtig auf die Pauke. Es wird sonnig und es wird warm, überall hier zwischen dem Knüll und dem Distelrasen. Letzte Nebelschwaden verflüchtigen sich am Vormittag, dann scheint eben oft die Sonne. Es geht dann auch kräftig nach oben mit der Wärme. 22 bis 5, 26 Grad sind heute die Spitzenwerte. Erst morgen in den Frühstunden machen sich einige Gewitterschauer bemerkbar und mit denen wird's ab morgen tagsüber dann wieder ein bisschen frischer.
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5: Einen wunderschönen guten Morgen. Ich bin heute früh alleine, weil der Mathis sich jetzt gerade auf den Weg macht, um seinen Sohn einzuschulen in der Grundschule in Bayern. Das ist ein bisschen schade, weil wenn der Mathis im Studio wäre, dann würde der jetzt wie ein Flummi durchs Studio hüpfen hier in HR1. Er liebt diesen Song. Und womit? Mit Recht natürlich. Hier sind The Cure mit Friday I'm in Love. Viel Spaß damit.

0: 14 nach 8. Boah, ist das schön, wenn man dann früh am Morgen schon so liebe Mails bekommt. Karl-Heinz aus Großkrotzenburg hat uns so eine Mail geschrieben an studiomail@hr1.de. Er schreibt, liebe Silvia, du und die Musik in hr1, ihr macht mich sehr happy für diesen Tag. You make my day. Oh Mann, das ist aber süß, lieber Karl-Heinz. Einen schönen guten Morgen.
1: Guten Morgen, Silvia.
0: Und deine Frau makes the day happy für ihre Arbeitskollegin. Du hast uns ein Foto mitgeschickt von einem traumhaft schönen Apfelstreuselkuchen. Riecht der genauso gut, wie er aussieht?
1: Der riecht total lecker nach Zimt und Zucker, also ganz toll.
0: Ich hab's mir gedacht, mir läuft das Wasser im Munde zusammen. Aber der ist ja leider nicht für mich, sondern für die Arbeitskolleginnen deiner Frau Martina. Die gibt einen aus auf ihren Geburtstag. Herzlichen Glückwunsch nachträglich. Und du, Karl-Heinz, hast jetzt den allerwichtigsten Job. Du machst den Kuchentransporter.
1: Auf jeden Fall, damit der Kuchen natürlich gut ankommt und auch an der Arbeit cool aussieht, damit die Kollegen auch zufrieden sind. Und das ist eigentlich der beste Starter für so einen Tag, für so einen schönen Kuchen und das gemeinsame Genießen mit den Kollegen und Kolleginnen. Ja.
0: Das stimmt, auf jeden Fall. Lieber Karl-Heinz, ich lege jetzt richtige Musik auf hier in hr1 und du fährst schön vorsichtig. Danke für deinen Anruf.

0: diesen Song mal live erleben, das wär's. Bon Jovi in HR1 und die Bon Jovi-Fans warten sehnsüchtig darauf, dass die Band Konzerttermine für nächstes Jahr bekannt gibt. Und das kann jeden Tag passieren. Letztes Wochenende haben Bon Jovi im ausverkauften Wembley Stadium gespielt und da hat John Bon Jovi Folgendes gesagt: Ich bin noch nicht fertig, ich bin noch nicht fertig. Ich genieße den Moment in vollen Zügen, denn nach heute Abend werden es etwa 5 Monate sein, bis wir wieder auf Tour gehen. Also da scheint sich was anzubahnen. Die aktuellen Wetten laufen auf München und die Allianz Arena. Sobald es was Neues gibt, hören Sie es natürlich hier in HR1.
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9: Es ist 8.30 Uhr. Und Volker Kinkel aus den hr1 Nachrichten ist im Studio. Volker, ein Thema wird heute Morgen wieder heiß diskutiert, und zwar, ob es einen neuen Preisdeckel geben soll für Benzin und Diesel.
10: Ja, die Ministerpräsidentin von Mecklenburg-Vorpommern, Schwesig von der SPD, die fordert, dass jetzt finanziert werden könne, das durch eine Übergewinnsteuer, die von den Ölkonzernen bezahlt werden soll. Und auch Bayerns Ministerpräsident Söder kann sich so etwas vorstellen. Wirtschaftsministerin Reiche von der CDU lehnt das aber ab. Sie will, wenn, dann Direktzahlungen an Geringverdiener. Das sehen auch Wirtschaftsforscher so. Alles andere wäre zu teuer. Reiche kann sich auch vorstellen, die CO2-Steuer zu senken. Ob die Ölkonzerne das dann weitergeben würden, ist aber nicht sicher. Außerdem Thema, die US-Umweltbehörde EPA streicht die Grenzwerte für Gas- und Kohlekraftwerke. Sie sieht keine rechtliche Grundlage mehr dafür, da die Trump-Regierung ja viele Klimaschutzregeln gestrichen hat. Und in den USA sind die Fernsehpreise Emmys verliehen worden. Insgesamt 14 Auszeichnungen sind an die Horror-Comedy-Serie Widow's Bay gegangen. Mehr als jemals an eine Serie.
9: Danke, Volker. Und was es Neues in Ihrer Region gibt, das hören Sie jetzt aus unseren Regionalstudios.
11: Hier ist das Studio Fulda.
12: Auf einen Streit folgt Pfefferspray. Zwischen Limburg und Fulda ist die Regionalbahn 45 unterwegs. Kurz vor dem Halt in Ehringshausen zückt ein Mann plötzlich Pfefferspray und versprüht es. Zwei Männer werden im Gesicht getroffen, aber glücklicherweise nicht verletzt. Die Polizei stellt sich jetzt die Frage, was genau war da los im Zug? Sie sucht Zeugen. Es soll offenbar vorher einen Streit gegeben haben, in dem der Mann mit dem Pfefferspray involviert war. Mehr ist aber noch nicht bekannt. Der Mann wird so beschrieben, 1,90 groß, blondes Haar, orangefarbene Jacke, schwarze Jogginghose. Wer was mitbekommen hat, soll sich bei der Bundespolizeiinspektion Kassel melden. Sophia Junginger, Ehringshausen.
13: Neuer Glanz für die hohe Rotzkopf-Klause. Über 150.000 Euro wollen die Besitzer des Kultrestaurants auf dem Hohe Rotzkopf bei Schotten investieren. Dafür gibt es einen Zuschuss von mehr als 50.000 Euro aus der sogenannten LIDA-Förderung, einem Programm der EU zur Förderung des ländlichen Raums. Damit sollen in der regelmäßig überfüllten Hohe Rotzkopf-Klause neue Sitzplätze entstehen, aber auch der Gastraum und angrenzende Biergarten neu gestaltet werden. Außerdem soll es bald auch ein Catering-Angebot geben. Am Ende ist das ein Gewinn für das touristische Angebot der Region, so Landrat Jens Mischak. Und es sichert Arbeitsplätze oder lässt sogar neue entstehen. Nikolas Frühling, Schotten.
9: Vielen Dank. Wir schauen auf die Verkehrslage. Wir haben eine Meldung von der A3 Würzburg Richtung Frankfurt zwischen Raststätte Weißkirchen und dem Offenbacher Kreuz. Streckenweise stockender Verkehr. Nochmal die A3 Köln Richtung Frankfurt zwischen Bad Camberg und Idstein. 4 Kilometer stockender Verkehr. Und nochmal die A3 Frankfurt Richtung Würzburg zwischen Obertshausen und Hanau. Da hat es einen Unfall mit einem LKW und einem PKW auf dem rechten Fahrstreifen gegeben. Dadurch aktuell 3 Kilometer stockender Verkehr. Kommen wir zur A60. Mainz Richtung Rüsselsheim. Zwischen Mainz-Hechtsheim-Ost und Rüsselsheim-Mitte streckenweise Stau und stockender Verkehr. Da dauert es deutlich länger heute Morgen. Aktuell etwa 30 bis 40 Minuten müssen Sie mehr einplanen. Die A66 Wiesbaden Richtung Frankfurt zwischen Wiesbaden-Mainzer Straße und dem Wiesbadener Kreuz. 7 Kilometer Stau nach einem Unfall mit 2 Autos auf dem rechten Fahrstreifen. Die A643 Mainz Richtung Wiesbaden zwischen Dreieck Mainz und dem Schiersteiner Kreuz. 6 Kilometer Stau und stockender Verkehr. Die B45 Friedberg Richtung Hanau zwischen Bruchköbel und der A66 Anschlussstelle Hanau Nord. 3 Kilometer Stau. Grund ist hier eine Baustelle. Und die B43A, B45, Hanauer Kreuz Richtung Dieburg zwischen Hanau, Kleinau

0: Rosenheim und der Zufahrt A3 Anschlussstelle Hanau 3 Kilometer Stau und stockender Verkehr. Gute Fahrt da, wo es geht. Beim Wetter steht heute nochmal Sommer an bei uns in Hessen. Die Aussichten für Ihre Region jetzt von Martin Gutt.
1: Hier in Osthessen zeigt uns der Spätsommer heute nochmal, was er drauf hat. Dieser Tag wird nachher ordentlich warm. Schon jetzt sind wir bei örtlich über 15 Grad und außer einem bisschen Nebel ist die Luft klar. Die Sonne hat daher viel Platz. Mit ihrer Hilfe geht es kräftig nach oben. Heute Nachmittag liegt die Höchsttemperatur bei um die 25 Grad in und um Fulda. Ganz oben in der Rhön sind es 22. Es bleibt dazu sonnig und den ganzen Tag über trocken.
0: Guten Morgen mit HR1 und jetzt mit Eishaus und Hey Little Girl.

0: Guten Morgen mit hr1, 8.42 Uhr am Dienstag. Wenn Sie sich mal so umgucken in Ihrem Ort, was treibt Sie da um?
1: Diese illegale Müllablagerung, die es da gibt, regelmäßig. Die Stadt ist da sehr gut, die kommt jeden Tag und tut sie jeden Tag weg. Die Papierkörbe stehen da und die Leute werfen es rum, den Müll, ne? So wie es überall ist wahrscheinlich.
0: Das ist so eine Sache, die bei Sigrid zum Beispiel Kopfschütteln auslöst und über das sie einfach mal reden will. Carsten macht sich Gedanken um die Öffis.
2: Dann haben wir halt das Problem auch mit der S-Bahn, die seit Jahrzehnten nicht funktioniert, seit wir sie haben eigentlich. Das kriegt man hier nicht in den Griff. Das ist halt schade, sie ist schlichtweg nicht benutzbar.
0: Und das sind alles so Sachen, die wir uns gerne anhören und denen wir dann auch mal nachgehen können hier im Hessischen Rundfunk, wenn Ihnen das auf dem Herzen liegt und auf den Nägeln brennt. Gleich um 10 Uhr macht unsere Pop-Up-Redaktion in Dietzenbach auf. Das heißt, für die nächsten 3 Wochen arbeitet ein Teil unserer Kollegen aus dem Hessischen Rundfunk dann in der Pop-Up-Redaktion im Rathauscenter in Dietzenbach. Und Sie können jederzeit einfach vorbeikommen und mit den Kollegen mal einen Schwatz halten, sich gegenseitig kennenlernen oder eben auch mal sagen, guck mal, da gibt es ein Problem bei uns in Dietzenbach oder in der Umgebung. Vielleicht könnt ihr da genauer mal hinschauen. Man kann auch so Zettelchen ausfüllen und da einfach mal draufschreiben, was einem auf dem Herzen liegt. Auch natürlich gerne, was wir im Hessischen Rundfunk besser machen können. Pop-Up-Redaktion in Dietzenbach ab heute um 10 Uhr im Rathauscenter.

10 vor 9, hier ist hr1. Es gibt ja gerade diesen Trend, die KI zu befragen, wie man in den 80ern ausgesehen hätte. Und da sind wirklich schlimme Fotos rausgekommen auf hr1.de von uns Moderatorinnen und Moderatoren. Ich finde, ich bin besonders schlecht weggekommen. Können Sie gerne mal gucken. Aber Jürgen Rasper hat sich da in einen Miami Vice Kopf verwandelt. Und wenn Sie das Foto angucken, dann sind Sie gleich im absoluten 80er-Feeling. So wie in diesem Song hier. Phil Collins ist das mit I Wish It Would Rain Down. Und damit sage ich Tschüss für heute. Hier geht's gleich weiter mit Simone Reuthal. Und wir hören uns dann morgen früh wieder. Aber jetzt genießen wir erstmal.

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8: 9 Uhr. Neue Diskussion über Preisbremse für Benzin und Diesel. Kampfflugzeuge der NATO schießen Drohnen über Litauen ab. Europäischer Raketenstart erfolgreich. Das Wetter, viel Sonne, wenig Wolken, 23 bis 29 Grad. Die Nachrichten mit Volker Kinkel. Guten Morgen. Die Spritpreise sind auf einem neuen Rekordniveau. Deshalb wird wieder verstärkt über Entlastungen diskutiert. Aus der SPD kommen noch einmal Forderungen, eine Übergewinnsteuer für Mineralölkonzerne und einen Spritpreisdeckel einzuführen. ARD-Hauptstadtkorrespondent Frank Eichmann.
9: Das wäre bei uns zu kompliziert, konterte bereits gestern eine Sprecherin des Bundeswirtschaftsministeriums. Ministerin Reiche schlägt dagegen gezielte Finanzspritzen für Geringverdiener oder eine vorübergehende Anhebung der Pendlerpauschale vor. Keine Hoffnung auf bald sinkende Spritpreise macht der deutsche Mineralölverband Fuels und Energie. Dessen Sprecher Gersdorf sagt der Rheinischen Post, eine völlige Marktnormalisierung sei erst im nächsten Jahr zu erwarten. Entscheidend die weitere Entwicklung im Nahen Osten.
8: Kampfflugzeuge der NATO haben eine Drohne über Litauen abgeschossen. Sie war nach Angaben der litauischen Regierung unerlaubt in den Luftraum eingedrungen. Woher die Drohne kam, ist bisher nicht bekannt. Litauen grenzt an die russische Exklave Kaliningrad und an Belarus. Die US-Umweltbehörde EPA hebt die Grenzwerte für klimaschädliche Treibhausgasemissionen von Kohle- und Gaskraftwerken auf. Sie reagiert damit darauf, dass die Trump-Regierung immer mehr Klimaschutzgesetze streicht oder aufweicht. ARD-Korrespondent Samuel Jakisch.
10: Unter der Regierung von US-Präsident Trump argumentiert die Umweltbehörde nun juristisch, Treibhausgase aus Kraftwerken gefährdeten weder die menschliche Gesundheit noch die Umwelt direkt und dürften deshalb auch nicht nach dem geltenden Rechtsrahmen gegen Luftverschmutzung reguliert werden. Sollte diese Auffassung auch vor Gericht Bestand haben, könnte sie auch künftigen Regierungen die Möglichkeit nehmen, Kraftwerksemissionen zu begrenzen. Umweltverbände wie der Natural Resources Defense Council kritisierten die Pläne scharf und kündigten juristischen Widerstand an.
8: Bundesfinanzminister Klingbeil pocht bei der geplanten Übernahme der Commerzbank durch die UniCredit auf eine Reihe von Bedingungen. Er hat gestern den Chef der italienischen Großbank Orcel getroffen und danach gesagt, die Commerzbank solle weiter den deutschen Mittelstand finanzieren und ihren Sitz in Frankfurt behalten. Erleichterung im Satellitenkontrollzentrum der ESA in Darmstadt. In der Nacht sind die europäischen Satelliten Flex und Sentinel-3C erfolgreich in den Weltraum gebracht worden. Alles verlief nach Plan. HR-Reporterin Petra Demand.
11: Pünktlicher Liftoff des Doppelpacks vom europäischen Weltraumbahnhof in Südamerika. Nach etwa einer Stunde hat sich Sentinel vom Transportsystem gelöst, noch eine Stunde später dann auch der Satellit Flex. Und auch der Kontakt zum Kontrollraum steht inzwischen. Die kommenden Tage werden die Fachleute damit verbringen, die Systeme komplett durchzutesten. Die beiden Satelliten sollen dann zum Beispiel Informationen zum Zustand von Pflanzen und zu den Auswirkungen des Klimawandels liefern.
8: Und das passiert heute noch. Der irakische Ministerpräsident al-Sayyidi ist zu Gast in Berlin. Kanzler Merz will mit ihm unter anderem über eine stärkere wirtschaftliche Zusammenarbeit reden. Wie steht es um die organisierte Kriminalität in Deutschland? Darüber informiert das Bundeskriminalamt und stellt in Berlin das neue Lagebild vor. Und in Dietzenbach im Kreis Offenbach eröffnet der HR heute seine Pop-Up-Redaktion. Bis zum 1. Oktober kann jeder vorbeikommen, um Fragen zu stellen oder Kritik loszuwerden. Das waren die Nachrichten.
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12: Guten Morgen zusammen und Vorsicht bitte auf der A661 Oberursel Richtung Egelsbach zwischen Frankfurt-Ost und Offenbach-Kaiserlei. Da liegt ein Unterlegkeil auf dem rechten Fahrstreifen. Die A3 Köln Richtung Frankfurt zwischen Bad Camberg und Idstein. 7 Kilometer stockender Verkehr, da gab es einen Unfall auf dem linken Fahrstreifen. Die A5 Kassel Richtung Frankfurt zwischen Friedberg und dem Nordwestkreuz Frankfurt. 9 Kilometer stockend nach einem Unfall mit einem Kleintransporter und einem Auto auf dem rechten Fahrstreifen. Die A60 Mainz Richtung Rüsselsheim zwischen Mainz-Hechtsheim Ost und Rüsselsheim-Mitte. Streckenweise Stau und stockender Verkehr. Ja, so eine halbe Stunde brauchen Sie hier auf jeden Fall länger. A66 Wiesbaden Richtung Frankfurt zwischen Wiesbaden-Nordenstadt und Wiesbadener Kreuz. 4 Kilometer stockend nach einem Unfall mit 2 Autos auf dem rechten Fahrstreifen. A643 Mainz Richtung Wiesbaden zwischen Dreieck Mainz und Wiesbaden-Eppelallee. 5 Kilometer stockender Verkehr. Und eine Meldung haben wir noch von der B45 Friedberg Richtung Hanau zwischen Bruchköbel und der A66 Anschlussstelle Hanau Nord. 3 Kilometer Stau, der Grund hier eine Baustelle. Kommen Sie bitte gut und sicher an Ihr Ziel.
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12: Na, wie es heute wird, das weiß Martin Gutt.
13: Heute haut der Spätsommer bei uns in Osthessen so richtig auf die Pauke. Es wird sonnig und es wird warm, überall hier zwischen dem Knüll und dem Distelrasen. Letzte Nebelschwaden verflüchtigen sich am Vormittag, dann scheint eben oft die Sonne. Es geht dann auch kräftig nach oben mit der Wärme. 22 bis 5, 26 Grad sind heute die Spitzenwerte. Erst morgen in den Frühstunden machen sich einige Gewitterschauer bemerkbar und mit denen wird es ab morgen tagsüber dann wieder ein bisschen frischer.
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12: Hallo zusammen, schön, dass Sie mit dabei sind. Ja, alle Freunde des Sommers kommen heute auf jeden Fall nochmal auf ihre Kosten, ne? Und alle Freunde guter Musik sowieso immer hier bei HR1. Also, rein geht's.

0: Der Song klingt wie Sonnenlicht, das auf dem Wasser glitzert, oder? Einfach nur schön verträumt, Sophie B. Harkins in HR1. Und er hier, hoho, hat den Groove und jede Menge Soul.
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0: 1, 9.22 Uhr haben wir es. Wenn bei Ihnen zu Hause oder am Arbeitsplatz der Computer streikt oder die Buchhaltung einfach nervt, wen rufen Sie dann an? John Prevost ruft einfach im Vatikan an, denn sein Bruder, Papst Leo XIV., ist offenbar total technikaffin und hilft ihm sogar bei der Steuererklärung. John, also der Bruder des Papstes, war jetzt im italienischen Fernsehen und hat so ein bisschen aus dem Nähkästchen geplaudert über seinen berühmten Bruder. Und Anna Giordano ist für uns in Rom. Anna, das ist einfach herrlich. John Prevost weiß offenbar nicht weiter bei der Steuererklärung und dann ruft er kurzerhand seinen Bruder, den Papst, an. Oder wie muss ich mir das vorstellen?
1: Ja, genau. Also das Verhältnis zwischen den beiden Brüdern hat sich halt dadurch, dass jetzt der eine Bruder Papst geworden ist, anscheinend überhaupt nicht geändert. Und John Prevost hat erzählt, dass er seinen Bruder eben bei vielen Problemen anruft, weil der sich einfach super gut mit vielen Sachen auskennt. Nicht nur mit theologischen Fragen oder der Bibel, wie man das vielleicht denken würde, sondern eben auch, wenn er mit seiner Steuererklärung nicht weiterkommt, bei Computerproblemen. Also Papst Leo scheint auch sowas wie ein IT-Experte zu sein.
0: Man fragt sich aber, also so ein Papst hat doch echt einen strikten, strengen Terminkalender. Hat der überhaupt Zeit für sowas?
1: Ja, das wundert mich tatsächlich auch so ein bisschen, denn der Papst hat wirklich, und das kriegen wir hier mit, jeden Tag einen straffen Terminplan. Er ist aber auch einfach der Typ, dem das nicht so viel ausmacht und der auch nicht so viel Schlaf braucht. Man munkelt ja, dass er nachts bei Duolingo unterwegs ist, um unter anderem Deutsch zu lernen und eben nicht viel schläft. Andererseits achtet er auch wirklich viel auf seine Work-Life-Balance, denn er fährt an seinem freien Wochentag, das ist beim Papst nicht der Sonntag, sondern der Dienstag, nach Castel Gandolfo, also raus aufs Land, raus aus Rom. Und da hat er einen Tennisplatz und wohl auch einen Swimmingpool zur Verfügung.
0: Also auch die Work-Life-Balance muss selbst beim Papst stimmen. Anna, vielen Dank. Ganz schön auf der Erde geblieben, der Heilige Vater. Der Papst löst offenbar auch die Computerprobleme, unter anderem seines Bruders.
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0: Die USA gehen weiter gegen den Klimaschutz vor. Sie streichen die Schadstoffgrenzwerte für Gas- und Kohlekraftwerke. Begründung der Umweltbehörde EPA: Es gibt keine gesetzliche Grundlage mehr für solche Grenzwerte, da die Trump-Regierung die Gesetze so geändert hat, dass CO2-Ausstoß nicht mehr als problematisch gilt. Und jetzt mehr Aktuelles aus unseren Regionalstudios.
1: Hier ist das Studio Fulda.
2: Im Sommer zum ersten Mal auf der Bühne in Fulda und jetzt schon preisverdächtig. Das Spotlight-Musical Der Schimmelreiter ist für den Deutschen Musical-Theaterpreis nominiert. Und das in gleich 9 Kategorien. Darunter beste Uraufführung, beste Komposition und bestes Buch. Nominiert ist das Musical auch noch im Bereich Kostüm, Bühnenbild und Choreografie. Ins Rennen um den Musicalpreis gehen insgesamt 19 Produktionen aus Deutschland, Österreich und der Schweiz. Zahlreich nominiert ist neben dem Schimmelreiter auch Wir sind am Leben, das Berlin-Musical. Wer die Preise am Ende gewinnt, entscheidet sich Mitte November in der Hauptstadt. Sophia Junghänger, Fulda.
3: Neuer Glanz für die Hohe Rootskopf-Klause. Über 150.000 Euro wollen die Besitzer des Kultrestaurants auf dem Hohe Rootskopf bei Schotten investieren. Dafür gibt es einen Zuschuss von mehr als 50.000 Euro aus der sogenannten LIDA-Förderung, einem Programm der EU zur Förderung des ländlichen Raums. Damit sollen in der regelmäßig überfüllten Hohe Rootskopf-Klause neue Sitzplätze entstehen, aber auch der Gastraum und angrenzende Biergarten neu gestaltet werden. Außerdem soll es bald auch ein Catering-Angebot geben. Am Ende ist das ein Gewinn für das touristische Angebot der Region, so Landrat Jens Mischak. Und es sichert Arbeitsplätze oder lässt sogar neue entstehen. Nikolas Frühling, Schotten.
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4: Immer noch ein bisschen was los auf den Straßen. Die A3 Köln Richtung Frankfurt zwischen Bad Camberg und Idstein. 7 Kilometer stockender Verkehr nach einem Unfall auf dem linken Fahrstreifen. Die A5 Kassel Richtung Frankfurt zwischen Friedberg und dem Nordwestkreuz Frankfurt. 9 Kilometer stockend nach einem Unfall mit einem Kleintransporter und einem Auto auf dem rechten Fahrstreifen. A6 Kaiserslautern Richtung Mannheim zwischen Grünstadt und Mannheim-Sandhofen. 9 Kilometer Stau, da gab es einen Unfall auf dem linken Fahrstreifen. A60 Mainz Richtung Rüsselsheim zwischen Mainz-Hechtsheim-Ost und Rüsselsheim-Mitte. Streckenweise Stau und stockender Verkehr. Halbe Stunde brauchen Sie hier länger. A66 Wiesbaden Richtung Frankfurt zwischen Wiesbaden-Mainzer Straße und Wallau. 5 Kilometer Stau nach einem Unfall auf dem linken Fahrstreifen. Und die B45 Friedberg Richtung Hanau zwischen Bruchköbel und der A66 Anschlussstelle Hanau Nord. 2 Kilometer Stau, der Grund hier eine Baustelle. Gute Fahrt wünsche ich Ihnen.
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4: Das wird nochmal sommerlich. Wie genau und was so die Temperaturen in Ihrer Region sagen heute Nachmittag, weiß Martin Gutt.
5: Mit immerhin 22 bis 26 Grad kann dieser Dienstag hier in Osthessen aufwarten. Das ist für Mitte September schon noch ganz ordentlich. Und dazu scheint die Sonne, egal ob in Fulda oder aber in der Rhön, zusammen mit ein paar Wolken. Erst morgen in den Frühstunden sind einige Schauer und Gewitter unterwegs und mit denen wird es wieder ein bisschen frischer. Das heißt ab morgen noch so 20, 21 Grad und mit Sonne, Wolken, Wind und örtlichen Schauern geht's dann auch den Rest der Woche über weiter.
4: HR1 ist hier am Dienstagvormittag mit Simone Reuthal. Schön, dass Sie mit dabei sind. Ja, jetzt machen wir hier mal ein bisschen Zacki, würde ich sagen, ne? Donna Summer.

0: Ja, der Song passt witzigerweise auch zum nächsten Thema. Es ist, finde ich, schon heftig, ne? Wenn man an die Tankstelle fährt, dann tut's echt weh. Der Blick auf die Preistafel ist bei den meisten ziemlich schmerzhaft und das merken wir alle, egal ob beim Tanken, beim Heizen und am Ende dann logischerweise auch im Portemonnaie. Und schon wieder werden deshalb Tankrabatte gefordert. Aber Berlin hält die Füße still.
1: Zu Beginn der Preiskrise hatte die Bundesregierung eine Taskforce eingerichtet. Doch um die ist es inzwischen still geworden. Was folgt nach dem Tankrabatt im Frühsommer? Antworten gibt es bisher keine, räumt Amund Zorn von der SPD ein, einer der Leiter der Taskforce.
2: Das liegt darin, dass die Entscheidungsfindung noch läuft.
1: Heißt, Union und SPD können sich bisher nicht auf neue Maßnahmen einigen. Dabei liegen konkrete Vorschläge auf dem Tisch von den Sozialdemokraten. Zum Beispiel ein Preisdeckel für Benzin und Diesel.
2: Das würde sofort wirken.
1: Aber der Koalitionspartner, die Union, blockiert. Bundeswirtschaftsministerin Katharina Reiche ist gegen einen Preisdeckel. Was die Bundesregierung stattdessen plant, ist eine Steuer auf übermäßig hohe Gewinne der Mineralölkonzerne. Der Vorwurf, die Unternehmen würden die Krise nutzen, um die Preise zu treiben und abzukassieren, ist weit verbreitet. Finanzminister Lars Klingbeil setzte sich bei seinen europäischen Kollegen für die Steuer ein. Doch ob und wann Brüssel dafür grünes Licht gibt, ist offen. Die Grünen fordern, eine Übergewinnsteuer auf nationaler Ebene und damit zügig einzuführen.
3: Deutschland hat die steuerrechtliche Möglichkeit, das zu tun,
1: sagt Andreas Autretsch, stellvertretender Fraktionsvorsitzender der Grünen im Bundestag.
3: In dem Moment, wo man sagt, wir nehmen euch das Geld wieder weg, was ihr jetzt hier an Übergewinnen versucht zu erzielen, sinkt der Anreiz, Preise nach oben zu treiben.
1: Unterstützung kommt von der Linken. Die AfD fordert, Steuern und Abgaben auf Sprit zu senken, wobei dieses Geld dann an anderer Stelle fehlt. In der Bundesregierung liegt der Ball nun bei der Union. Sepp Müller von der CDU, der für die Union in der Spritpreistaskforce das Sagen hat, antwortet schriftlich.
4: Über geeignete Lösungen bin ich mit unserem Koalitionspartner und dem Bundeswirtschaftsministerium im Austausch.
1: Beim Koalitionspartner der SPD hört sich das anders an. Fraktionsvize Amund Zorn.
2: Wir machen Druck auf die Union und erwarten, dass da Gegenvorschläge kommen. Dass es nicht reicht zu sagen, das geht nicht, das geht nicht, das geht nicht, sondern dass es schon auch dazu gehört, dass man eigene Vorschläge entwickelt.
1: Der Tankstellenverband warnt unterdessen schon mal, dass die Spritpreise weiter steigen könnten auf rund 3 Euro pro Liter.
0: Verschiedene Forderungen in Sachen Spritpreise liegen also auf den Tischen, aber bisher keine wirklichen Lösungen. Aus dem Hauptstadtstudio war das Jan Zimmermann.
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Das Ding fetzt auf jeden Fall. Weiter geht die wilde Fahrt hier in HR1. Und jetzt noch eine Runde rückwärts. Kommen Sie ran, ran, ran, ran, ran. Bevor Sie jetzt denken, was ist denn mit der Reuter bitte los? Der nächste Song, vor allem der Anfang von Michael Jackson, Black or White, beamt mich direkt ins nächste Autoscooter. Und Autoscooterfahren macht Spaß.

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7: 10 Uhr. Stadt Gießen verhängt Haushaltssperre für das laufende Jahr. Neue Diskussionen über Preisbremse für Benzin und Diesel. 60-jähriger Dietzenbach stirbt nach Schussverletzung. Das Wetter, viel Sonne, wenig Wolken, 23 bis 29 Grad. Die Nachrichten mit Volker Kinkel. Die angespannte Finanzlage der Stadt Gießen hat jetzt dazu geführt, dass der Magistrat eine Haushaltssperre für das laufende Jahr beschlossen hat. Rund 3,74 Millionen Euro will die Stadt einsparen, in der Verwaltung oder bei bestimmten Reparaturen. HR-Reporterin Katharina Wagner.
8: Allein dem Jugendamt fehlen dieses Jahr rund 4,5 Millionen Euro. Die Stadt Gießen gibt hier insgesamt mehr als 30 Millionen Euro aus, so viel wie noch nie. Immer mehr Kinder, Jugendliche und auch junge Volljährige brauchen Hilfe. Rund 115 von ihnen sind derzeit in Heimen untergebracht. Ein Platz kostet im Schnitt etwa 94.000 Euro im Jahr. Auch beim Personal steigen die Kosten. Unter anderem muss die Stadt durch steigende Tariflöhne rund 1 Million Euro mehr für kommunale Handwerker ausgeben.
7: Benzin und Diesel bleiben teuer in Deutschland. Deshalb diskutiert die Politik wieder verstärkt über Entlastungen. Aus der SPD, aber auch der CSU kommt die Forderung nach einem Preisdeckel, finanziert durch eine Übergewinnsteuer für Ölkonzerne. Dem hat Bundeswirtschaftsministerin Reiche noch einmal eine Absage erteilt. Sie sagt, es sei besser, Pendler mit Direktzahlungen zu entlasten oder die Energiesteuern zu senken. Teilen, um zusammenzuhalten, das ist das Motto eines Aktionstags der Tafeln heute. Ziel ist, auf die Arbeit der bundesweit mehr als 980 Einrichtungen aufmerksam zu machen und für Unterstützung zu werben. In Hessen verteilen knapp 60 Tafeln Lebensmittel an Bedürftige. Der Andrang ist ungebrochen, hat der Vorsitzende der Tafeln in Hessen, Schmitz, in HR Info gesagt. Das Problem sei aber, Supermärkte und Discounter würden inzwischen besser planen und dadurch weniger Lebensmittel spenden.
9: Früher konnten die Menschen von uns 15, 16 Kilo bei einem Einkauf, wie wir das ja auch nennen, mitnehmen. Heute sind wir nur noch bei 10 bis 12 Kilo pro Abholung, also 25% weniger, aber jeder soll etwas bekommen.
7: In den USA kann die Briefwahl bei den anstehenden Kongresswahlen im November laufen wie gewohnt. Der oberste Gerichtshof hat einen Eilantrag von Präsident Trump abgelehnt, mit dem die Briefwahl eingeschränkt werden sollte. Zur Begründung heißt es vom Supreme Court, es sei zu schwierig, die von Trump geplanten Regelungen noch rechtzeitig umzusetzen. In Dietzenbach im Kreis Offenbach ist gestern Abend ein Mann angeschossen worden. Laut Polizei starb der 60-Jährige später im Krankenhaus. Zeugen hatten die Schüsse gehört und den Mann dann schwer verletzt mitten auf der Straße gefunden. Der Täter konnte flüchten. Die Hintergründe sind noch unklar. Der Paul-Ehrlich- und Ludwig-Darmstädter-Preis geht nächstes Jahr an den australischen Immunologen Christopher Goodnow. Das hat der zuständige Stiftungsrat bekannt gegeben. Der Preis gilt als eine der wichtigsten Auszeichnungen im Bereich Medizin, ist mit 120.000 Euro dotiert und wird im März in der Frankfurter Paulskirche verliehen. ARD-Reporterin Nina Kunze.
10: Mit seiner Arbeit habe der Preisträger fundamentale Beiträge zur Erklärung von Autoimmunkrankheiten geleistet, so die Paul-Ehrlich-Stiftung in einer Pressemeldung. Goodnow konnte nachweisen, dass unser Körper Immunzellen, die sich gegen unseren eigenen Körper richten, in eine Art Tiefschlaf versetzt. Diese Zellen dienen unserem Körper als Reserve im Kampf gegen Infektionserreger. Läuft in diesem Prozess etwas schief, kann das zur Entstehung von Autoimmunerkrankungen beitragen.
7: Das waren die Nachrichten.
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1: Hallo auf die Straßen und Vorsicht bitte auf der A671 Wiesbaden Richtung Mainz. Zwischen Mainz-Kastell und Hochheim-Nord, da liegt ein Gegenstand auf dem linken Fahrstreifen. A3, Köln Richtung Frankfurt, zwischen Bad Camberg und Idstein, 6 Kilometer stockend nach einem Unfall auf dem linken Fahrstreifen. Die A5 Kassel Richtung Frankfurt, zwischen Bad Homburger Kreuz und dem Nordwestkreuz Frankfurt, streckenweise stockender Verkehr. Da gab es einen Unfall mit einem kleinen Transporter und einem Auto auf dem rechten Fahrstreifen. A44 Dortmund Richtung Kassel, zwischen Kreuz Wünnenberg-Haaren und Lichtenau-Westfalen, 4 Kilometer Stau. Die A60 Mainz Richtung Rüsselsheim, zwischen Hechtsheim-Ost und Rüsselsheim-Mitte, streckenweise Stau und stockender Verkehr. Und eine Meldung noch von der A66 Wiesbaden Richtung Frankfurt, zwischen Wiesbadener Mainzer Straße und Wallau, 6 Kilometer Stau. Da gab es einen Unfall auf dem linken Fahrstreifen. Gute Fahrt wünsche ich.
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1: Ja, was der Tag heute so bringt, das weiß Martin Gutt.
11: Bei uns im Osten von Hessen sind Sonne und Wärme den Rest des Tages über bei uns. Bis zu 26 Grad sind drin und es bleibt bis zum Abend oft sonnig. Eine kleine Wetteränderung kommt erst morgen in den Frühstunden in Form von Schauern und Gewittern. Die machen es dann etwas frischer. 17 bis 21 Grad gibt es dann noch rund um Hünfeld oder Heringen zusammen mit einem Gemisch aus Sonne, Wolken, Wind und Schauern. Und bunt gemischt mit knappen 20 Grad geht die Woche auch weiter.
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1: Wie sieht's aus? 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
1: 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Was singt sie? Da, da, da, da, da, da, da, da, da, da. There's a picture of you. Sie fühlt es auf jeden Fall total. Haben Sie es erkannt? Welchen Song singt Christiane im Auto? 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

0: Blondie, call me. Ja, habe ich gerade auch gesagt. Schön anrufen für die HR1-Party. Tickets gibt's nämlich jetzt.
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0: Jawohl, und zwar am 21. November, da steigt die HR1-Party im Lokschuppen in Marburg und die Tickets dafür, die gibt es nirgendwo zu kaufen, die gibt es tatsächlich nur hier zu gewinnen. Und gewinnen möchte auch, ich gehe mal hier in Leitung 4, da müsste der Sebastian sein. Ich grüße dich, hallo.
2: Hallo, hi.
0: Hi, Sebastian, wo kommst du her?
2: Aus Marburg.
0: Ah, dann kennst du den Lokschuppen in Marburg natürlich, oder?
2: Ja, natürlich. Also, ja, da war ich letztes Jahr auch schon drin, ja.
0: Ja, geile Location. Kannst noch drei Kumpels oder Freunde mitnehmen, wenn du denn unser Musikrätsel löst. Ich spiel's ja, nochmal vor, ja?
2: Okay, ja.
0: There's a picture of you. Und Sebastian, was denkst du?
2: Ja, es müsste eigentlich Spending My Time von Roxette sein.
0: Gucken wir mal. Ja, natürlich. Sehr gut.
2: Ja, geil.
0: Glückwunsch. 4 Tickets
2: Dankeschön,
0: insgesamt.
2: Danke.
0: Für die HR1-Party, 21. November. Weißt du schon, wen du mitnimmst?
2: Ja, auf jeden Fall meine Freundin. Und mal gucken wir noch.
0: Ja, süße, hast du noch 2 zum Verschenken. Vielleicht hat ja bald noch jemand
2: wunderbar.
0: Geburtstag. Ja, coole Sache. Ich wünsche dir,
2: ich danke dir
0: total viel Spaß und dann sehen wir uns im Lokschuppen.
2: Alles klar, danke dir.
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0: Und wenn Sie sagen, oh, ich werde auch gerne mit dabei, heute Nachmittag bei Jürgen Rasbaum, kurz nach 3, gibt's die nächsten Tickets.

0: absolut mega guter Klassiker von Pink Floyd in HR1. Sagen Sie, kennen Sie den 5-Uhr-Club? Als Frühaufsteher bestimmt, ne, in HR1. Aber es gibt vielleicht auch ein paar unter Ihnen, die sagen, was ist denn der 5-Uhr-Club? Also, das ist ein Club von Menschen, die tatsächlich richtig früh aufstehen. Oft jeden Morgen, weil sie sehr, sehr fleißig sind schon um diese Uhrzeit. Und heute Morgen hat Silvia Hohmann mit Thomas Kistner aus Darmstadt gesprochen. Der hat heute seinen allerletzten Arbeitstag in Bad Homburg. 27 Jahre hat er in der Klinik gearbeitet und ist mit Sicherheit ein mulmiges Gefühl.
1: Ja, es ist ein ziemlich durchmischtes Gefühl. Traurigkeit einerseits, weil ich das letzte Mal viele, viele nette Kolleginnen und Kollegen sehen werde. Ich bin sozusagen einer noch mit der jüngsten von den Langjährigen. Also es sind Kollegen 30, 35, sogar 40 Jahre in der Klinik. Und ich werde mich heute Morgen nochmal von allen persönlich verabschieden, die ich besonders gerne habe. Ja, und gleichzeitig freue ich mich natürlich, weil ich in Zukunft auch Tage über Dinge werde machen können, die ich bisher noch nicht machen konnte.
0: Ja, und Silvia wollte na klar wissen, was er denn jetzt so vorhat mit der vielen Zeit.
2: Zum Beispiel die ganzen Museen in Darmstadt und in Frankfurt und in Wiesbaden tagsüber zu besuchen, wenn wenig Publikum da ist, und dann die Bilder viel intensiver zu genießen.
0: Aha, also was sehr Sinnvolles. Ja, werden Sie doch auch Mitglied im HR1 5-Uhr-Club. Einfach morgen früh anrufen. Und das Tolle ist, alle Mitglieder des 5-Uhr-Clubs bekommen ein exklusives Zertifikat. 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
6: Es ist 10:30.
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0: abgelehnt, mit dem die Briefwahl eingeschränkt werden sollte. Zur Begründung heißt es vom Supreme Court, es sei zu schwierig, die von Trump geplanten Regelungen noch rechtzeitig umzusetzen. Ein Immunforscher aus Australien erhält den Paul-Ehrlich- und Ludwig-Darmstädter-Preis 2027. Der zuständige Stiftungsrat ehrt Christopher Goodnow für seine herausragende Arbeit im Bereich Autoimmunerkrankungen. Der Preis ist mit 120.000 Euro dotiert und wird im März in der Frankfurter Paulskirche überreicht. Das waren die hr1-Nachrichten.
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2: War immer noch ein bisschen was los. Die A3 Köln Richtung Frankfurt. Zwischen Bad Camberg und Idstein 5 Kilometer stockend. Wegen Bergungsarbeiten der linke Fahrstreifen ist da blockiert. A5 Kassel Richtung Frankfurt. Zwischen Bad Homburger Kreuz und dem Nordwestkreuz Frankfurt. 3 Kilometer stockender Verkehr. Der Grund hier ein defekter PKW auf dem rechten Fahrstreifen. A44 Dortmund Richtung Kassel. Zwischen Kreuz Wünnenberg-Haaren und Lichtenau-Westfalen 5 Kilometer Stau. A60 Mainz Richtung Rüsselsheim, zwischen Mainz-Laubenheim und Rüsselsheim-Mitte, streckenweise stockender Verkehr. Und die A66 Wiesbaden Richtung Frankfurt, zwischen Wiesbaden-Erbenheim und Wallau, 4 Kilometer stockend. Die Unfallstelle hier ist aber mittlerweile geräumt. Gute und sichere Fahrt wünsche ich Ihnen.
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2: Das wird doch heute noch mal sommerlich. Wie genau, das weiß Martin gut.
3: Mit immerhin 22 bis 26 Grad kann dieser Dienstag hier in Osthessen aufwarten. Das ist für Mitte September schon noch ganz ordentlich. Und dazu scheint die Sonne, egal ob in Fulda oder aber in der Rhön, zusammen mit ein paar Wolken. Erst morgen in den Frühstunden sind einige Schauer und Gewitter unterwegs und mit denen wird es wieder ein bisschen frischer. Das heißt ab morgen noch so 20, 21 Grad und mit Sonne, Wolken, Wind und örtlichen Schauern geht es dann auch den Rest der Woche über weiter.
2: Simone Reuter hier in hr1, also heute noch mal genießen, ne? Jeder, der den Sommer mag, kann das ja machen und ein bisschen rausgehen. Also der Hund wartet schon daheim. Ich freue mich auf nachher eine Runde spazieren gehen. Jetzt für Sie einfach gute Musik. Duran Duran habe ich und Camouflage. Haben Sie einen schönen Dienstagvormittag.

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0: Also wir mussten heute Morgen in der Redaktion schon ein bisschen schmunzeln. Bei dieser Geschichte. Im Freibad in Fürth im Odenwald wurden über den Sommer hinweg 100 Paar Badelatschen geklaut. Das ist die traurige Bilanz am Ende der sonst eher erfolgreichen Badesaison. Michael Zeitz ist Betriebsleiter im Fürther Freibad. Und dass da so viele Badelatschen weggekommen sind, das ist doch eher ungewöhnlich, oder?
1: Ja, das war schon eher außergewöhnlich für einen Badebetrieb hier bei uns, dass so viele Badelatschen dieses Jahr verschwunden sind.
0: Dass immer mal was wegkommt und da fehlt eine Badehose und hier fehlt die Schwimmbrille, ist, glaube ich, normal, ne? Aber das war schon überdurchschnittlich viel.
1: Ja, das auf jeden Fall. Also es kommt immer wieder mal vor, dass einfach Sachen vergessen werden beziehungsweise dann auch mal vertauscht werden. Man hat ein ähnliches Modell in einer anderen Größe. Und so kommt es schon mal vor, dass da gewisse Sachen wegkommen. Aber in den meisten Fällen lässt sich das wieder aufklären. Hier war es dann eben so, dass eine relativ große Anzahl an Badelatschen an relativ wenigen Tagen auf einmal weggekommen sind. Und es sind auch keine anderen dafür stehen geblieben. Also eine Verwechslung ist da eher auszuschließen.
0: Hat man es denn auf gewisse Badeschlappen abgesehen?
1: Also es war wirklich von bis alles dabei. Jegliche Größe, jeglicher Zustand, jegliches Motiv, also von den Kleinkinderbadelatschen mit Einhörnern drauf über alte, ausgelatschte Herrenbade-Adiletten, sage ich mal, alles dabei.
0: Man fragt sich halt, was man mit den Dingern will. Aber gut, trotzdem waren ja die Badegäste jetzt gerade zum Schluss hin, auch was die Saison angeht, wirklich erfinderisch, oder?
1: Der ein oder andere hat sich kreativ betätigt und hat sogar mit dem Fahrradschloss seine Badelatschen dann am Gelände festgemacht, dass sie ja nicht wegkommen.
0: Haben Sie denn da irgendjemanden im Verdacht?
1: Wir haben so ein, zwei Leute mal unter Beobachtung gehabt, wo wir uns gedacht haben, die zeigen ein bisschen auffälliges Verhalten, konnten aber tatsächlich niemanden dingfest machen oder auch in Flagranti erwischen. Könnte viele verschiedene Ursachen haben. Das könnte eine Challenge unter Jugendlichen gewesen sein, wer die meisten Latschen klauen kann, ohne dass man erkannt wird. Oder es hat jemand einen Badelatschen-Fetisch und braucht die unbedingt zu Hause, um sie sich an die Wand zu hängen oder was auch immer.
0: Ja, sind Ihre Badelatschen noch da? Das ist ja das Wichtigste.
1: Meine sind da. Die sind gut gekennzeichnet und auch per Tracker gesichert gewesen.
0: Dann hoffen wir, dass die nächste Badesaison ohne Badelatschenklau über die Bühne geht. Ich danke Ihnen vielmals und wünsche Ihnen noch einen schönen Tag.
1: Das wünsche ich Ihnen auch. Ciao, ciao.
0: Vielen Dank. Ciao.
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Fantastico, Gianna Nannini in HR1. Und auch fantastisch und einer seiner erfolgreichsten Songs, der immer noch ans Herz geht, kommt jetzt. Bruce Springsteen in HR1.

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1: 11 Uhr. Polizei ermittelt häufiger gegen die organisierte Kriminalität. Stadt Gießen verhängt Haushaltssperre für das laufende Jahr. Pop-up-Redaktion des HR in Dietzenbach öffnet. Das Wetter, viel Sonne, wenig Wolken, 23 bis 29 Grad. Die Nachrichten mit Volker Kienke. Die Zahl der Straftaten im Bereich organisierte Kriminalität bleibt in Deutschland weiter hoch. Das zeigt das Lagebild für vergangenes Jahr, das Bundesinnenminister Dobrindt und BKA-Chef Münch in Berlin vorgestellt haben. Über 680 Ermittlungsverfahren wurden geführt, 5% mehr als 2024. ARD-Hauptstadtkorrespondent Dietrich Karl Meurer.
2: Die Täter arbeiten häufig über Ländergrenzen hinweg. Der Drogenhandel blieb der Schwerpunkt, vor Wirtschaftsdelikten, Steuer- und Zolldelikten sowie Schleusungskriminalität. Mehr als jedes dritte Verfahren entfiel auf diesen Bereich. Vor allem Kokain spielt eine große Rolle. Nach Einschätzung des BKAs gelangt die Droge weiter in großen Mengen nach Deutschland und Europa. Die Gesamtzahl der Rauschgiftdelikte ging allerdings deutlich zurück.
1: Die Finanzlage vieler Kommunen ist angespannt, auch in Hessen. Die Stadt Gießen hat jetzt eine Haushaltssperre für dieses Jahr beschlossen. Grund seien steigende Kosten in der Jugendhilfe und beim Personal. Bürgermeister Bright hat einen Nachtragshaushalt angekündigt. Bis der genehmigt ist, gelte die Haushaltssperre in Gießen. Erst letzte Woche hatte der Kreis Offenbach eine Haushaltssperre verhängt. Verteidigungsminister Pistorius wird heute zu einem mehrtägigen Besuch in den USA erwartet. Zum Auftakt trifft er in Washington seinen Kollegen Hegseth. Ein zentraler Punkt der Reise ist die Übergabe des ersten F-35-Kampfjets an die Bundesrepublik. ARD-Korrespondentin Christina Nagel.
3: Deutschland hat 35 dieser Tarnkappenkampfflugzeuge beim US-Hersteller Lockheed Martin bestellt. Die Übergabe in Texas ist zunächst einmal ein symbolischer Akt, denn vorerst bleiben die deutschen F-35 in den USA, wo die Ausbildung aller Piloten in einer internationalen Staffel stattfindet. An ihren Standort im rheinland-pfälzischen Büchel werden die Kampfjets nach und nach im kommenden Jahr verlegt.
1: Apps auf dem Handy für zusätzliche Rabatte im Supermarkt sind für viele Menschen in Deutschland üblich. Seit heute befasst sich das brandenburgische Oberlandesgericht mit dem Thema. Es geht um eine Klage gegen Lidl. Der Bundesverband der Verbraucherzentralen wirft dem Discounter Diskriminierung vor. Ältere, Behinderte oder auch jüngere Menschen könnten oder dürften die App nicht nutzen und seien deshalb von den Angeboten ausgeschlossen. Der Anteil der Kinder an der Bevölkerung in Deutschland ist in den letzten 10 Jahren leicht gestiegen, von 12,3 auf inzwischen 12,8%. Laut Statistischem Bundesamt haben Ende des letzten Jahres fast 11 Millionen Kinder in Deutschland gelebt. Langfristig betrachtet ist der Kinderanteil aber zurückgegangen. 1975 waren noch fast 20% der Menschen in Deutschland jünger als 14. Fragen, Anregungen, Kritik am HR. Ab heute kann man das alles loswerden bei der Pop-up-Redaktion des Hessischen Rundfunks in Dietzenbach im Kreis Offenbach. Und zwar im Rathauscenter. HR-Reporter Wolfgang Hetfleisch.
4: Sag uns, was dich bewegt. Dieses Motto nimmt sich das HR-Team in Dietzenbach zu Herzen. Die Pop-up-Redaktion im Einkaufszentrum wird es gut 2 Wochen lang geben. Sie soll ein Ort der Begegnung und des Austauschs sein. Diejenigen, die reinschauen, können mit Moderatorinnen ins Gespräch kommen und bei Reporterinnen und Reportern loswerden, was sie gerade beschäftigt. Ein vielfältiges Programm gibt es auch. Zum Auftakt ist heute Dietzenbachs Bürgermeister Lang zu Gast.
1: Das waren die Nachrichten.
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5: Hallo auf die Straßen, die A44 Dortmund Richtung Kassel. Zwischen Kreuz Wünnenberg-Haaren und Lichtenau-Westfalen 4 Kilometer stockender Verkehr. A60 Mainz Richtung Rüsselsheim. Zwischen Mainz-Laubenheim und Rüsselsheim-Mitte streckenweise stockend. Und die A67 noch Darmstadt Richtung Mannheim. Zwischen Darmstädter Kreuz und Gernsheim 2 Kilometer stockender Verkehr. Hier wird die Hecke geschnitten, also da laufen Grünpflegearbeiten auf dem linken Fahrstreifen. Gute Fahrt wünsche ich Ihnen allen.
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5: Ja, Grünpflegearbeiten könnte man jetzt auch bestimmt heute Mittag machen. Das Wetter wird sehr freundlich. Wie genau, das weiß Martin Gutt.
6: Bei uns im Osten von Hessen sind Sonne und Wärme den Rest des Tages über bei uns. Bis zu 26 Grad sind drin und es bleibt bis zum Abend oft sonnig. Eine kleine Wetteränderung kommt erst morgen in den Frühstunden in Form von Schauern und Gewittern. Die machen es dann etwas frischer. 17 bis 21 Grad gibt es dann noch rund um Hünfeld oder Heringen zusammen mit einem Gemisch aus Sonne, Wolken, Wind und Schauern. Und bunt gemischt mit knappen 20 Grad geht die Woche auch weiter.
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5: Ich muss jetzt an dieser Stelle mal meinem lieben Kollegen danken. Steffen, danke fürs Kaffeekochen. Das ist wirklich total lieb. Ja? Also wenn man so Kollegen hat, ganz ehrlich, dann kann doch der Tag einfach nur gut werden. Ich hoffe und wünsche Ihnen auch ganz liebe Kollegen heute. 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

Wichtiges sofort für alle Autofahrer. Vorsicht bitte auf der A45 Aschaffenburg in Richtung Hagen. Zwischen Gießener Südkreuz und Wetzlar Ost, da kommt Ihnen ein Fahrzeug entgegen. Ich wiederhole nochmal, Vorsicht bitte, Falschfahrer auf der A45 Aschaffenburg Richtung Hagen. Zwischen Gießener Südkreuz und Wetzlar Ost, da kommt Ihnen ein Fahrzeug entgegen. Bitte fahren Sie in beiden Richtungen äußerst vorsichtig und überholen Sie nicht.

H1 ist hier am Dienstagvormittag. Sagen Sie, haben Sie auch die Serie Stranger Things gesehen? Also wir haben die echt zu Hause neudeutsch weggesuchtet tatsächlich. Und seitdem feiern meine Jungs auch die Musik aus den 80ern noch mal mehr. Eine Band, die auch mit dabei war in Staffel 4, Journey, mit diesem Song hier, Separate Ways. Und da gab es noch mal einen richtigen Schub für Journey. Einfach eine gute Nummer.

das Electric Light Orchestra in HR1. Die wunderbare Cyndi Lauper ist einfach, ist eine faszinierende Frau. Ein Vorbild für ganz viele, ist bis heute musikalisch unterwegs und setzt sich für Frauenrechte und die LGBTQ+-Community ein. Und heute, genau vor 40 Jahren, ist ihr Album True Colors rausgekommen. And I see your true. Mit dem Titelsong natürlich, und drauf war auch das Ding hier. Girls Just Wanna Have Fun, einfach auch eine Riesennummer. Aber es war auch ein bisschen entspannter auf dem Album. What's Going On war auch drauf. Und ich spiele Ihnen gleich eine Nummer, die wir nicht so häufig spielen. Aber vorher muss ich nochmal auf die Straße gucken, denn wir haben einen Falschfahrer. Vorsicht bitte, auf der A485 Langgöns Richtung Gießener Nordkreuz. Zwischen Langgöns und Dreieck Bergwerkswald, da kommt Ihnen ein Fahrzeug entgegen. Ich wiederhole nochmal, vorsichtig fahren auf der A485 Langgöns Richtung Gießener Nordkreuz. Zwischen Langgöns und Dreieck Bergwerkswald, da kommt Ihnen ein Fahrzeug entgegen. Bitte fahren Sie hier vorsichtig und rechts und überholen Sie nicht. Kommen Sie gut an. Und jetzt aber zu guten Cyndi Lauper und einem Song, den wir nicht so häufig hören. Change of Heart, auch auf dem Album drauf. True Colors. Was für ein cooler Song.

0: Was eine coole Nummer, ne? Findet auch der Gero, hat gerade geschrieben. Danke HR1 für Change of Heart von Cyndi Lauper. Wir schauen jetzt noch mal flink auf die Straßen, weil wir haben da nämlich zwei Falschfahrer. Und nicht, dass sie es verpasst haben. Vorsicht bitte auf der A45 Aschaffenburg Richtung Hagen zwischen Gambacher Kreuz und Wetzlar Süd. Da kommt Ihnen ein Fahrzeug entgegen. Und Vorsicht auch auf der A485 Langgöns Richtung Gießener Nordkreuz zwischen Langgöns und Dreieck Bergwerkswald. Da kommt Ihnen auch ein Fahrzeug entgegen. Also bitte fahren Sie hier jeweils in beiden Richtung äußerst vorsichtig und überholen Sie nicht.
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0: Es ist 11:30.
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0: Mit Volker Kinkel.
13: In Deutschland gibt es weiter viele Fälle von organisierter Kriminalität. Bundesinnenminister Dobrindt und BKA-Chef Münch haben das neue Lagebild dazu vorgestellt. Danach hat es letztes Jahr 5% mehr Ermittlungsverfahren gegeben als 2024, und zwar 683. Schwerpunkt sei der Drogenhandel. Gießen verhängt eine Haushaltssperre für dieses Jahr. Begründung: steigende Kosten in der Jugendhilfe und beim Personal. Bürgermeister Bright hat

0: jetzt gebaut werden, wird aber deutlich kleiner, nämlich so, dass man die Photovoltaikanlage vom Dorf aus nicht sieht. Das waren die HR1 Nachrichten.
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2: Weiterhin Vorsicht bitte auf der A45 Aschaffenburg Richtung Hagen zwischen Gambacher Kreuz und Wetzlar Süd. Da kommt Ihnen vermutlich ein Fahrzeug immer noch entgegen in beiden Richtungen. Also hier vorsichtig fahren. Und das gilt auch für die A485 Langgöns Richtung Gießener Nordkreuz zwischen Langgöns und Dreieck Bergwerkswald. Da kommt Ihnen wohl auch ein Fahrzeug entgegen. Auch hier bitte vorsichtig fahren und nicht überholen. Wir melden, sobald die Gefahr vorüber ist. Die A3 Köln Richtung Frankfurt ist zwischen Kelsterbach und dem Frankfurter Kreuz nach einem Unfall mit zwei Lkw gesperrt, dadurch 5 Kilometer Stau ab dem Mönchhof-Dreieck. Gibt eine Umleitungsempfehlung, am besten fahren Sie ab dem Wiesbadener Kreuz über die A66 und dann über die A648 und die A5 bis zum Frankfurter Kreuz. Die A44 Dortmund Richtung Kassel zwischen Kreuz Wünnenberg-Haaren und Lichtenau-Westfalen, 3 Kilometer stockender Verkehr. Die A60 Mainz Richtung Rüsselsheim zwischen Mainz-Laubenheim und Rüsselsheim-Mitte streckenweise stockend. Und eine Meldung noch von der A67 Darmstadt Richtung Mannheim zwischen Darmstädter Kreuz und Gernsheim. 2 Kilometer stockender Verkehr. Da wird die Hecke geschnitten auf dem linken Fahrstreifen. Gute Fahrt wünsche ich.
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2: Ja. Ich glaube, das kann heute so einiges. Wie genau es wird, weiß Martin gut.
3: Mit immerhin 22 bis 26 Grad kann dieser Dienstag hier in Osthessen aufwarten. Das ist für Mitte September schon noch ganz ordentlich. Und dazu scheint die Sonne, egal ob in Fulda oder aber in der Rhön, zusammen mit ein paar Wolken. Erst morgen in den Frühstunden sind einige Schauer und Gewitter unterwegs und mit denen wird es wieder ein bisschen frischer. Das heißt ab morgen noch so 20, 21 Grad und mit Sonne, Wolken, Wind und örtlichen Schauern geht's dann auch den Rest der Woche über weiter.
2: HR1 ist hier mit Simone Reuthal am Dienstagvormittag. Sieht aber auch einfach fantastisch aus da draußen. Was freue ich mich rauszugehen.

0: Die Talking Heads in HR1 und gute Nachrichten für alle, die auf den Straßen unterwegs sind. Eine Entwarnung für die A45 Aschaffenburg Richtung Hagen. Die Gefahr durch ein entgegenkommendes Fahrzeug zwischen Gammacherkreuz und Wetzlar Süd besteht nicht mehr. Und eine Entwarnung auch für die A485 Langgöns Richtung Gießener Nordkreuz. Auch hier kein Falschfahrer mehr zwischen Langgöns und Dreieck Bergwerkswald.
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0: No Doubt, Don't Speak bei HR1.
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0: Ja, Hessen feiert in diesem Jahr runden Geburtstag und es gibt wirklich so viele spannende und auch ziemlich kuriose Geschichten über unser Bundesland. Wir reisen jetzt ins Jahr 1887. Da malt in Darmstadt eine junge Künstlerin ein Bild, das für ordentlich Aufregung sorgt. Meine Kollegin Helene Wilke weiß warum.
2: Hermione von Preußen ist 33 Jahre alt und wagt etwas Unerhörtes mit ihrem Gemälde Mors Imperator. Denn zu sehen ist kein strahlender Herrscher, sondern ein Skelett im kaiserlichen Mantel mit Krone und Schwert. Das Bild soll die Vergänglichkeit von Ruhm und Macht zeigen. Am Ende regiert der Tod über allem. In der preußischen Hauptstadt Berlin sorgt das für Empörung bei der Jury der Königlichen Akademie der Künste. Sie lehnt das Werk ab. Zu provokant, zu gefährlich. Vielleicht sogar eine Beleidigung für den alten Kaiser Wilhelm I. Die Künstlerin von Preußen lässt sich davon aber nicht verunsichern. Sie schreibt einen Brief an den Kaiser und fragt ihn, ob er das Bild auch so skandalös findet. Der antwortet mit Nein, aber die Jury bleibt stur. Hermione von Preußen darf an der geplanten Ausstellung in Berlin nicht teilnehmen mit dem Werk. Also nimmt sie ihr Schicksal selbst in die Hand. Sie stellt das Gemälde einfach auf eigene Faust aus. Gegen Eintritt. Die Menschen strömen herbei, die Presse berichtet. Und aus dem Skandal wird ein Erfolg. Für Hermione von Preußen ist das der Startschuss für ihre künstlerische Karriere. Heute, fast 140 Jahre später, ist das Werk wieder zu sehen. In der alten Nationalgalerie auf der Museumsinsel in Berlin. Ein Bild aus Darmstadt. Das zeigt, manchmal braucht es einen Skandal, um Geschichte zu schreiben.
0: Und eine große Portion Mut. Und das ist ja heute oft auch noch so. 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

Einfach eine super Nummer, ne? Supertramp und The Logical Song in HR1. Nochmal Vorsicht an alle, die auf den Straßen unterwegs sind. Zum einen auf der A7, Fulda Richtung Kassel. Zwischen Homberg-Efze und Malsfeld liegen mehrere LKW-Reifenteile auf dem linken Fahrstreifen. Und Vorsicht auch bitte auf der A66, Wiesbaden Richtung Frankfurt. Zwischen Frankfurt-Höchst und Eschborn, da sind zwei Personen im Bereich der Fahrbahn unterwegs. Also auch hier bitte vorsichtig fahren. So, gleich ab 12 ist Klaus Reichert am Start für Sie in HR1 am Mittag. Mein Name ist Simone Reuteil. Ich wünsche Ihnen einen schönen Tag. Ich hoffe, Sie können die Sonne heute ein bisschen genießen. Also ich bin schon wirklich sehr sehnsüchtig. Auch wenn es mir hier natürlich Spaß gemacht hat, ist doch klar. Also morgen früh wieder, beziehungsweise ab 9 und vorher. Da holen wir mal die Luftgitarre raus, würde ich vorschlagen. Und gehen ab zu ZZ Top.

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1: 12 Uhr. Mehr massive Gewalt bei Bandenkriminalität. Niederlande melden Behinderungen im Zugverkehr nach möglicher Sabotage. Nach anhaltender Kritik ändern Logo Kindernachrichten ihr Konzept. Das Wetter viel Sonne und trocken bei Werten bis 29 Grad. Mein Name ist Markus Schuh. In Deutschland greifen kriminelle Banden immer öfter zu massiver Gewalt, um Opfer einzuschüchtern oder gegen Rivalen vorzugehen. Das zeigt das neue Bundeslagebild organisierte Kriminalität, das Bundesinnenminister Dobrindt und BKA-Chef Münch vorgestellt haben. Demnach wurden in diesem Bereich letztes Jahr 20 Tötungen registriert. Im Jahr davor waren es noch 13. Bundesinnenminister Dobrindt sagte, viele Gewalttäter würden inzwischen über das Internet angeworben.
2: Besonders perfide ist dabei, dass auch Minderjährige zunehmend für Verbrechen missbraucht werden, dass Minderjährige auch zunehmend als sogenannte Wegwerftäter eingesetzt werden.
1: Die Finanzlage von vielen Kommunen ist angespannt, auch in Hessen. Die Stadt Gießen hat mittlerweile eine Haushaltssperre für dieses Jahr beschlossen. Grund seien steigende Kosten in der Jugendhilfe und beim Personal. Bürgermeister Wright kündigte an, dass dadurch ein Nachtragshaushalt erforderlich wird. Bis der genehmigt sei, gelte die Haushaltssperre in Gießen. Erst letzte Woche hatte der Kreis Offenbach eine Haushaltssperre verhängt, um fast 13 Millionen Euro einzusparen. Wer heute mit dem Zug durch die Niederlande fahren will, muss mit Behinderungen rechnen. Nach ersten Erkenntnissen steckt vermutlich Sabotage dahinter. ARD-Korrespondent Thomas Spickhofen.
3: Der Zugverkehr sei an mehreren Orten im ganzen Land beeinträchtigt, heißt es von ProRail, dem niederländischen Bahnbetreiber. Besonders betroffen seien der Norden und Osten des Landes, unter anderem die Städte Utrecht, Apeldoorn und Zwolle. Nach Angaben von ProRail wurden an mehreren Stellen entlang der Gleise absichtlich Rohre platziert. Daraufhin habe das Sicherheitssystem an mindestens 20 verschiedenen Stellen reagiert. Zu möglichen Tätern ist noch nichts bekannt.
1: Nach massiver Kritik will das ZDF in seiner Kindernachrichtensendung Logo anders über Landtagswahlen berichten. Wie der Sender mitteilte, sollen vor der Wahl in Mecklenburg-Vorpommern Interviewaussagen der Spitzenkandidaten von SPD und AfD in einem redaktionellen Beitrag eingeordnet werden. Das hatte die Redaktion vor der Wahl in Sachsen-Anhalt nicht gemacht. Unter anderem waren Aussagen des AfD-Kandidaten Siegmund unkommentiert gesendet worden. Daraufhin gab es viele Beschwerden. Knapp 300.000 Menschen unterschrieben eine Online-Petition. In Tirol ist ein junger Wanderer aus Frankfurt bei einem Bergunfall ums Leben gekommen. Laut der Polizei in Österreich war der 27-Jährige gestern in den Stubaier Alpen abgestürzt. Augenzeugen hatten berichtet, dass der Mann auf etwa 2600 Höhenmetern den Halt verlor und über eine steile, mit Felsen durchsetzte Wiese abstürzte. Dabei hatte er sich tödlich verletzt. Neuer Rekord in Japan. Dort gibt es inzwischen mehr als 100.000 Menschen über 100 Jahre. Das hat das japanische Gesundheitsministerium mitgeteilt. Rund 90% sind Frauen. Mit einem Durchschnittsalter von fast 50 Jahren hat Japan nach Monaco die zweitälteste Bevölkerung weltweit. Die Kehrseite? Die Geburtenrate sinkt. Dadurch fehlen Arbeitskräfte, während die Sozialausgaben steigen. Das waren die Nachrichten.
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4: Vorsicht auf der A7 Fulda Richtung Kassel. Zwischen Homberg-Efze und Mahlsfeld liegen mehrere LKW-Reifenteile auf dem linken Fahrstreifen. Vorsicht auf der A66 Frankfurt. Zwischen Frankfurt-Höchst und Eschborn sind zwei Personen auf der Fahrbahn. Die A3 Köln Richtung Frankfurt ist zwischen Kelsterbach und Frankfurter Kreuz nach einem Unfall mit zwei LKW gesperrt. Dadurch 5 Kilometer Stau ab dem Mönchhof-Dreieck. Ich habe eine Umleitungsempfehlung für Sie ab dem Wiesbadener Kreuz über die A66 und dann über die A648 und die A5 bis zum Frankfurter Kreuz. A44 Dortmund Richtung Kassel zwischen Kreuz Willenberg-Haaren und Lichtenau 4 Kilometer Stock in der Verkehr. A45 Dortmund Richtung Gießen zwischen Wetzlarer Kreuz und Wetzlar Ost 2 Kilometer Stau nach einem Unfall auf dem linken Fahrstreifen und die A49 Kassel Richtung Gießen zwischen Stadt Allendorf Süd und Homberg Ohm Nord 2 Kilometer Stau.
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4: Viel Sonne neben ein paar Wolken, es bleibt trocken heute. 23 Grad an der Eder bei Fritzlar, 29 Grad am Rhein bei Rüdesheim und Wiesbaden, auf dem Feldberg und dem Ettelsberg 21 bis 24 Grad. Morgen dann viele Wolken und stellenweise Schauer, 17 bis 22 Grad.
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4: Einen schönen guten Tag wünsche ich Ihnen. Die Benzinpreise, man traut sich gar nicht mehr zur Tankstelle zu fahren. Und wenn, dann passiert das hier. Ja. Ja, wir leiden alle unter den astronomischen Spritpreisen. Was tun unsere Politiker, um die Preise wieder runterzubekommen? Wir fragen gleich in Berlin nach.
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0: Blur mit Song 2, hier ist HR1. Dieser Song hier, der heißt zwar Eye of the Tiger, aber eigentlich geht's um den inneren Schweinehund, ja, den wir immer mal wieder überwinden müssen. Weck den Rocky in dir, Survivor liefern dafür die passende Hymne. Großartiger Song, aber bitte nicht die Boxhandschuhe anziehen, dann wird's schwierig mit dem Tippen auf der Tastatur.
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0: Aha, Hunting High and Low.
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0: Noch steht eine 2 vor dem Komma auf der Preistafel an den Tankstellen, aber die 3 wird zumindest nicht mehr ausgeschlossen. Und viele fragen sich, was tut die Politik, um dagegen zu steuern? Jan Zimmermann, ARD-Korrespondent in Berlin. Bei den Preisen müsste auf den Fluren der Regierung doch hektisches Treiben herrschen. Ist das so oder freut man sich über die höheren Steuereinnahmen, die die steigenden Preise in die Kassen spülen?
2: Also hektisches Treiben herrscht ja in Berlin meistens, aber mit Blick auf die Spritpreise kann ich jetzt keine konkreten Entscheidungen oder, ja, sag ich mal, entsprechende Runden, Hintergrundgespräche oder sowas erkennen. Also man arbeitet daran, heißt es, man versucht Vorschläge zu entwickeln, das hört sich aber alles noch sehr vage an und ja, wenig ausgegoren und Konzepte liegen auch noch keine konkreten auf dem Tisch.
0: Einige von uns erinnern sich vielleicht noch an die Taskforce, vor einigen Monaten von der Bundesregierung eingerichtet, sollte diese Taskforce sich um die hohen Benzinpreise kümmern. Lebt die Taskforce noch?
2: Ja, sie lebt noch und es gibt auch viele Vorschläge, allerdings nur von Seiten der SPD, sagen die Sozialdemokraten. Die Union stünde bei den meisten Vorschlägen auf der Bremse und deshalb komme man da nicht voran, heißt es. Aber es gibt sie noch und es gab ja auch schon in der Vergangenheit diverse Entscheidungen der Taskforce. Wir erinnern uns an die 12-Uhr-Regelung, auch mehr Rechte, Befugnisse für das Bundeskartellamt, alles Dinge, Vorschläge, die aus dieser Runde kamen. Aber zurzeit ist es recht still um diese Arbeitsgruppe.
0: Fühlen sich an der Tankstelle von der Bundesregierung alleingelassen? Die Hoffnung stirbt zuletzt oder passiert jetzt mal was?
2: Also der Druck ist hoch und ich glaube schon, dass etwas passiert. Allerdings kann ich nicht in die Glaskugel schauen. Ich weiß nicht genau was. Also die SPD hat ja verschiedene Vorschläge im Programm, wirbt für einen Preisdeckel, für eine Übergewinnsteuer, für übermäßig hohe Gewinne der Mineralölkonzerne. Die Frage ist nur, wo geht die Union mit und ja, auf was verständigt man sich am Ende? Der Druck ist jedenfalls da, gerade jetzt mit Blick auch auf die Landtagswahlen in den nächsten Tagen.
0: Tja, die Spritpreise, sie werden vermutlich erstmal weiter steigen. Jan Zimmermann, ARD-Korrespondent in Berlin.
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15: Es ist 12:30.
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1: Erst brennt das E-Auto, dann das ganze Haus. Ja, was letzte Woche im Ludwigsauer Ortsteil Ersrode passiert ist, beschäftigt viele Menschen vor Ort. Die evangelische Kirchengemeinde und die Gemeinde Ludwigsau rufen jetzt zu Spenden auf. Das abgebrannte Wohnhaus ist vollständig zerstört. Die Bewohner können nicht mehr dorthin zurück. Sie haben durch das Feuer nicht nur ihren Besitz, sondern auch persönliche Erinnerungen komplett verloren und müssen jetzt von neu beginnen. Eine unmöblierte Wohnung hätten sie schon gefunden, so die Gemeinde. Jetzt sollen Spenden unter die Arme greifen, für beispielsweise Möbel und Kleidung. Alle Infos zur Spendenaktion gibt es auf der Homepage der Gemeinde. Sophia Junghenger, Ludwigsau.
16: Das Bundesverfassungsgericht gibt es jetzt seit 25 Jahren.

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1: Vorsicht auf der B49 Limburg Richtung Gießen zwischen Solms-Niederbiel und Oberbuhl liegt eine Kiste auf dem linken Fahrstreifen. Die A3 Würzburg Richtung Frankfurt zwischen Obertshausen und Offenbacher Kreuz. 2 Kilometer Stau nach einem Unfall. Die A3 Köln Richtung Frankfurt zwischen Mönchhof-Dreieck und Frankfurter Kreuz. 5 Kilometer Stau wegen Bergungsarbeiten auf den beiden rechten Fahrstreifen. Die A45 Dortmund Richtung Gießen zwischen Wetzlarer Kreuz und Wetzlar Ost. 2 Kilometer Stau nach einem Unfall auf dem linken Fahrstreifen. Und die A49 Kassel Richtung Gießen zwischen Stadtallendorf Süd und Homberg oben Nord. 4 Kilometer Stau. Die B49 Gießen Richtung Limburg ist zwischen Wetzlar Dahlheim und Solms Oberbiel nach einem Unfall gesperrt. Dadurch 3 Kilometer Stau ab der A45 Anschlussstelle Wetzlar Ost. Bitte das Gebiet weiträumig umfahren.
0: Das Wetter für Hessen.
1: Heute viel Sonne mit ein paar Wolken. Trocken ist es in ganz Hessen. 23 Grad in Fritzlar, Waldeck und am Edersee. 29 Grad in Rüdesheim, Geisenheim und Eltville. Auf der Wasserkuppe und am Hohe Rootskopf 21 bis 24 Grad. Am Mittwoch viele Wolken, örtlich Schauer, dazwischen gelegentlich Sonne, 17 bis 22 Grad.
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1: Klaus Reichert ist hier. Einen schönen guten Tag wünsche ich Ihnen.

0: großartiger Song von New Order, True Face.
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0: In Wetzlar können wir heute dabei zusehen, wie Millionen Euro im wahrsten Sinne des Wortes versenkt werden. Ein neues Parkhaus, in dem noch nie ein Auto geparkt wurde, wird ab heute abgerissen, damit an genau der gleichen Stelle ein neues Parkhaus gebaut werden kann. HR-Reporterin Lena Lachnit, sind die Bagger schon angerückt?
2: Ja, der Bagger ist da und die Abrissarbeiten sind schon losgegangen. Gerade ist aber Pause. Einige Bauarbeiter schauen sich gerade die Baustelle an. Ja, auf dem Boden liegt super viel Bauschutt. In der Mitte des Parkhauses ist ein riesiges Loch zu sehen und ein Stück der ersten oberen Etagen wurde schon abgerissen. Einige Passanten bleiben hier immer mal stehen und gucken sich die Baustelle an. Gestern wurde übrigens der Arm des Abrissbaggers montiert und auch ein paar Abbruchtests durchgeführt, damit es dann heute losgehen kann.
0: Was genau ist denn da schiefgelaufen, dass es jetzt zu dem Abriss kommt?
2: Ja, bei einem massiven Frostschaden vor 2 Jahren sind 16 bis 18 Meter lange Betonfertigteile in den Parkhausebenen des Rohbaus hier am Kalkellnerring aufgeplatzt. Die Ursache soll nach Angaben des Kreises ein Fehler des Bau- und Unternehmens gewesen sein. Mitschuldig sind möglicherweise aber auch der Architekt und ein Materiallieferant. Und das alles ist vor der offiziellen Eröffnung des Parkhauses vor 2 Jahren passiert. Und ja, seitdem hat da kein einziges Auto geparkt. An der gleichen Stelle soll jetzt das Parkhaus wieder aufgebaut werden. Und es sollen jetzt auch Stahlstützen statt reinem Betonbau verwendet werden.
0: Von was für Summen sprechen wir da eigentlich? Wie teuer wird der Abriss und der Neubau dann?
2: Der Kreis zahlt schon jetzt etwa 9,5 bis 10 Millionen für das Projekt. Den Rückbau soll die Baufirma zahlen. Beim Neubau wiederum würde sich der Kreis aber beteiligen und rund 1 Million Euro zuschießen.
0: HR-Reporterin Lena Lachnit live aus Wetzlar, wo gerade ein funkelnagelneues Parkhaus abgerissen wird. Das Parkhaus, das nach dem Abriss dort dann wieder neu entstehen soll, wird übrigens genauso groß wie das alte. 300 Parkplätze, gleiche Optik, nur eben besserer Beton.
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Empty Rooms, Gary Moore. Hat tolle Musik gemacht, aber für gute Laune war er nicht gerade zuständig. Deshalb jetzt ein Wahnsinnssong, der uns garantiert aus dem Mittagstief herausholt. Share, If I Could Turn Back Time.

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1: 13 Uhr. Dobrindt sieht großes Problem bei Rauschgiftkriminalität. NATO-Kampfjets schießen Drohne über Litauen ab. Leichtathletik-WM 2031 in Deutschland. Das Wetter viel Sonne und trocken, 23 bis 29 Grad. Mein Name ist Markus Schuh. Polizei und Zoll haben immer mehr Probleme, den Schmuggel von Kokain aufzudecken. Das geht aus dem neuen Lagebild organisierte Kriminalität hervor, das Bundesinnenminister Dobrindt und BKA-Chef Münch vorgestellt haben. Dobrindt sagte, Deutschland erlebe gerade eine Kokainflut. ARD-Hauptstadtkorrespondent Oliver Neuroth.
2: Kriminelle Banden haben den Transport professionalisiert. Sie setzen nicht mehr hauptsächlich darauf, dass die Schmuggelware in Containerschiffen deutsche Häfen erreicht. Die Banden laden das Kokain vor der Küste auf Segeljachten und Schnellboote, um dem Zoll zu entkommen. Das Angebot an Kokain ist in Deutschland inzwischen so groß wie nie, wodurch der Preis sinkt. Jedes Gramm Kokain finanziere Gewalt, Ausbeutung und Korruption. Kokainhandel ist nach den Worten von BKA-Chef Münch deshalb eine Gefahr für Wirtschaft und Gesellschaft.
1: NATO-Kampfjets haben über Litauen eine Drohne abgeschossen. Die Drohne war aus dem benachbarten Belarus in den litauischen Luftraum eingedrungen. ARD-Korrespondentin Jana Sinram.
3: Der litauische Rundfunk berichtet, die Trümmerteile der Drohne seien inzwischen gefunden worden. Militär- und Polizeikräfte seien vor Ort, um sie zu untersuchen. Angaben dazu, ob es sich um eine russische oder eine ukrainische Drohne handelte, machte das litauische Militär zunächst nicht. In den vergangenen Monaten waren immer wieder ukrainische Drohnen in den Luftraum der drei baltischen Staaten Estland, Lettland und Litauen eingedrungen. Nach Angaben aus Kiew wurden sie durch russische Störmaßnahmen vom Kurs abgebracht.
1: Sabotage sorgt für massive Zugstörungen in den Niederlanden. Nach Angaben des Netzbetreibers ProRail legten Unbekannte an mehreren Stellen Rohre über die Gleise. Dadurch meldeten die Signalsysteme die Strecken im Norden und Osten des Landes als blockiert. Die Ermittlungen laufen. Zu möglichen Motiven gibt es bislang keine Erkenntnisse. 15-Jähriger muss nach Explosion in Frankfurt-Sachsenhausen in Untersuchungshaft. Laut Staatsanwaltschaft ist das Motiv weiter unklar. Bei der Tat vorgestern war ein Kiosk stark beschädigt worden. Verletzt wurde niemand. Kurz danach war der Teenager festgenommen worden. Davor hatte es auch in Offenbach und in Frankfurt-Bockenheim Explosionen gegeben. Auch hier gab es keine Verletzten. Ob es einen Zusammenhang gibt, wird noch ermittelt. Das Mitmachmuseum Experimenta bleibt in Frankfurt. Das hessische Finanzministerium teilte mit, dass das Museum in das ehemalige Finanzamt in Höchst einziehen soll. Darauf einigten sich das Land Hessen, die Stadt Frankfurt und die Experimenta. HR-Reporter Frank Angermund.
4: Das Land Hessen hatte den Mietvertrag für den bisherigen Standort in der Hamburger Allee im Stadtteil Bockenheim zum Ende des Jahres gekündigt. Das Gebäude muss saniert werden. Zeitweise gab es Spekulationen, dass die Experimenta nach Darmstadt ziehen soll. Nach eigenen Angaben besuchen jährlich rund 125.000 Menschen das Mitmachmuseum mit den MINT-Schwerpunkten Mathematik, Informatik, Naturwissenschaften und Technik.
1: Die Leichtathletik-Weltmeisterschaften 2031 finden in Deutschland statt, und zwar in München. Das hat der zuständige Weltverband mitgeteilt. Er verkündete auch, dass die WM im Jahr 2029 in Nairobi in Kenia ausgetragen wird und damit zum ersten Mal in Afrika. Das waren die Nachrichten.
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5: Vorsicht auf der A5 Kassel Richtung Frankfurt. In Höhe Bad Homburger Kreuz liegt eine Schublade auf der Fahrbahn. A3 Würzburg Richtung Frankfurt zwischen Obertshausen und Offenbacher Kreuz. 5 Kilometer stockender Verkehr nach einem Unfall im Baustellenbereich. A3 Köln Richtung Frankfurt zwischen Wiesbadener Kreuz und Frankfurter Kreuz. 7 Kilometer Stau wegen Bergungsarbeiten auf den beiden rechten Fahrstreifen. Die A44 Dortmund Richtung Kassel zwischen Kreuz Winnenberg-Haren und Lichtenau. 3 Kilometer stockender Verkehr. A49 Kassel Richtung Gießen zwischen Stadt Allendorf Süd und Homberg Oben Nord. 5 Kilometer Stau nach einem Unfall, ist nur ein Fahrstreifen frei. Die B49 Gießen Richtung Limburg ist zwischen Wetzlar Dahlheim und Solms Oberbiel nach einem Unfall gesperrt. Dadurch 3 Kilometer Stau ab der A45 Anschlussstelle Wetzlar Ost. Bitte das Gebiet weiträumig umfahren.
0: Das Wetter für Hessen.
5: Heute Sonne und ein paar Wolken im Wechsel. Es bleibt trocken. 23 Grad an der Eder bei Waldeck, 29 Grad am Rhein bei Bingen und Rüdesheim. Auf dem Taufstein und der Neunkircher Höhe 21 bis 24 Grad. Morgen dann viele Wolken, hier und da ein Schauer, aber auch gelegentlich Sonne. 17 bis 22 Grad.
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5: Schönen guten Tag.

Alanis Morissette, Head Over Feet, hier ist HR1. Ich weiß nicht warum, aber beim nächsten Song muss ich immer an den alten Franz Beckenbauer Spruch, ja, ist denn heute schon Weihnachten, denken. Die Nummer klingt für mich nach Lametta, ja, duftet nach Zimtstern, und das im September. Something's Gotten Hold of My Heart, Mark Ormond und Gene Pitney.

0: Großartiger Song, auch wenn der Jay Giles Band am Ende ein bisschen der Text ausgegangen ist. Ne? Außer Na Na Na passiert da nicht mehr viel. Die Jay Giles Band Centerfold.
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0: Wenn immer irgendwo ein Solarpark gebaut werden soll, dann gibt es fast immer Streit. Befürworter und Gegner stehen sich unversöhnlich gegenüber. Im Rheingau-Taunus-Kreis sehen wir, dass es auch anders laufen kann. Hier in Heidenroth-Springen wurde bei einem umstrittenen Solarpark ein Kompromiss gefunden.
2: Also das Besondere, und das muss man schon betonen, ist, dass gerade diese Bereitschaft, sich wirklich auf so eine Mediation einzulassen, im Sinne von, wir suchen nach einem Kompromiss und bewegen uns aufeinander zu, das ist total außergewöhnlich. Und das ist auch für uns als Bürgerforum der totale Ausnahmefall.
0: Das ist Christiane Freitag vom Bürgerforum der Landesenergieagentur. Sie hat die Mediation in Sachen Solarpark geleitet. Das heißt, bei ihrem Tisch saßen zum einen die Menschen, die die Anlage für eine Verschandelung der Landschaft halten.
3: Ich habe schon erhebliche Befürchtungen, weil eben diese Freiflächenphotovoltaik eine immense Veränderung bedeutet. Nicht unbedingt im positiven Sinne für die Landschaft.
4: Man muss jetzt alle Flächen versiegeln. Wenn jemand das haben will, kann man Dächer versiegeln. Es gibt genug Dächer, wo man sowas drauf machen kann.
0: Und es saßen auch die Befürworter am Tisch, wie zum Beispiel Bürgermeister Volker Diefenbach. Er war für den Solarpark und hätte gedacht, dass sich mehr Menschen für die Pläne eines Münchner Investors erwärmen können.
5: Und wir hatten auch gedacht, dass das Thema erneuerbare Energien sehr verfänglich ist. Das ist die eine Seite. Die andere Seite ist natürlich, dass wir auch schon relativ viel tun in Heidenroth und auch hier in dem Ortsteil Springen. Und dass dann unter Umständen auch der Moment kommt, wo es dann in Richtung zu viel wird.
0: Ja. So, und anstatt das Ganze nun versanden zu lassen, wurde ein Mediationsverfahren eingeleitet. Mehrere Verhandlungsrunden später steht jetzt das Ergebnis fest. Der Solarpark kommt, aber deutlich kleiner. Von 26 Hektar Fläche sind nur noch knapp 10 übrig. Und er wird jetzt so gebaut, dass man ihn vom Dorf aus kaum sieht. Das Besondere sind die Menschen, die sich freiwillig daran beteiligt haben. Ortsvorsteher Steffen Herborn fasst das so zusammen.
6: Also wir waren immer stolz auf unsere Dorfgemeinschaft. Unser erstes Anstreben war immer, den Dorffrieden zu bewahren. Ich habe gesagt, egal wie es ausgeht, wir müssen uns anschließend wieder ins Gesicht gucken können.
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8: Gleich halb zwei.
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10: A3 Köln Richtung Frankfurt zwischen Raunheim und Frankfurter Kreuz. 6 Kilometer Stau wegen Bergungsarbeiten auf den beiden rechten Fahrstreifen. Dann die A7 Hannover Richtung Kassel zwischen Dreieck Drammetal und Hannmünden-Nutterberg 7 Kilometer Stau. A44 Dortmund Richtung Kassel zwischen Kreuz Wünnenberg-Haaren und Lichtenau 3 Kilometer stockender Verkehr. A49 Kassel Richtung Gießen zwischen Stadt Allendorf Süd und Homberg Ohm Nord 4 Kilometer stockender Verkehr. Nach einem Unfall ist nur ein Fahrstreifen frei. Die A661 Oberursel Richtung Egelsbach zwischen Frankfurt Niedereschbach und Frankfurt Eckenheim ist der linke Fahrstreifen in der Baustelle wegen eines defekten PKW blockiert. Dadurch 4 Kilometer Stau. Bitte vor der Baustelle rechts einordnen. Die B49 Gießen Richtung Limburg ist zwischen Wetzlar-Dahlheim und Solms-Oberbiel nach einem Unfall gesperrt. Dadurch 3 Kilometer Stau ab der A45 Anschlussstelle Wetzlar-Ost. Bitte das Gebiet weiträumig umfahren.
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10: Heute Sonne und ein paar Wolken im Wechsel. Es bleibt trocken. 23 Grad an der Eder bei Waldeck, 29 Grad am Rhein bei Bingen und Rüdesheim. Auf dem Taufstein und der Neunkircher Höhe 21 bis 24 Grad. Morgen dann viele Wolken, hier und da ein Schauer, aber auch gelegentlich Sonne, 17 bis 22 Grad.
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10: Klaus Reichert ist hier. Einen schönen guten Tag wünsche ich Ihnen.

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Melissa Etheridge, I'm the only one. Kennt doch den Spruch, der kann vor Kraft kaum laufen. Ne? Sowas gibt's nicht nur in der Muckibude, sowas gibt's auch bei Songs. Bei dem hier zum Beispiel I'm a Real Wild Child von Iggy Pop. Jede Menge Power, ganz ohne Anabolika.

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10: 14 Uhr. Mittelständische Unternehmen investieren laut Studie wieder mehr. WTO warnt vor Milliardenverlusten durch Zersplitterung des Welthandels. Stadtwerke kritisieren Heizregeln der Bundesregierung. Das Wetter, viel Sonne und trocken bei 23 bis 29 Grad. Mein Name ist Mike Oeske. Die mittelständischen Unternehmen in Deutschland stehen unter Druck, aber sie investieren wieder mehr. Zu diesem Ergebnis kommt eine Studie des Deutschen Sparkassen- und Giroverbands. Sie hat die Bilanzen tausender Firmen untersucht. HR-Wirtschaftsreporter Alexander Schmidt.
11: Die Lage sei besser als die Stimmung, so der Präsident des Deutschen Sparkassen- und Giroverbandes Reuter. Laut der Studie sind im vergangenen Jahr zwar die Umsätze der Mittelständler um 2% gestiegen, die Gewinne jedoch um 5% gesunken, besonders im Metall-, Fahrzeug- und Maschinenbau. Im Baugewerbe haben die Firmen dagegen fast ein Drittel mehr verdient.
10: Die Ermittlungsbehörden haben immer mehr Probleme, den Schmuggel von Kokain zu verhindern. Bundesinnenminister Dobrindt sagte, es gebe derzeit eine wahre Flut der Droge in Deutschland, weil kriminelle Banden neue Transportwege nutzten, die schwerer zu kontrollieren seien. Der Minister hat zusammen mit BKA-Chef Münch das aktuelle Lagebild organisierte Kriminalität vorgestellt. Demnach ist der Rauschgifthandel nach wie vor der Schwerpunkt in diesem Bereich. Die Welthandelsorganisation beobachtet die Entwicklung des internationalen Handels mit Sorge. Sie warnt, wenn künftig vor allem politisch verbündete Staaten miteinander handeln, könnte die Wirtschaftsleistung deutlich zurückgehen. Aus Genf ARD-Korrespondentin Sandra Bieger.
12: Soweit die Prognose. Aktuell zeigt sich der Welthandel allerdings noch robuster als erwartet. Die Welthandelsorganisation in Genf erklärt diese Entwicklung unter anderem mit der hohen Nachfrage nach elektronischen Bauteilen und Produkten im Zusammenhang mit künstlicher Intelligenz. Wie lange diese Entwicklung die negativen Folgen der Konflikte im Nahen Osten und Unsicherheiten in der Handelspolitik zumindest teilweise noch ausgleichen kann, ist nach Ansicht der WTO jedoch fraglich.
10: Deutschland soll bis zum Jahr 2045 klimaneutral werden, so steht es im Klimaschutzgesetz. 3/4 der Stadtwerke in Deutschland bezweifeln allerdings, dass das Ziel mit den aktuellen politischen Vorgaben zu erreichen ist. Das berichtet die Neue Osnabrücker Zeitung und beruft sich auf eine Umfrage des Verbands kommunaler Unternehmen. Aus der ARD-Klimaredaktion Sabine Stör.
13: Etwa ein Drittel der Befragten bewertet das neue Heizungsgesetz sogar als Rückschritt. Kritik gibt es unter anderem an der geplanten Wahlfreiheit zwischen verschiedenen Heizsystemen. Der Verband warnt, das dürfte nicht bedeuten, dass Kommunen verschiedene Infrastrukturen, etwa für Gas, Wasserstoff oder Fernwärme, parallel vorhalten müssten. Das sei zu teuer und ineffizient. Der Verband fordert zudem vom Bund, den Ausbau der Wärmenetze langfristig zu unterstützen. Dafür seien jährlich 3,5 Milliarden Euro Förderung nötig.
10: Neuer Rekord in Japan. Dort gibt es inzwischen mehr als 100.000 Menschen über 100 Jahre. Das hat das japanische Gesundheitsministerium mitgeteilt. Rund 90% sind Frauen. Mit einem Durchschnittsalter von fast 50 Jahren hat Japan nach Monaco die zweitälteste Bevölkerung weltweit. Die Kehrseite, die Geburtenrate sinkt, dadurch fehlen Arbeitskräfte, während die Sozialausgaben steigen. Das waren die Nachrichten.
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1: A3 Köln Richtung Frankfurt zwischen Mönchhofdreieck und Frankfurter Kreuz. 4 Kilometer Stau wegen Bergungsarbeiten auf den beiden rechten Fahrstreifen. A7 Hannover Richtung Kassel zwischen Dreieck-Drammetal und Hannmünden-Lutherberg 7 Kilometer Stau. A44 Dortmund Richtung Kassel zwischen Kreuz Wünnenberg-Haren und Lichtenau 3 Kilometer stockender Verkehr. A49 Kassel Richtung Gießen zwischen Stadtallendorf Süd und Homberg-Ohm Nord 2 Kilometer Stau nach einem Unfall ist nur der rechte Fahrstreifen frei. Die A661 Oberursel Richtung Egelsbach zwischen Bad Homburger Kreuz und Frankfurt-Eckenheim ist der linke Fahrstreifen in der Baustelle wegen eines defekten PKW blockiert. Dadurch 5 Kilometer stockender Verkehr. Bitte vor der Baustelle rechts einordnen. Aufgrund der Bergungsarbeiten ist auch in der Gegenrichtung der linke Fahrstreifen gesperrt. Die B49 Gießen Richtung Limburg ist zwischen Wetzlar-Dahlheim und Solms-Oberbiel nach einem Unfall gesperrt. Dadurch 3 Kilometer Stau ab der A45 Anschlussstelle Wetzlar-Ost. Bitte das Gebiet weiträumig umfahren.
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1: Viel Sonne neben ein paar Wolken. Es bleibt trocken. 23 Grad an der Eder bei Fritzlar. 29 Grad am Rhein bei Rüdesheim und Wiesbaden. Auf dem Feldberg und dem Ettelsberg 21 bis 24 Grad. Morgen dann viele Wolken und stellenweise Schauer. 17 bis 22 Grad.
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1: Schönen guten Tag.

Savage Garden, I Want You. Hier ist HR1 am Mittag. Das Plunderteilchen sagt, ach, ich mach doch nicht dick. Und wir glauben es gerne, obwohl wir wissen, dass das natürlich gelogen ist. Es sind manchmal die kleinen Lügen, die das Leben süßer machen. Wer wüsste das nicht besser als Fleetwood Mac? Da lassen wir uns gerne verführen von diesem wunderbaren Song Little Lies.

0: Toller Song vom Mann mit der tiefsten Stimme im Pop-Business. Barry White, Let the Music Play, hier ist HR1. Eine Scheidung muss nicht immer der große Untergang sein, nicht immer das große Drama und das Ende von allem. Dieser Song hier ist der beste Beweis. Stevie Winwood, Back in the High Life, die ganze Geschichte inklusive Scheidung jetzt hier in HR1.
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3: Steve Winwood ist total durch den Wind. Eigentlich sitzt er gerade am neuen Album. Die Aufnahmen in New York laufen ganz gut. Doch die Scheidung von seiner Frau nimmt ihn mit. Teils ist er so abgelenkt, dass er sogar vergisst, noch Stücke zu komponieren. Zur Erholung nutzt er eine Studiopause und fliegt heim. Er freut sich auf sein altes Haus in England und ein paar ruhige Wintertage zum Entspannen. Endlich angekommen, öffnet er die Tür und erstarrt. Vor ihm sind nur lauter kahle Räume. Alles ist weg. Statt Möbeln und Sachen überall gähnende Leere. Nur in einer Ecke im Wohnzimmer, da steht noch eine Mandoline. Fassungslos setzt er sich daneben auf den Boden, schnappt sich das Instrument und spielt darauf gedankenverloren. Erst nach Minuten bemerkt er, dass diese Melodie hervorragend passt zu seinem Album und einem schon fertigen Text. Zurück im Studio nimmt er alles sofort auf. Und das wird ausgerechnet der Song, der ihm zum Comeback verhilft. Und er heißt passenderweise Back in the High Life Again.
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9: Es ist 14:30.
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10: Mit Felix Wendt, guten Tag. In Wetzlar wird jetzt das Parkhaus der Kreisverwaltung abgerissen. Es steht seit 2 Jahren leer, weil es durch Frost massiv beschädigt wurde. Ursache soll ein Fehler des Bauunternehmens gewesen sein. An gleicher Stelle soll ein neues Parkhaus gebaut werden. Viele mittelständische Unternehmen in Deutschland stehen zwar wirtschaftlich unter Druck, aber sie fangen wieder an zu investieren. Das ist das Ergebnis einer Analyse der Sparkassen. Danach haben die Unternehmen zuletzt 2% mehr Umsatz gemacht, aber 5% weniger Gewinn. Und jetzt mehr Aktuelles aus unseren Regionalstudios.
3: Hier ist das Studio Fulda.
11: Erst brennt das E-Auto, dann das ganze Haus. Ja, was letzte Woche im Ludwigsauer Ortsteil Ersrode passiert ist, beschäftigt viele Menschen vor Ort. Die evangelische Kirchengemeinde und die Gemeinde Ludwigsau rufen jetzt zu Spenden auf. Das abgebrannte Wohnhaus ist vollständig zerstört. Die Bewohner können nicht mehr dorthin zurück. Sie haben durch das Feuer nicht nur ihren Besitz, sondern auch persönliche Erinnerungen komplett verloren und müssen jetzt von neu beginnen. Eine unmöblierte Wohnung hätten sie schon gefunden, so die Gemeinde. Jetzt sollen Spenden unter die Arme greifen, für beispielsweise Möbel und Kleidung. Alle Infos zur Spendenaktion gibt es auf der Homepage der Gemeinde. Sophia Junghenger, Ludwigsau.
12: Lkw-Fahrerinnen und Fahrer in Osthessen haben morgen besser ihre Ladung korrekt verzurrt und auch nicht zu viel dabei. Am Kirchheimer Dreieck wird mal wieder groß kontrolliert. Das teilt die Polizei Osthessen mit. Demnach sind von 10 bis 16 Uhr Einsatzkräfte rund um das Dreieck unterwegs und kontrollieren alles, was Güter geladen hat. Vom Kleintransporter bis hin zu Großraum- und Schwertransporten. Der Fokus liege auf Einhaltung der Lenk- und Ruhezeiten, Abmessung und Gewicht der Fahrzeuge, Ladungssicherung und Eignung der Fahrerinnen und Fahrer. Es gehe dabei vor allem darum zu verhindern, dass es wegen falscher Beladung oder Müdigkeit zu Unfällen kommt und darum, alle auf den aktuellen Stand der Regeln zu bringen. Paul Mosbacher, Kirchheim.
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13: Vorsicht auf der A7 Kassel Richtung Fulda. Zwischen Kirchheim und Hattenbacher Dreieck liegt ein totes Wildschwein auf dem linken Fahrstreifen. Die A7 Hannover Richtung Kassel zwischen Dreieck Drammetal und Hannmünden-Lutterberg. 5 Kilometer Stau in der Verkehr. A44 Dortmund Richtung Kassel zwischen Kreuz Wünnenberg-Haaren und Lichtenau. 3 Kilometer Stau in der Verkehr. A60 Rüsselsheim Richtung Mainz zwischen Bischofsheim und Mainz-Laubenheim. 4 Kilometer Stau nach einem Unfall auf dem rechten Fahrstreifen. Und die B49 Gießen Richtung Limburg zwischen der A45 Anschlussstelle Wetzlar-Ost und Hermannstein. 3 Kilometer Stau.
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13: Heute viel Sonne mit ein paar Wolken, trocken in ganz Hessen. 23 Grad in Fritzlar, Waldeck und am Edersee. 29 Grad in Rüdesheim, Geisen.

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0: Eric Clapton, Lay Down Sally. Hier ist HR1. Eine Art Hightech-Auge für die Natur schwebt bald über uns. 800 Kilometer über unseren Köpfen. Der Satellit Flexa, heute Nacht von der Europäischen Weltraumorganisation ins All geschossen, wird von da oben sehen, wie es den Pflanzen auf der Erde geht, den Kartoffelpflanzen in der Wetterau zum Beispiel. Dazu misst er, wie viel Photosynthese die Pflanzen betreiben. Und was haben die Landwirte davon, dass sie das dann wissen? Das haben wir Dr. Timon Hummel von der ESA gefragt. Er betreut die Mission.
1: Mit der Mission wollen wir einen Grundstein dafür legen, dass der Bauer dann sehr genau weiß, wie gestresst quasi die Pflanzen aus seinem Feld sind. Und das Besondere an dieser Messung ist eben, dass Stressfaktoren wie beispielsweise zu wenig Wasser, zu viel Düngung und so weiter deutlich früher in der Photosynthese zu erkennen sind wie in herkömmlichen Methoden. Beispielsweise, dass man einfach sich das Blatt anschaut, welche Farbe hat das. Das heißt, im optimalen Fall kann man mit Photosynthese viel, viel früher solche Stresssituationen der Pflanzen erkennen. Und dadurch kann der Bauer deutlich früher reagieren auch und beispielsweise seine Behandlung des Feldes ändern, aber auch deutlich robustere Prognosen machen, wie die Ernte ausfallen wird.
0: Der Satellit braucht 27 Tage, um die Vegetation der Erde einmal abzuscannen. Und ich hoffe sehr, er kommt dann auch mal bei mir im Vorgarten vorbei. Ich bin bei uns zu Hause der Gießbeauftragte und hätte nichts dagegen, gelegentlich erinnert zu werden, mal wieder die Gießkanne in die Hand zu nehmen. Und zwar, ja, bevor meine Frau das macht mit dieser hochgezogenen Augenbraue. Sie kennen das, ja.
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schön. Time to Wander, Fury in the Slaughterhouse. Wir bleiben noch ein bisschen in dieser lauschig schönen Stimmung. Roxette sind ja auch Spezialisten für Romantik aus dem Radio. Fading like a flower. Soweit HR1 mit Klaus Reichert. Ich sage danke für Ihre Zeit, wünsche einen schönen Nachmittag. Bleiben Sie bei uns. Geht gleich weiter hier in HR1 mit Jürgen Rasper.

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2: 15 Uhr. Merz stellt Entlastung bei Spritpreisen in Aussicht. Lagebild zeigt zunehmende Gewalt von kriminellen Banden. Ticketverkauf für Documenta in Kassel startet. Das Wetter sonnig und trocken bei 23 bis 29 Grad. Mein Name ist Mike Oeske. Bundeskanzler Merz hat angesichts der hohen Spritpreise Entlastungen angekündigt. Merz sagte bei einer Rede in Berlin, er sei der Meinung, dass die Regierung jetzt handeln müsse.
3: Das genaue Instrumentarium steht noch nicht fest. Sie können aber davon ausgehen, dass wir sehr bald einen Vorschlag dazu vorlegen werden. Die Spritpreise an den Zapfsäulen steigen. Für viele Menschen, die täglich das Auto brauchen, ist eine Belastungsgrenze erreicht.
2: Der Preis für Super E10 hat in diesen Tagen ein neues Rekordhoch erreicht. Schon im Mai und Juni hatte die Bundesregierung gegengesteuert und mit der sogenannten Spritpreisbremse die Preise vorübergehend gesenkt. In Deutschland greifen kriminelle Banden immer öfter zu massiver Gewalt, um Opfer einzuschüchtern oder gegen Rivalen vorzugehen. Das zeigt das neue Bundeslagebild organisierte Kriminalität, das Bundesinnenminister Dobrindt und BKA-Chef Münch vorgestellt haben. Demnach wurden in diesem Bereich letztes Jahr 20 Tötungen registriert. Im Jahr davor waren es 13. Bundesinnenminister Dobrindt sagte, viele Gewalttäter würden inzwischen über das Internet angeworben.
4: Besonders perfide ist dabei, dass auch Minderjährige zunehmend für Verbrechen missbraucht werden, dass Minderjährige auch zunehmend als sogenannte Wegwerftäter eingesetzt werden.
2: Die tatsächliche Lage der mittelständischen Unternehmen in Deutschland ist weit besser als ihre Stimmung. Das sagt der Chef des Deutschen Sparkassen- und Giroverbands, Reuter. Eine Studie seines Verbands kommt zu dem Schluss, dass die Firmen zwar unter Druck stehen, aber wieder mehr investieren. Danach sind die Umsätze der Mittelständler um 2% gestiegen, die Gewinne jedoch um 5% gesunken. Im Baugewerbe haben die Firmen dagegen fast ein Drittel mehr verdient. NATO-Kampfjets haben über Litauen eine Drohne abgeschossen. Die Drohne war aus dem benachbarten Belarus in den litauischen Luftraum eingedrungen. ARD-Korrespondentin Jana Sinram.
5: Der litauische Rundfunk berichtet, die Trümmerteile der Drohne seien inzwischen gefunden worden. Militär- und Polizeikräfte seien vor Ort, um sie zu untersuchen. Angaben dazu, ob es sich um eine russische oder eine ukrainische Drohne handelte, machte das litauische Militär zunächst nicht. In den vergangenen Monaten waren immer wieder ukrainische Drohnen in den Luftraum der drei baltischen Staaten Estland, Lettland und Litauen eingedrungen. Nach Angaben aus Kiew wurden sie durch russische Störmaßnahmen vom Kurs abgebracht.
2: Nächstes Jahr findet in Kassel wieder die Weltausstellung Documenta statt, vom 12. Juni bis 19. September. Ab heute kann man im Internet Tickets kaufen. Eine Tageskarte kostet 29 Euro. Die künstlerische Leitung über die Documenta 16 hat die Amerikanerin Naomi Beckwith. Die Leichtathletik-Weltmeisterschaften 2031 finden in Deutschland statt, und zwar in München. Das hat der zuständige Weltverband mitgeteilt. Er verkündete auch, dass die WM im Jahr 2029 in Nairobi in Kenia ausgetragen wird und damit zum ersten Mal überhaupt in Afrika. Das waren die Nachrichten.
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6: Es ist 15 Uhr und 3 Minuten. Schönen guten Tag. Vorsicht bitte auf der A7 Hannover in Richtung Kassel. Zwischen Kassel Nord und Kassel Ost, da liegt ein Metallteil auf der linken Spur im Baustellenbereich. Die A7 Hannover in Richtung Kassel zwischen Dreieck Drammetal und Hannmünden-Dutterberg, 5 Kilometer stockend. A44 Dortmund Richtung Kassel zwischen Kreuz Würnemberg-Haaren und Lichtenau-Westfalen, 3 Kilometer stockend. A66 Frankfurt Richtung Wiesbaden zwischen Wiesbaden-Mainzer Straße und dem Schierstanner Kreuz, 3 Kilometer stockend. A601 71 Mainz-Wiesbaden zwischen Gustavsburg und Hochheim Süd. 1 Kilometer Stau in beiden Richtungen. Und die A661 Egelsbach in Richtung Oberursel zwischen Frankfurt-Eckenheim und Frankfurt-Niedereschbach. 2 Kilometer Stau. Das war's. Fahren Sie vorsichtig.
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6: Heute Nachmittag oft sonnig und zwar richtig schön. Temperaturen bis 29 Grad in Hessen. Gefühlt knacken wir die 30 Grad Marke. Morgen dann zunächst viele Wolken, gebietsweise Schauer, auch einzelne Gewitter am Nachmittag. Dann zeigt sich auch mal gelegentlich die Sonne bis 23 Grad. Also für alle, die heute Sonne haben wollen, bitte heute genießen und ausnutzen.
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6: Hi zusammen, einen schönen und sonnigen Dienstagnachmittag. Was halten Sie davon, wenn ich Sie einlade auf eine der genialsten Partys aller Zeiten?
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0: Anymotion und I Engineer in HR1. Wer kommt mit zur besten Party in diesem Jahr?
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0: Wir freuen uns schon alle sehr darauf. Den ganzen Abend feiern wir zu all den Songs, die wir lieben. Wer kommt mit nach Marburg? Ich gehe mal in Leitung Nummer 5 rein. Wir gucken mal, wer da ist. Hallo, der Jürgen. Wer ist am Telefon? Guten Tag.
2: Hi, hier ist Katja.
0: Katja, grüß dich. Von wo kommst du?
2: Aus Frankfurt, aus Sachsenhausen.
0: Wunderbar. Es geht um eine sensationelle, nicht um irgendeine, es geht um die sensationellste Party in diesem Jahr, im Lokschuppen in Marburg. Wenn du bereit bist, dann spiele ich dir unser Songrätsel nochmal vor. Ja?
2: Ich bin bereit, ja.
0: Ich auch. Es kommt mir bekannt vor, Katja. Es liegt mir auch auf der Zunge, aber ich darf es nicht sagen. Was ist es denn?
2: Also ich glaube, es ist Living on a Prayer.
0: Living on a Prayer. Dann gucken wir mal, ob das richtig ist. Ist es Living on a Prayer? Moment. Katja, das stimmt. Herzlichen Glückwunsch.
2: Ja, sehr cool. Danke.
0: Du bist dabei. Das ist goldrichtig. Pack 3 deiner Freunde ein, Familie, wie auch immer. Und dann sehen wir uns bei der HR1-Party mit all den Songs, die wir lieben. Okay?
2: Super, perfekt, freue ich mich sehr.
0: Ich danke dir und für alle, die auch mit wollen, es gibt noch Tickets, die nächste Spielrunde dann morgen früh in HR1 am Morgen um 6:15.
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0: Harry Nielsen und Everybody's Talking in HR1. Ja. Tanken wird immer teurer und reißt bei vielen Autofahrern ein immer größeres Loch ins Portemonnaie. Jetzt hat sich der Bundeskanzler Friedrich Merz eingeschaltet und Entlastungen in Aussicht gestellt. Viele dürften sagen, höchste Zeit. Wie groß der Frust an Hessens Tankstellen ist, HR-Reporterin Ursula Meyer hat sich umgehört.
1: Ich fahre nur noch, wenn es unbedingt nötig ist, weil die Spritpreise so hoch sind.
2: 2,57 Diesel ist unmenschlich, gar nicht mehr machbar. Und wenn Sie ein Unternehmen haben, wo Sie wirklich den ganzen Tag nur Auto fahren, Taxi, bleibt kaum noch was übrig.
1: Deswegen wird nur noch Stück für Stück getankt und nicht mehr voll. Weil es zu teuer. Man hofft, dass man auf der nächsten Tankstelle 20 Cent günstiger oder sowas findet.
3: Die Bundesregierung könnte ein bisschen von den Steuern runtergehen.
0: Dicke Luft also an den Tankstellen. Da kommen die versprochenen Entlastungen von Kanzler Merz für viele Autofahrer gerade zur rechten Zeit. Und darüber sprechen wir in einer Stunde mit unserer Kollegin in Berlin.
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6: Es ist 15.30 Uhr.
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6: Mit Felix Wendt. Guten Tag. Die Leichtathletik-WM kommt wieder nach Deutschland. Der zuständige Weltverband hat entschieden, dass sie 2031 in München stattfinden wird. Es ist dann die 3. Leichtathletik-WM in Deutschland. 2009 fand sie in Berlin und 1993 in Stuttgart statt. Wegen der hohen Spritpreise hat Kanzler Merz Entlastung angekündigt. Er hat auf dem Unternehmertag gesagt, dass man handeln müsse. Wie genau hat Merz nicht gesagt, nur so viel, bald soll dazu ein Vorschlag präsentiert werden. Und jetzt mehr Aktuelles aus unseren Regionalstudios.
7: Hier ist das Studio Fulda.
8: Lkw-Fahrerinnen und Fahrer in Osthessen haben morgen besser ihre Ladung korrekt verzurrt und auch nicht zu viel dabei. Am Kirchheimer Dreieck wird mal wieder groß kontrolliert. Das teilt die Polizei Osthessen mit. Demnach sind von 10 bis 16 Uhr Einsatzkräfte rund um das Dreieck unterwegs und kontrollieren alles, was Güter geladen hat. Vom Kleintransporter bis hin zu Großraum- und Schwertransporten. Der Fokus liege auf Einhaltung der Lenk- und Ruhezeiten, Abmessung und Gewicht der Fahrzeuge, Ladungssicherung und Eignung der Fahrerinnen und Fahrer. Es gehe dabei vor allem darum zu verhindern, dass es wegen falscher Beladung oder Müdigkeit zu Unfällen kommt und darum, alle auf den aktuellen Stand der Regeln zu bringen. Paul Mosbacher, Kirchheim.
9: Im Sommer zum ersten Mal auf der Bühne in Fulda und jetzt schon preisverdächtig. Das Spotlight-Musical Der Schimmelreiter ist für den Deutschen Musical-Theaterpreis nominiert. Und das in gleich 9 Kategorien. Darunter beste Uraufführung, beste Komposition und bestes Buch. Nominiert ist das Musical auch noch im Bereich Kostüm, Bühnenbild und Choreografie. Ins Rennen um den Musicalpreis gehen insgesamt 19 Produktionen aus Deutschland, Österreich und der Schweiz. Zahlreich nominiert ist neben dem Schimmelreiter auch Wir sind am Leben, das Berlin-Musical. Wer die Preise am Ende gewinnt, entscheidet sich Mitte November in der Hauptstadt. Sophia Junghänger, Fulda.
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10: Die A3 Frankfurt Richtung Würzburg ist zwischen Bessenbach-Walderschaff und Weibersbrunn nach einem Unfall gesperrt. Dadurch gibt es 2 Kilometer Stau. Bitte halten Sie eine Rettungsgasse frei. Die A7 Kassel Richtung Hannover ist zwischen Kreuzkassel-Mitte und Kassel-Ost nach einem Unfall mit 3 Lkw gesperrt. Dadurch 3 Kilometer Stau ab dem Dreieck Kassel-Süd. A7 Hannover in Richtung Kassel zwischen Dreieck Drammetal und Hannmünden-Lutterberg 5 Kilometer stockender Verkehr. A44 Dortmund Richtung Kassel zwischen Kreuz Wünnenberg-Haaren und Lichtenau-Westfalen 3 Kilometer stockend.

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0: Ach, der Miet in HR1. Einen schönen Dienstagnachmittag. Hinter dem Freibad in Fürth an der Bergstraße liegt die kurioseste Freibadsaison ever. So muss man es eigentlich sagen. Über den Sommer sind dort fast 100 Paar Badeschlappen verschwunden. Sehr ungewöhnlich, sagt natürlich der Bademeister Michael Zeiss.
1: Es kommt immer wieder mal vor, dass einfach Sachen vergessen werden, beziehungsweise dann auch mal vertauscht werden. Man hat ein ähnliches Modell in einer anderen Größe. Aber in den meisten Fällen lässt sich das wieder aufklären. Hier war es dann eben so, dass eine relativ große Anzahl an Badelatschen an relativ wenigen Tagen auf einmal weggekommen sind und es sind auch keine anderen dafür stehen geblieben. Also eine Verwechslung ist da eher auszuschließen.
0: Ja, also Marke, Farbe, Größe ist vollkommen wurscht, ist egal, die Diebe griffen zu, ja, man kann sagen, was ihnen zwischen die Finger kam, gell?
1: Also es war wirklich von bis alles dabei. Jegliche Größe, jeglicher Zustand, jegliches Motiv, also von den Kleinkinderbadelatschen mit Einhörnern drauf über alte, ausgelatschte Herrenbade-Adiletten, sage ich mal, alles dabei.
0: Bei vielen Badegästen war sofort der Spürsinn geweckt, um die eigenen Schlappen zu retten. Da wurde man ziemlich kreativ.
1: Zunächst mal hat sich natürlich auch ein bisschen ein gewisser Detektivsinn bei den Badegästen auch mit eingestellt. Man hat da ein bisschen ein vermehrtes Augenmerk draufgelegt und der ein oder andere hat sich dann kreativ betätigt und hat sogar mit dem Fahrradschloss seine Badelatschen dann am Geländer festgemacht, dass sie ja nicht wegkommen.
0: Also eine heiße Spur gibt's bisher noch nicht. Wer hinter dem Schlappenklau steht, darüber kann Bademeister Michael Zeiss nur spekulieren. Seine eigenen Badeschlappen sind im Übrigen verschont geblieben.

Chumba Wamba und Tab Thumping. Also schlechte Laune hat nach diesem Song eigentlich überhaupt keine Chance mehr, oder? 9 Minuten vor 16 Uhr ist es. Kurzer Blick auf Hessens Straßen. Wichtiges sofort. Vorsicht bitte auf der A67 Darmstadt Richtung Mönchhof-Dreieck. Zwischen Rüsselsheim Ost und dem Mönchhof-Dreieck befinden sich an einer ungesicherten Unfallstelle Personen auf der linken Fahrspur. Fahren Sie vorsichtig. Und das hier sind die Patchy Boys.

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8: 16 Uhr. Merz kündigt Entlastung bei Spritpreisen an. Lage Bild zeigt zunehmende Gewalt von kriminellen Banden. Fahrkartenkontrolleur in Kassel bei Angriff leicht verletzt. Das Wetter sonnig und trocken bei 23 bis 29 Grad. Mein Name ist Mike Oeske. Bundeskanzler Merz will etwas gegen die hohen Spritpreise tun. In Berlin sagte er, heute Morgen habe es dazu Beratungen zwischen Bund und Ländern gegeben. ARD-Hauptstadtkorrespondent Uwe Berndt.
9: Für viele Menschen, die täglich mit dem Auto unterwegs sind, sei eine Belastungsgrenze erreicht. Merz kündigte an, die Regierung werde auf die Preistreiberei reagieren. Er verwies darauf, dass das Kartellamt bereits mehr Befugnisse bei der Missbrauchsaufsicht erhalten habe. Doch das sei offenbar nicht ausreichend. Die Bundesregierung sei nun mit den Ländern in einem engen Austausch. Das genaue Instrumentarium stehe allerdings noch nicht fest. Merz kündigte an, dass die Regierung bald einen Vorschlag vorlegen werde.
8: Millionen Krankenhausaufenthalte könnten nach Einschätzung der Krankenkasse Barmer vermieden werden. Rund 3,5 Millionen Fälle hätten im vergangenen Jahr auch ambulant versorgt werden können. Bei weiteren rund 4,7 Millionen Aufenthalten wäre eine rechtzeitige Behandlung außerhalb der Klinik möglich gewesen, zum Beispiel bei Asthma, Diabetes oder Harnwegsinfekten. Die Krankenkasse fordert deshalb eine stärkere ambulante Versorgung. Kriminelle Banden in Deutschland werden immer brutaler. Das berichten das Bundeskriminalamt und das Bundesinnenministerium. Im vergangenen Jahr habe es 20 Tote und 100 Verletzte gegeben. ARD-Hauptstadtkorrespondent Jim Bob Nikschas.
10: Die Täter sind immer öfter bewaffnet. Die Polizei hat fast 800 Waffen beschlagnahmt. Darunter waren auch sogenannte Kriegswaffen wie Maschinengewehre. Und die Täter setzen die auch immer häufiger offen auf der Straße ein, auch tagsüber. Kriminelle Clans setzen bei ihren Taten auch immer häufiger auf Jugendliche, die vor allem über soziale Netzwerke angeworben werden. Insgesamt geht es bei den meisten Fällen von organisierter Kriminalität um Drogenhandel und Verkauf. Mehr als 2000 Menschen sind nach dem Konsum von Drogen wie Kokain im vergangenen Jahr gestorben.
8: Vorsichtiger Optimismus bei der Ebola-Bekämpfung im Kongo. Nach Einschätzung der Vereinten Nationen gibt es erste Erfolge. So sei die Zahl der täglichen Neuinfektionen insgesamt gesunken von 120 auf 80. Allerdings mahnen die UN zur Vorsicht. Vor allem in der Provinz Nord-Kivu steigen die Fallzahlen weiter. Die Epidemie sei noch lange nicht unter Kontrolle. In Kassel ist gestern ein Straßenbahnkontrolleur von einem Fahrgast angegriffen worden. Laut Polizei hatte der 20-jährige Angreifer kein Ticket und wurde aggressiv, als der 61-jährige Kontrolleur und zwei Kollegen ihn ansprachen. Dabei soll der Mann dem Kontrolleur auch zwischen die Beine getreten haben. Die anderen Kontrolleure hielten ihn fest, bis die Kasseler Polizei eintraf. Fragen loswerden, Kritik anbringen oder Probleme besprechen. Der HR hat heute in Dietzenbach im Kreis Offenbach eine Pop-up-Redaktion aufgebaut. Zum Auftakt war auch Bürgermeister Lang da, HR-Reporter Wolfgang Hettfleisch.
4: Er hat sich natürlich auch zu dem geäußert, was gestern Abend vor einem Supermarkt nahe der Altstadt passiert ist. Dort ist ein Mann erschossen worden. Da war es dem Bürgermeister sehr wichtig zu sagen, dass das Zusammenleben in der Stadt, in der Menschen aus mehr als 100 Nationen leben, eigentlich sehr gut sei. Die ersten Bürgerinnen und Bürger, die zu unserem Stand gekommen sind, die haben das bestätigt. Wenn sie von Problemen erzählt haben, dann ging es zum Beispiel darum, dass schlechte Wohnverhältnisse herrschen. Lob gab es auch, etwa fürs Dietzenbacher Waldschwimmbad.
8: Das waren die Nachrichten.
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11: Es ist 16 Uhr und 3 Minuten. Schönen guten Tag. A7, Kassel Richtung Hannover, zwischen Kreuz Kassel Mitte und Kassel Ost. 3 Kilometer Stau wegen Bergungsarbeiten auf den beiden rechten Fahrstreifen. A7, Hannover in Richtung Kassel, zwischen Hannmünden-Hedemünden und Hannmünden-Lutherberg. 2 Kilometer Stau. A44 Dortmund Richtung Kassel, zwischen Kreuz Wünnenberg-Haren und Lichtenau-Westfalen. 3 Kilometer stockender Verkehr. Die A45 Aschaffenburg in Richtung Gießen zwischen Langenselbold-West und Hammersbach, 2 Kilometer Stau. Und A67 Darmstadt Richtung Mönchhof-Dreieck zwischen Rüsselsheim-Ost und dem Mönchhof-Dreieck, 2 Kilometer Stau nach einem Unfall auf der linken Spur. Fahren Sie bitte vorsichtig in diesen Nachmittag rein.
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11: Bei schönem Sonnenschein. Heute ist der wärmste, der schönste Tag in dieser Woche. Bis 29 Grad genießen Sie die Sonne. Morgen dann zunächst wieder viele Wolken und dann sind die Schauer wieder da. Einzelne Gewitter auch und erst ab dem Nachmittag zeigt sich dann nochmal die Sonne. Bis 23 Grad und auch am Donnerstag und Freitag eher wechselnd bewölkt.
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11: Hallo zusammen und einfach gute Musik haben wir natürlich auch heute Nachmittag. Kenny Loggins gleich mit Hard Light und das hier sind Guns N' Roses, Knockin' on Heaven's Door.
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Das ist auch so ein Song, den wir natürlich lieben. Kenny Loggins, der kommt auch heute noch auf jeder Party mal sowas von gut mit Hard Light. 14 Minuten nach 16 Uhr ist es, kurzer Blick auf Hessen Straßen. Wichtige sofort, A7 Kassel Richtung Hannover. Zwischen Kreuz Kassel Mitte und Kassel Ost gibt es 3 Kilometer Stau wegen Bergungsarbeiten auf den beiden rechten Fahrstreifen. Wenn Sie dort gerade unterwegs sind, dann fahren Sie bitte vorsichtig.

0: Rainbow bei uns in HR1. Tanken wird immer teurer und reißt bei vielen Autofahrern immer größeres Loch ins Portemonnaie. Jetzt hat sich Bundeskanzler Friedrich Merz eingeschaltet und Entlastungen in Aussicht gestellt. Jan Zimmermann, ARD-Korrespondent aus unserem Hauptstadtstudio in Berlin. Jan, was ist denn da konkret geplant?
1: Also konkret wissen wir das leider nicht, weil der Kanzler nichts Konkretes, keine Details gesagt hat. Ich kann mir gut vorstellen, dass die Bundesregierung plant, die Energiesteuern zu senken. Ein nicht unbedeutender Teil des Spritpreises machen Steuern und Abgaben aus. Andere Länder machen das vor und haben Steuern gesenkt. Bundeswirtschaftsministerin Reiche von der CDU hat ja so etwas bereits ins Gespräch gebracht. Und sie sprach sich für gezielte Entlastungen aus, Direktzahlungen an Menschen, die nicht viel verdienen und von den hohen Spritpreisen besonders stark betroffen sind. Für diesen Weg ist sicherlich auch die SPD zu haben, also gezielt Gruppen zu entlasten, nicht mit der Gießkanne. Die Frage ist dann in solchen Fällen nur, wie die Bundesregierung ja solche oder ähnliche Maßnahmen gegenfinanzieren will.
0: Was meinst du denn, wie lange es dauert, bis die Entlastung dann auch tatsächlich bei uns Autofahrern ankommt?
1: Also wenn Union und SPD sich einig sind, dann kann so etwas schnell gehen. Das haben die Maßnahmen im Frühsommer gezeigt. Zum Beispiel die 12-Uhr-Regel für Tankstellen und der Tankrabatt, der für 2 Monate eingeführt wurde. Das ging ja im Vergleich zu anderen, komplexeren Sachverhalten und Gesetzen recht fix. Also die 12-Uhr-Regel zum Beispiel innerhalb von 2 Wochen. Da war die dann abgestimmt im Bundestag. Und ja, da hat also die Bundesregierung, da kann sie Gas geben. Sie steht ja auch unter Druck. Die SPD fordert ja ohnehin schon und drängelt, dass da Maßnahmen kommen müssen, schon seit Wochen. Aber wie gesagt, erstmal muss man sich einig sein.
0: Sagt ARD-Korrespondent Jan Zimmermann in Berlin.
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5: Mit Felix Wendt, guten Tag. Die Spritpreise machen vielen Menschen zu schaffen. Deshalb hat Kanzler Merz neue Entlastungen angekündigt, ohne aber Details zu nennen. Man werde bald einen Vorschlag präsentieren. Es lägen diverse Maßnahmen auf dem Tisch. Die Ermittlungsbehörden haben Probleme, den Schmuggel von Kokain zu verhindern. Bundesinnenminister Dobrindt hat gesagt, es gebe gerade eine regelrechte Flut der Droge in Deutschland. Denn kriminelle Banden würden immer neue Transportwege nutzen, die schwer zu kontrollieren seien. Und jetzt mehr Aktuelles aus unseren Regionalstudios.
6: Hier ist das Studio Fulda.
7: Auf einen Streit folgt Pfefferspray. Zwischen Limburg und Fulda ist die Regionalbahn 45 unterwegs. Kurz vor dem Halt in Ehringshausen zückt ein Mann plötzlich Pfefferspray und versprüht es. Zwei Männer werden im Gesicht getroffen, aber glücklicherweise nicht verletzt. Die Polizei stellt sich jetzt die Frage, was genau war da los im Zug? Sie sucht Zeugen. Es soll offenbar vorher einen Streit gegeben haben, in dem der Mann mit dem Pfefferspray involviert war. Mehr ist aber noch nicht bekannt. Der Mann wird so beschrieben, 1,90 groß. Groß, blondes Haar, orangefarbene Jacke, schwarze Jogginghose. Wer was mitbekommen hat, soll sich bei der Bundespolizeiinspektion Kassel melden. Sophia Junginger, Ehringshausen.
8: Lkw-Fahrerinnen und Fahrer in Osthessen haben morgen besser ihre Ladung korrekt verzurrt und auch nicht zu viel dabei. Am Kirchheimer Dreieck wird mal wieder groß kontrolliert. Das teilt die Polizei Osthessen mit. Demnach sind von 10 bis 16 Uhr Einsatzkräfte rund um das Dreieck unterwegs und kontrollieren alles, was Güter geladen hat. Vom Kleintransporter bis hin zu Großraum- und Schwertransporten. Der Fokus liege auf Einhaltung der Lenk- und Ruhezeiten, Abmessung und Gewicht der Fahrzeuge, Ladungssicherung und Eignung der Fahrerinnen und Fahrer. Es gehe dabei vor allem darum zu verhindern, dass es wegen falscher Beladung oder Müdigkeit zu Unfällen kommt und darum, alle auf den aktuellen Stand der Regeln zu bringen. Paul Mosbacher, Kirchheim.
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9: Schönen guten Tag und hallo auf die Straße, ist kurz nach 16:30. Die A7 Kassel Richtung Hannover ist zwischen Guxhagen und Kassel-Ost behindert, beziehungsweise gibt es dort 4 Kilometer Stau wegen Bergungsarbeiten. Dadurch dann auch auf der A49 zwischen Kassel-Niederzveren und Kreuzkassel-Mitte 4 Kilometer Stau. Die A7 Hannover in Richtung Kassel zwischen Hannmünden-Hedemünden und Hannmünden-Lutherberg 2 Kilometer Stau. A44 Dortmund Richtung Kassel zwischen Kreuz-Würnemberg-Haren und Lichtenau-Westfalen 3 Kilometer stockend. A45 Aschaffenburg in Richtung Gießen zwischen Langen-Selbold-West und Hammersbach 2 Kilometer Stau. A66 Frankfurt Richtung Wiesbaden zwischen Wiesbaden-Mainzer Straße und dem Schiersteiner Kreuz 3 Kilometer stockender Verkehr. A67 Darmstadt Richtung Mönchhof-Dreieck zwischen Rüsselsheimer Dreieck und Mönchhof-Dreieck 3 Kilometer Stau nach einem Unfall auf der linken Spur. Und die A643 Wiesbaden Richtung Mainz zwischen Wiesbaden-Dorf

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0: Aerosmith und I don't want to miss a thing in HR1. 16.42 Uhr ist es. In Wetzlar können wir heute dabei zusehen, wie Millionen Euro im wahrsten Sinne des Wortes versenkt werden. Ein Parkhaus, in dem noch nie ein Auto geparkt hat, wird abgerissen, damit genau an der gleichen Stelle ein neues Parkhaus gebaut wird. Klingt unglaublich, ist aber so. HR-Reporterin Lena Lachnit ist für uns vor Ort. Lena, was siehst du und wer hat das Ganze eigentlich zu verantworten?
1: Ja, ein großer Bagger steht hier vor mir auf dem Gelände und man kann es vielleicht sogar hören, die Abrissarbeiten laufen. Auf dem Boden liegt schon super viel Bauschutt. In der Mitte des Parkhauses ist ein riesiges Loch zu sehen und ein Stück der ersten oberen Etagen wurde schon abgerissen. 2 Jahre stand das Parkhaus hier leer. Der Grund: bei einem massiven Frostschaden damals sind 16 bis 18 Meter lange Betonfertigteile in den Parkhausebenen des Rohbaus hier am Kalkellnerring aufgeplatzt. Die Ursache soll nach Angaben des Kreises ein Fehler des Bauunternehmens gewesen sein. Mitschuldig sind möglicherweise aber auch der Architekt und ein Materiallieferant. Wer das Ganze aber genau verschuldet hat, das muss später juristisch geprüft werden.
0: Das ist schon wirklich verrückt. Das Parkhaus stand 2 Jahre leer, jetzt wird es abgerissen. Wie genau ist das? Wer kommt denn dafür den Schaden letztendlich auf?
1: Für das Projekt zahlt der Kreis schon jetzt etwa 9,5 bis 10 Millionen Euro. Den Rückbau soll die Baufirma zahlen. Beim Neubau wird sich der Kreis beteiligen und rund 1 Million Euro zuschießen. Die Mittel zahlt der Kreis aus eigener Hand, ergo aus Steuergeldern.
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0: 16.44 Uhr ist es. Wichtige Sofort von Hessen Straßen. Vorsicht bitte auf der A66 Fulda-Frankfurt zwischen Fulda Süd und Neuhof Nord. Dort sind 3 Kinder im Bereich der Fahrbahn. Vorsicht auf der A66 Fulda-Frankfurt zwischen Fulda Süd und Neuhof Nord sind 3 Kinder im Bereich der Fahrbahn. Bitte fahren Sie vorsichtig, wenn Sie dort unterwegs sind.

Die Drugs in HR1. Für alle, die jetzt gerade einen Kaffee nötig hätten, aber keinen haben, für die habe ich jetzt diesen Titel hier. Der hat so viel Power, mindestens wie ein Käffchen. Joan Armatrading in HR1 mit Drop the Pilot.

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5: 17 Uhr. Merz stellt Entlastung bei Spritpreisen in Aussicht. Barmer hält viele Krankenhausaufenthalte für vermeidbar. Hessischer Weinbauverband erwartet sehr guten Erntejahrgang. Das Wetter sonnig und trocken, maximal 29 Grad. In der Nacht Abkühlung auf 17 bis 13 Grad. Mein Name ist Mike Oeske. Die Bundesregierung will auf die hohen Spritpreise reagieren. Kanzler Merz hat bei einer Rede in Berlin Entlastungen angekündigt. Das genaue Instrumentarium stehe aber noch nicht fest. Nur so viel, es soll sehr bald einen Vorschlag geben. Außerdem verwies Merz in dem Zusammenhang auf das Bundeskartellamt.
6: Ja, wir werden auf Preistreiberei reagieren. Wir haben dazu das Kartellamt mit einer entsprechenden Missbrauchsaufsicht ausgestattet. Aber wir spüren auch, jedenfalls aus dem Blickwinkel der Verbraucherinnen und Verbraucher, dass das nicht reicht.
5: Schon im Mai und Juni hatte die Bundesregierung gegengesteuert und mit der sogenannten Spritpreisbremse die Preise vorübergehend gesenkt. Millionen Menschen in Deutschland werden unnötig im Krankenhaus behandelt. Das geht aus dem Versorgungskompass der Krankenkasse Barmer hervor. Aus der Nachrichtenredaktion Anna Brockdorf.
7: Nach Einschätzung der Barmer hätten im vergangenen Jahr rund 3,5 Millionen Menschen auch ambulant versorgt werden können, zum Beispiel bei kleineren Operationen oder Gelenkspiegelungen. Weitere rund 4,7 Millionen Krankenhausaufenthalte wären vermeidbar gewesen, wenn die Betroffenen rechtzeitig in einer Arztpraxis behandelt worden wären, etwa bei Asthma, Diabetes oder Harnwegsinfekten. Die Barmer fordert deshalb mehr ambulante Behandlungen und eine bessere Versorgung außerhalb der Kliniken.
5: Dringlichkeitssitzung des UN-Sicherheitsrats zur Lage im Jemen. An der Sitzung nehmen neben den 15 Mitgliedern des Sicherheitsrats auch Vertreter des Jemen und Saudi-Arabiens teil. Anlass ist die jüngste Offensive der Houthi-Miliz. Sie kontrolliert inzwischen die Meerenge Bab al-Mandab. Die Meerenge ist Teil der wichtigsten Schifffahrtsroute zwischen Europa und Asien. In Deutschland werden kriminelle Banden gewalttätiger. Das steht in einem neuen Bericht zur organisierten Kriminalität, den Innenminister Dobrindt und das Bundeskriminalamt vorgestellt haben. Darin sind für das letzte Jahr 20 Tötungsdelikte erfasst, 7 mehr als 2024. Bei den meisten Verfahren geht es um Rauschgifthandel. Sonnige Tage, kalte Nächte. Die Weinlese im Rheingau und an der Bergstraße liegt in den letzten Zügen. Der hessische Wein verspricht in diesem Jahr gut zu werden. Der Rheingauer Weinbaupräsident Seifert sagte heute in Österreich-Winkel:
8: Ich erwarte einen herausragenden Jahrgang, wenn uns das Wetter hold bleibt und es nicht reinregnet. Also wir sind sehr zufrieden mit der Qualität des Spätburgunders. Wir haben bis zu 100 Öchsle gelesen und sehr, sehr tiefrote Trauben bekommen, sodass wir haben sie gestern schon abgepresst, also das verspricht sich, ein sehr großer Jahrgang zu werden.
5: Nächstes Jahr findet in Kassel wieder die Weltkunstausstellung Documenta statt, vom 12. Juni bis 19. September. Ab heute kann man im Internet Tickets kaufen. Eine Tageskarte kostet 29 Euro. Die künstlerische Leitung über die Documenta 16 hat die Amerikanerin Naomi Beckwith. Das waren die Nachrichten.
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9: Es ist 17 Uhr und 3 Minuten. Schönen guten Tag. Vorsicht bitte auf der A66 Fulda-Frankfurt. Zwischen Fulda Süd und Neuhof Nord sind immer noch 3 Kinder im Bereich der Fahrbahn. Bitte vorsichtig fahren. Ebenfalls auf der A661 Oberursel Richtung Egelsbach am Offenbacher Kreuz eine ungesicherte Unfallstelle in der Verbindung zur A3 in Richtung Frankfurt. A7 Kassel Richtung Hannover zwischen Dreieckkassel Süd und Kassel Ost 3 Kilometer Stau wegen Bergungsarbeiten auf den beiden rechten Fahrstreifen. Dadurch dann auch auf der A49 zwischen zwischen Kassel-Niederzfehren und Kreuzkassel-Mitte 4 Kilometer Stau. A7 Hannover in Richtung Kassel zwischen Kassel-Ost und Kreuzkassel-Mitte 1 Kilometer Stau nach einem Unfall. Der Verkehr, der wird an der Unfallstelle vorbeigeführt. A45 Aschaffenburg in Richtung Gießen zwischen Langenseerbold-West und Hammersbach 4 Kilometer stockend. A66 Frankfurt Richtung Wiesbaden zwischen Wiesbaden-Mainzer Straße und Wiesbaden-Frauenstein 5 Kilometer stockend. A67 Darmstadt Richtung Mönchhof-Dreieck zwischen Rüsselsheimer Dreieck und Mönchhof-Dreieck 2 Kilometer Stau nach einem Unfall auf der linken Spur. A643 Wiesbaden Richtung Mainz zwischen Schiersteiner Kreuz und Mainz-Mombach 2 Kilometer stockend. Und Vorsicht bitte auf der A661 Oberursel Richtung Egelsbach zwischen Offenbach-Taunusring und Offenbacher Kreuz eine ungesicherte Unfallstelle. Das war's. Fahren Sie vorsichtig.
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9: Genießen Sie noch die Sonne, die scheint für Sie heute in Richtung Abend rein. Morgen sieht's nämlich anders aus. Morgen ist der Regen schon wieder da, dann noch einzelne Gewitter. Und die Temperaturen gehen auch runter auf bis 23 Grad. Und so geht's dann auch am Donnerstag und Freitag weiter.
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9: Hallo zusammen, einen schönen Dienstagnachmittag. Hier ist Tina Turner.

Was ein Dampfhammer. Das ist schon Wahnsinn. Black Sabbath und Paranoid. Und jetzt haben wir uns ein bisschen ruhigeres verdient. Madonna und Frozen in H1.

Frankie Goes to Hollywood und Two Tribes bei uns in HR1. Frankreich trauert heute, denn eine der berühmtesten Sängerinnen dort ist verstorben, die herrlich verrückte Catherine Rocher. Frontfrau des Duos Le Rita Mizuku, sie erinnern sich, eine wie keine mit unverwechselbarem Stil, stimmlich wie auch optisch, ein bisschen vergleichbar wie bei uns, Nina Hagen vielleicht. Wie eine durchgeknallte New Wave Carmen wirbelte Catherine in den 80ern durch die französischen Musiksender, die mischte Punk mit Pop, Chanson und Elektronik, stets aber gerne auch mit ein bisschen Albernheit. Chanson.

mit Ohrwurm-Melodien, die gerne mal um die Ecke kommen, mit viel Freude an Experimenten und Provokationen, auch optisch schon früh in Mode von Jean-Paul Gaultier, der die Band noch als junger Designer für Musikvideos in ganz knallbunten Klamotten steckte. Dazu Katrins markanter Topfschnitt und dann noch ihr cooler Partner an der Gitarre. Auch solo hat sie Musik gemacht, war beispielsweise Gastsängerin bei den Sparks und jetzt ist sie leider im Alter von nur 68 Jahren verstorben. Und wir wollen nochmal Musik von ihr spielen. Derita Mizuku.

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9: Es ist 17.30 Uhr.
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10: Mit Felix Wendt. Guten Tag. In Frankfurt sind zwei weitere Menschen mit Malaria infiziert. Sie sind laut Gesundheitsamt in Behandlung. Die Erkrankung sei schnell festgestellt worden. Im Gegensatz zu den anderen Fällen arbeiten die Betroffenen nicht am Frankfurter Flughafen, wohnen aber in der Nähe. Das Gesundheitsamt geht davon aus, dass sie von einer infizierten Mücke gestochen wurden. Wegen der hohen Spritpreise will die Bundesregierung doch Entlastungen auf den Weg bringen. Das hat Kanzler Merz angekündigt, ohne aber Details zu nennen, um was es dabei genau geht. Finanzminister Klingbeil hat gesagt, seine Vorschläge zu Entlastungen lägen seit Wochen auf dem Tisch. Und jetzt mehr Aktuelles aus unseren Regionalstudios.
0: Hier ist das Studio Fulda.
11: Erst brennt das E-Auto, dann das ganze Haus. Ja, was letzte Woche im Ludwigsauer Ortsteil Ersrode passiert ist, beschäftigt viele Menschen vor Ort. Die evangelische Kirchengemeinde und die Gemeinde Ludwigsau rufen jetzt zu Spenden auf. Das abgebrannte Wohnhaus ist vollständig zerstört. Die Bewohner können nicht mehr dorthin zurück. Sie haben durch das Feuer nicht nur ihren Besitz, sondern auch persönliche Erinnerungen komplett verloren und müssen jetzt von neu beginnen. Eine unmöblierte Wohnung hätten sie schon gefunden, so die Gemeinde. Jetzt sollen Spenden unter die Arme greifen, für beispielsweise Möbel und Kleidung. Alle Infos zur Spendenaktion gibt es auf der Homepage der Gemeinde. Sophia Junghenger, Ludwigsau.
12: Lkw-Fahrerinnen und Fahrer in Osthessen haben morgen besser ihre Ladung korrekt verzurrt und auch nicht zu viel dabei. Am Kirchheimer Dreieck wird mal wieder groß kontrolliert. Das teilt die Polizei Osthessen mit. Demnach sind von 10 bis 16 Uhr Einsatzkräfte rund um das Dreieck unterwegs und kontrollieren alles, was Güter geladen hat. Vom Kleintransporter bis hin zu Großraum- und Schwertransporten. Der Fokus liege auf Einhaltung der Lenk- und Ruhezeiten, Abmessung und Gewicht der Fahrzeuge, Ladungssicherung und Eignung der Fahrerinnen und Fahrer. Es gehe dabei vor allem darum zu verhindern, dass es wegen falscher Beladung oder Müdigkeit zu Unfällen kommt und darum, alle auf den aktuellen Stand der Regeln zu bringen. Paul Mosbacher, Kirchheim.
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13: Schönen guten Tag, es ist 17.32 Uhr. Vorsicht bitte auf der A5 Darmstadt Richtung Frankfurt zwischen Langenbefelden und Zeppelinheim. Reifenteile auf der rechten Spur. Vorsicht auf der A648 Eschborn Richtung Frankfurt zwischen Eschborner Dreieck und Frankfurt-Rödelheim. Ungesicherte Unfallstelle. Die A3 Frankfurt Richtung Würzburg zwischen Obertshausen und Hanau streckenweise stockend. Die A7 Kassel Richtung Hannover zwischen Dreieck Kassel Süd und Kassel Ost. 3 Kilometer stockender Verkehr an geräumter Unfallstelle. Dadurch dann auch auf der A49 zwischen Kassel-Aue-Stadion und Kreuz Kassel-Mitte 3 Kilometer Stau. A7 Hannover in Richtung Kassel. Zwischen Kassel-Nord und Kreuz Kassel-Mitte 4 Kilometer Stau nach einem Unfall. Der Verkehr wird an der Unfallstelle vorbeigeführt. A45 Aschaffenburg in Richtung Gießen. Zwischen Langen-Selbold-West und Hammersbach. Dort gibt es 4 Kilometer stockender Verkehr. A67 Darmstadt Richtung Mönchhof-Dreieck. Zwischen Rüsselsheimer Dreieck und Mönchhof-Dreieck 2 Kilometer Stau nach einem Unfall auf der linken Spur. Und die B457 Gießen Richtung Nidda ist zwischen der dritten Schneise in Gießen und dem Gewerbegebiet Europaviertel nach einem Unfall gesperrt. Bitte dieses Gebiet weiträumig umfahren.
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13: Sonnig ist es noch immer, Werte fast 30 Grad, 29 Grad werden heute erreicht. Morgen dann zunächst viele Wolken, gebietsweise auch Schauer und einzelne Gewitter. Später zeigt sich dann auch die Sonne bis 23 Grad. Und so unbeständig bleibt es dann auch am Donnerstag und Freitag. zusammen.

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0: Eros Ramazzotti in HR1 mit 50 beruflich nochmal ganz neu anfangen. Viele träumen davon, nur die wenigsten, die ziehen es dann auch wirklich durch. Im HR1 5 Uhr Club hat Tobias Dressler aus Altenstadt erzählt, dass er genau diesen Schritt jetzt gewagt hat. Der gelernte Groß- und Außenhandelskaufmann macht mit 50 eine Ausbildung zum Zimmerer, umgangssprachlich Zimmermann, ein echter Kindheitstraum, den er sich jetzt erfüllt.
1: Ja, das ist irgendwie tief in mir drin, glaube ich. Das liegt vielleicht auch daran, dass es in der Familie verankert ist, dass es ganz viele Vorfahren von mir schon den Beruf oder als Treppenbauer gearbeitet haben, sogar eine eigene Zimmerei hatten oder ein Sägewerk sogar, Treppenbau und so weiter. Ich wollte das auch schon immer lernen, habe aber dann verschiedene Gründe gefunden, warum ich es dann doch nicht gemacht habe, was mich zurückgehalten hat. Ach, der Rücken zwickt und die Augen sind schlecht, wie geht das mit dem Staub und den Kontaktlinsen?
0: Ja, und mit 50 hat sich Tobias Dressler dann gesagt, jetzt oder nie. Und als Azubi sitzt er jetzt an der Berufsschule zwischen lauter deutlich jüngeren Leuten.
1: Ja, der Jüngste ist 16 und der nächstjüngere von mir aus gesehen ist 42. Dann kommt noch einer, ich glaube mit 32 und dann sind die meisten so um die 18.
0: Ja, und zwischen den jungen Azubis, da fällt er natürlich auf.
1: Die lachen oft, wenn sie mich sehen oder freuen sich, wenn ich komme oder wie auch immer, rufen nach mir. Manchmal nennen sie mich auch Rentner oder der Alte oder irgend sowas. Aber ich denke mal, das ist meistens lustig gemeint. Ich glaube, die meisten sind eigentlich ganz froh, dass da auch noch mal einer dabei ist, der schon mal ein bisschen was anderes gesehen und gemacht hat.
0: Manche Träume, die lassen einen einfach nicht los. Tobias Dressler aus Altenstadt erfüllt sich gerade mit 50 einen ganz besonderen. Er macht eine Ausbildung zum Zimmermann. Von seinem Neuanfang hat er heute Morgen bei uns in HR1 im 5-Uhr-Club erzählt. Tolle Geschichte.
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7: 18 Uhr. Frankfurter Gesundheitsamt meldet neue Malariafälle. Merz stellt Entlastung bei Spritpreisen in Aussicht. Schauspieler Ralf Richter ist gestorben. Das Wetter in der Nacht klar oder locker bewölkt, 17 bis 13 Grad. Morgen wechselhaft bis 24 Grad. Mein Name ist Katja Irle. In Frankfurt gibt es zwei weitere Malariafälle. Laut Gesundheitsamt sind die beiden Erkrankten in Behandlung. Anders als die anderen Betroffenen arbeiten sie nicht am Frankfurter Flughafen, wohnen aber in der Nähe in Schwanheim. Dazu hat der Leiter des Gesundheitsamts Tenemann gesagt:
8: Die letzten 6 Fälle waren alle berufstätig am Flughafen. Das ist eine direkte Assoziation da. Hier gehen wir davon aus, die unmittelbare räumliche Nähe von Schwanheim zum Flughafen, auch wenn da ein großes Waldstück dazwischen liegt, dass die Mücke über den Flughafen hergekommen ist und dann die Menschen in Schwanheim angesteckt hat.
7: Im Juli und August hatten sich 6 Mitarbeiter des Frankfurter Flughafens mit Malaria infiziert. 2 von ihnen waren gestorben. Bundeskanzler Merz will auf die hohen Spritpreise reagieren. In Berlin sagte er, es habe heute Morgen Beratungen zwischen Bund und Ländern dazu gegeben. Was genau getan werden soll, steht laut Merz noch nicht fest. Die Regierung werde bald einen Vorschlag machen. Die SPD fordert unter anderem einen staatlich festgelegten Preisdeckel für Diesel und Benzin. Wirtschaftsministerin Reiche von der CDU ist gegen so einen Höchstpreis. Sie will über Direktzahlungen bestimmte Bevölkerungsgruppen gezielt entlasten. Nach den tödlichen Schüssen auf einen Mann in Dietzenbach im Kreis Offenbach sind 3 Tatverdächtige festgenommen worden. Laut Staatsanwaltschaft Darmstadt stehen die Männer im Alter von 20, 26 und 37 Jahren im Verdacht, den 60-Jährigen getötet zu haben bzw. daran beteiligt gewesen zu sein. HR-Reporter Stefan Pommerenke.
9: Passanten hatten laute Knallgeräusche gehört und die Polizei verständigt. Die Beamten fanden den 60-Jährigen schwer verletzt vor einem Supermarkt. Rettungskräfte brachten den Mann in ein Krankenhaus, wo er wenig später seinen Verletzungen erlag. Die Hintergründe und der genaue Ablauf der Tat sind noch unklar. Die 3 Tatverdächtigen sollen morgen dem Haftrichter vorgeführt werden.
7: Die Ermittlungsbehörden haben immer mehr Probleme, den Schmuggel von Kokain zu verhindern. Bundesinnenminister Dobrindt sagte, es gebe derzeit eine wahre Flut der Droge in Deutschland, weil kriminelle Banden neue Transportwege nutzten, die schwerer zu kontrollieren seien. Der Minister hat zusammen mit BKA-Chef Münch das aktuelle Lagebild organisierter Kriminalität vorgestellt. Demnach ist der Rauschgifthandel nach wie vor der Schwerpunkt in diesem Bereich. In Wetzlar wird seit heute ein Parkhaus abgerissen, in dem noch nie ein Auto geparkt hat. Es war erst vor 2 Jahren gebaut worden. Aus Wetzlar HR-Reporterin Lena Lachnit.
10: Ein riesiges Loch ist in der Mitte des Parkhauses zu sehen. Ein Stück der ersten oberen Etagen wurde schon abgerissen. Auf dem Boden liegt viel Bauschutt. Bauarbeiter tragen Gegenstände von A nach B. Noch vor der Eröffnung, vor 2 Jahren, wurden massive Frostschäden an den Betonbauteilen entdeckt. Ursache soll nach Angaben des Kreises ein Fehler des Bauunternehmens gewesen sein. An der gleichen Stelle soll das Parkhaus nun wieder aufgebaut werden.
7: Der Schauspieler Ralf Richter ist tot. Nach Angaben seiner Familie starb er in der vergangenen Nacht mit 69 Jahren nach längerer Krankheit. Seinen Durchbruch hatte Richter 1981 mit seiner Rolle im Film Das Boot. Das waren die Nachrichten.
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0: Es ist 18:03. Schönen guten Abend. A7 Hannover in Richtung Kassel, zwischen Kassel Nord und Kreuz Kassel Mitte. 4 Kilometer Stau wegen Bergungsarbeiten auf der rechten Spur. A45 Aschaffenburg in Richtung Gießen, zwischen Langensäbold West und Hammersbach, 3 Kilometer stockend. Die A49 Gießen Richtung Kassel ist zwischen Wabern und Fritzlar wegen Löscharbeiten an einem brennenden Fahrzeug gesperrt, macht 2 Kilometer Stau. A67 Darmstadt Richtung Mönchhof-Dreieck, zwischen Rüsselsheimer Dreieck und Mönchhof-Dreieck, 1 Kilometer Stau an geräumter Unfallstelle. Und Vorsicht auf der A671 Mainz Richtung Wiesbaden, zwischen Mainz-Kastell und Mainz-Amöneburg, liegt ein Karton auf der Fahrbahn. Fahren Sie vorsichtig.
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0: Ja, und genießen Sie noch ein bisschen die Abendsonne. Die ist nämlich noch da, noch immer Werte weit über 20 Grad. Das war heute der wärmste und schönste Tag in dieser Woche, denn ab morgen gibt es dann zunächst viele Wolken, gebietsweise auch Schauer und einzelne Gewitter. Erst ab dem Nachmittag zeigt sich morgen dann auch mal wieder gelegentlich zumindest die Sonne. Bis 23 Grad und es bleibt so wechselhaft, auch am Donnerstag und Freitag maximal 22 Grad.
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0: Einen schönen Dienstagnachmittag, toll, dass Sie dabei sind. Und natürlich, die Show muss weitergehen und das macht sie. Mit The Police. Every little thing she does is magic. Und das hier sind Queen mit Show Must Go On.

0: The Clash und Rock the Casper.
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0: Sag uns, was dich bewegt. Der Hessische Rundfunk, der ist wieder unterwegs in Hessen. Ab heute öffnet die Pop-Up-Redaktion der Hessenschau in Dietzenbach ihre Türen. 3 Wochen lang wollen wir vom HR vor allem eins mit Menschen, also mit Ihnen, natürlich in Kontakt kommen, zuhören, sprechen. Dazu HR-Projektleiter Frank van Bebber.
2: Wir wollen die Menschen besser verstehen, damit wir für die Menschen ein besseres Programm machen können. Und deswegen wollen wir erstmal zuhören. Also erstmal, offen gesagt, bringt es uns was, nämlich, dass wir in besseren Kontakt kommen mit den Leuten, die für uns die Beiträge zahlen, für die wir das Programm machen. Und dann bringt es für die Menschen was, dass die Menschen untereinander in Kontakt kommen und mit uns und ihre Themen platzieren können.
0: Jeder ist willkommen, auch alle, die mit dem Hessischen Rundfunk vielleicht bisher noch nichts anfangen konnten. Wir hören Ihnen natürlich gerne zu. Natürlich wird auch Kritik sehr gerne entgegengenommen, so wie heute Morgen oder heute Vormittag von Martina aus Rödermark.
3: Was ich nicht so gut finde, ist, dass verschiedene Aufzeichnungen nicht mehr gemacht werden. Ja, wie zum Beispiel das Hessen-Quiz. Ne? Ich glaube, das war sehr beliebt. Das finde ich halt schade, weil ich glaube, gerade so die mittlere und ältere Generation, die gucken so Sachen halt schon gerne. So Unterhaltung, ne? So ein bisschen was.
0: Zeigen Sie uns Ihre Lieblingsorte oder Ecken in Dietzenbach, die wir uns unbedingt anschauen sollten. Carsten aus Dietzenbach, der hat da schon einen Vorschlag. Wir sollten mal mit der S-Bahn fahren. Die nervt ihn nämlich gewaltig.
4: Dann haben wir halt das Problem auch mit der S-Bahn, die seit Jahrzehnten nicht funktioniert, seit wir sie haben eigentlich. Das kriegt man hier nicht in den Griff. Das ist halt schade, sie ist schlichtweg nicht benutzbar.
0: Jeder kann vorbeikommen in der Pop-Up-Redaktion in Dietzenbach im Erdgeschoss des Rathauscenters. Finden Sie uns in der Offenbacher Straße. Viele meiner Kollegen sind für Sie da. Projektleiter Frank Bebber nochmal.
2: Wir kommen mit einem bunten Querschnitt aus dem Hessischen Rundfunk, mit der Hessenschau im Fernsehen, aber auch mit Leuten, die Radio machen oder Social Media, mit Leuten, die in Frankfurt arbeiten und mit Reporterinnen und Reportern, die ganz viel Kontakt haben zu den Menschen.
0: Also, wir sehen uns in der Pop-Up-Redaktion in Dietzenbach.
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12: Es ist 18.31 Uhr.
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12: Die A3 Frankfurt Richtung Köln zwischen Kelsterbach und Raunheim 2 Kilometer Stau nach einem Unfall auf der linken und der mittleren Spur. Der Verkehr wird über den Standstreifen vorbeigeführt. A3 Frankfurt Richtung Würzburg zwischen Obertshausen und Hanau 3 Kilometer stockend nach einem Unfall mit einem LKW und einem PKW auf der rechten Spur und dem Standstreifen. A7 Hannover in Richtung Kassel zwischen Kassel Nord und Kreuz Kassel Mitte 4 Kilometer stockend der Verkehr wegen Bergungsarbeiten auf der rechten Spur. A45 Aschaffenburg in Richtung Gießen zwischen Langensee Bold-West und Hammersbach, 3 Kilometer stockend. Die A45 Gießen Richtung Dortmund zwischen Ehringshausen und Herborn Süd, 4 Kilometer stockender Verkehr. Und die A49 Gießen Richtung Kassel, die ist zwischen Wabern und Fritzlar wegen Löscharbeiten an einem brennenden Fahrzeug gesperrt, macht 5 Kilometer Stau ab Borken. Bitte eine Rettungsgasse dort freihalten.
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12: War das heute ein schöner Tag mit viel Sonne und das hoffe ich, haben Sie auch ordentlich genossen, denn morgen wird es anders sein. Morgen gibt es zunächst viele Wolken, gebietsweise auch Schauer und einzelne Gewitter. Am Nachmittag, da zeigt sich dann auch mal die Sonne. Morgen wird es aber bei weitem nicht so warm wie heute. Morgen bis 23 Grad und am Donnerstag und Freitag bleibt es unbeständig bis 22 Grad.
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12: Hi zusammen.

0: Journey und Ask the Lonely. Was für ein Brett, oder? Wie sehr muss man an einen Song glauben, um andere davon zu überzeugen? Bei Holding Out for a Hero hat sich einer der Autoren dafür jedenfalls mächtig ins Zeug gelegt. Die ganze Geschichte gibt's jetzt.
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2: Dean Pitchford will alles. Der Drehbuchautor des Tanzfilms Footloose will nicht nur die Story für den Film, sondern auch die Songtexte der Lieder im Film mitentwerfen, damit alles wirklich perfekt passt. Eine Riesenarbeit, aber clever. Footloose lebt ja von der Musik und ist randvoll mit Popsongs. Damit nicht alles zu ähnlich klingt, arbeitet Dean mit 8 verschiedenen Sängern und 7 verschiedenen Co-Autoren zusammen. Sein Trick? Er passt sich immer dem Stil seiner Partner an. Für Jim Steinman zum Beispiel, der die barocken Hits von Meatloaf verfasst, beginnt er ganz theatralisch. Wo sind all die guten Männer hin und wo die ganzen Götter? Wo ist der straßenerfahrene Herkules, der es mit allen aufnimmt? Sehr schwülstig. Aber als der Co-Autor das hört, ist er sofort angefixt und komponiert begeistert fertig. Singen soll das am Ende Bonnie Tyler. Aber beim Vorstellen der Entwürfe für Footloose treten Dean und Jim erstmal mit einer Ersatzsängerin vor den Filmbossen auf. Jim gibt alles und haut wie irre auf sein Keyboard. Am Ende klebt Blut auf den Tasten, so sehr hat er sich verausgabt. Das beeindruckt alle. Das Lied landet im Film, der wird ein Welterfolg und das Lied von Dean, Jim und Bonnie Tyler ebenso. Es heißt Holding Out for a Hero.
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1: 19 Uhr. Weitere Malariafälle in Frankfurt. Merz stellt Entlastung bei Spritpreisen in Aussicht. Schauspieler Ralf Richter gestorben. Das Wetter in der Nacht klar oder locker bewölkt, 17 bis 13 Grad, morgen wechselhaft bis 24 Grad. Mein Name ist Katja Irle. In Frankfurt sind neue Fälle von Malaria aufgetreten. Das Gesundheitsamt spricht von 2 Patienten, die derzeit behandelt werden. Zuletzt hatten sich 6 Flughafenmitarbeiter angesteckt, 2 von ihnen starben. HR-Reporterin Nina Michalk.
2: Die beiden Infizierten leben in Schwanheim. Da der Stadtteil in der Nähe des Flughafens liegt, geht das Gesundheitsamt davon aus, dass es sich um eine sogenannte Flughafenmalaria handelt. Sie wird durch eingeschleppte Anopheles-Mücken übertragen. Diese Mücken können bis zu 10 Kilometer weit fliegen und weitere Menschen im Flughafenumfeld infizieren. Ärzte sollen bei Symptomen wie Wechselfieber wachsam sein und einen Malaria-Schnelltest durchführen. Wird Malaria schnell erkannt, ist sie problemlos heilbar.
1: Bundeskanzler Merz will etwas gegen die hohen Spritpreise tun. In Berlin sagte er, heute Morgen habe es dazu Beratungen zwischen Bund und Ländern gegeben. ARD-Hauptstadtkorrespondent Uwe Berndt.
3: Für viele Menschen, die täglich mit dem Auto unterwegs sind, sei eine Belastungsgrenze erreicht. Merz kündigte an, die Regierung werde auf die Preistreiberei reagieren. Er verwies darauf, dass das Kartellamt bereits mehr Befugnisse bei der Missbrauchsaufsicht erhalten habe. Doch das sei offenbar nicht ausreichend. Die Bundesregierung sei nun mit den Ländern in einem engen Austausch. Das genaue Instrumentarium stehe allerdings noch nicht fest. Merz kündigte an, dass die Regierung bald einen Vorschlag vorlegen werde.
1: Nach den tödlichen Schüssen auf einen Mann in Dietzenbach im Kreis Offenbach sind 3 Tatverdächtige festgenommen worden. Laut Staatsanwaltschaft Darmstadt stehen die Männer im Alter von 20, 26 und 37 Jahren im Verdacht, den 60-Jährigen getötet zu haben bzw. daran beteiligt gewesen zu sein. HR-Reporter Stefan Pomerenke.
4: Passanten hatten laute Knallgeräusche gehört und die Polizei verständigt. Die Beamten fanden den 60-Jährigen schwer verletzt vor einem Supermarkt. Rettungskräfte brachten den Mann in ein Krankenhaus, wo er wenig später seinen Verletzungen erlag. Die Hintergründe und der genaue Ablauf der Tat sind noch unklar. Die 3 Tatverdächtigen sollen morgen dem Haftrichter vorgeführt werden.
1: DFB-Präsident Neuendorf geht weiter auf Distanz zum Chef des Fußball-Weltverbands FIFA, Infantino. Bei RTL NTV sprach Neuendorf von einem System Infantino, dass er kein Vertrauen mehr habe. Es müsse beendet werden. ARD-Sportreporter Uli Schäfer.
5: Infantino steckt wegen seiner inzwischen gestoppten Investorenpläne in der größten Krise seiner Amtszeit, will sich aber 2027 erneut zum Präsidenten wählen lassen. Vor allem die europäischen Verbände wollen einen weiteren Wahlsieg verhindern. Die UEFA soll bis zum 18. November einen Gegenkandidaten präsentieren. Gesucht wird laut DFB-Präsident Neuendorf eine integre Persönlichkeit, die das System der FIFA grundlegend erneuern kann.
1: Der Schauspieler Ralf Richter ist tot. Nach Angaben seiner Familie starb er in der vergangenen Nacht mit 69 Jahren nach längerer Krankheit. Seinen Durchbruch hatte Richter 1981 mit seiner Rolle im Film Das Boot. Er spielte außerdem in zahlreichen Fernsehserien und Produktionen mit, wie zum Beispiel auf Achse, Ein Fall für 2, Der Alte, Großstadtrevier und Tatort. Das waren die Nachrichten.
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6: Es ist 19:03. Schönen guten Abend. Vorsicht bitte auf der A3 Würzburg-Frankfurt in Höhe der Anschlussstelle Hanau. Da ist eine Person auf der Fahrbahn. Und Vorsicht auch auf der A7 Hannover in Richtung Kassel. Zwischen Kassel-Ost und Kreuz-Kassel-Mitte steht ein defekter LKW auf der mittleren Spur. Die weiteren Meldungen, die A3 Frankfurt Richtung Köln. Zwischen Kelsterbach und Raunheim 4 Kilometer Stau nach einem Unfall. Die beiden rechten Fahrstreifen sind frei. A7 Hannover in Richtung Kassel. Zwischen Kassel-Nord und Kreuz-Kassel-Mitte 2 Kilometer stockend wegen Bergung. Auf der rechten Spur. Die A49 Gießen-Kassel ist zwischen Borken und Wabern wegen Bergungsarbeiten in beiden Richtungen gesperrt. Der Rettungshubschrauber, der ist hier im Einsatz, in Richtung Kassel etwa 3 Kilometer Stau aktuell ab Borken. Und die A49 Gießen Richtung Kassel, die ist zwischen Wabern und Fritzlar wegen Löscharbeiten an einem brennenden Fahrzeug gesperrt, macht 2 Kilometer Stau. Bitte halten Sie hier eine Rettungsgasse frei.
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6: Heute Abend, genießen Sie die Abendsonne. Heute Werte bis über 20 Grad waren es am Tag. Ich hoffe, Sie konnten das genießen, denn ab morgen wird es viele Wolken. Gebietsweise dann noch wieder Schauer, auch einzelne Gewitter geben. Erst am Nachmittag, da zeigt sich dann gelegentlich die Sonne, trotzdem morgen deutlich kühler, bis 23 Grad. Und so sieht es dann auch bis zum Ende der Woche aus.
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6: Hi zusammen, schönen Dienstagabend. Und das ist doch genau das Richtige, um den Abend einzuläuten, oder? Hier sind AC/DC.
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0: Monkeys und Daydream Believer.
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0: Und der kommt auch heute Abend von Verena Maria Kitz von der katholischen Kirche aus Frankfurt.
2: Ich habe neulich einen Aufkleber geschenkt bekommen mit einem besonderen Smiley drauf. Der hatte ein schräges Lächeln. Und der Initiator dieser Smileys, Marcel Friedrich heißt er, hat sein Motto gleich mitgeliefert. Ich bin schräg, wir alle sind ein bisschen schräg. Und damit können wir uns alle Mut machen. Marcel Friedrich war ein ziemlich erfolgreicher Sportjournalist, hat seinen Traumberuf aber drangegeben, um seiner Berufung zu folgen. Und die Berufung ist, genau diese Botschaft unter die Leute zu bringen. Denn er ist selber ein bisschen schräg auf die Welt gekommen, wie er sagt. Durch eine genetische Veränderung, das sogenannte Möbius-Syndrom, fehlen ihm einige Nerven im Gesicht. Das führt dazu, dass die eine Hälfte seines Gesichts etwas schräg ist. Er hat freimütig erzählt, wie schwer es ihm das gemacht hat als Kind. Schwer, von sich selbst überzeugt zu sein. Aber irgendwann ist ihm klar geworden, so habe ich auch sein Motto verstanden, ich bin schräg, alle sind ein bisschen schräg. Und genau so können wir uns gegenseitig Mut machen. Mich hat das total angerührt. Wir leben in einer Zeit, in der Menschen, die etwas aus der Norm fallen, angegangen werden oder sogar angefeindet. Da finde ich das nicht nur mutig, das ist es absolut, sondern auch total ermutigend. Sein Mut macht mir Mut, zu dem zu stehen, wo ich anders bin. Zum Projekt von Marcel Friedrich gehört es auch, mit Leuten zu reden, die, wie er sagt, auch ein Päckchen zu tragen haben und wie sie gelernt haben, damit umzugehen. Davon erzählt er wieder anderen und das alles macht Mut, Gott sei Dank. Und das mit dem Gott sei Dank, das meine ich auch buchstäblich so. Denn ich vertraue darauf. Wir sind alle mit unseren Eigenschaften und auch Eigenarten genauso von Gott gewollt und geliebt. Und es ist eine Bereicherung, dass wir so verschieden sind. Der schräge Smiley begleitet mich seitdem und erinnert mich daran. Ich bin schräg. Wir alle sind ein bisschen schräg. Und so können wir einander Mut machen.

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1: Es ist 7:30 jetzt.
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1: Guten Abend, die A3 Frankfurt Richtung Köln zwischen Kelsterbach und Raunheim. 4 Kilometer Stau nach einem Unfall. Die beiden rechten Fahrstreifen, die sind frei. Die A49 Gießen Richtung Kassel ist zwischen Borken und Wabern wegen Bergungsarbeiten gesperrt. Dadurch etwa 3 Kilometer Stau ab Borken. Und im weiteren Verlauf ist zwischen Wabern und Fritzlar wegen Löscharbeiten an einem brennenden Fahrzeug die Fahrbahn gesperrt. Dadurch gibt es 2 Kilometer Stau. Bitte eine Gasse für die Rettungsfahrzeuge freihalten.
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1: Hi zusammen und einfach guter Musik von Depeche Mode.

0: Night Moves und Bob Seger.
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0: Gleich nach 20 Uhr geht's wieder los heute Abend mit Jochen Stöckle. 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Was gibt's denn so?
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2: Das Interview mit Pohlmann gibt's heute Abend und dann haben wir gleich nochmal besucht die tolle Musikerin Lotte, die bringt auch ihr neues Album mit.
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6: Hi, ich bin Lotte und ich freue mich, dass ich heute Abend zu Gast sein darf bei Jochen Stöckle im ARD Musikclub Deutsch.
0: Tja, da freuen wir uns doch auch. Ab 20 Uhr, wie gesagt, geht's los. Aber das ist ja noch lange nicht alles an Neuheiten, gell?
2: Nee. Wir haben nach der Sommerpause echt eine Menge aufzuarbeiten und stellen euch neue Musik vor. Unter anderem von Dendemann, der Band Tränen und Farin Urlaub hat auch was Neues. Das alles und noch jede Menge mehr im Musikclub Deutsch. Ich freue mich schon.
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Ja, das ist natürlich schon ein ziemlicher Klassiker, In Excess und Mystify bei uns in HR1. 19.51 Uhr ist es. Kurzer Blick nochmal auf Hessen Straßen. Wichtiges sofort. Auf der A3 Frankfurt Richtung Köln zwischen Kelsterbach und Raunheim. 4 Kilometer Stau wegen Bergungsarbeiten nach einem Unfall. Der Verkehr wird hier auf dem rechten Fahrstreifen an der Unfallstelle vorbeigeführt. Bitte fahren Sie dort vorsichtig ran. Ja, jetzt gibt's noch Musik. Ich glaube, in jedem von uns steckt ja so ein kleiner Rocky, ja. Und bei dem nächsten Titel, da möchte man eigentlich sofort die Treppe hochrennen. So ein bisschen eben wie Rocky Balboa. Damals Musik zu Rocky 4. In Rocky 3 war es The Eye of a Tiger. Und weil das so ein Erfolg war, hat Sylvester Stallone gedacht, die brauche ich auch für den vierten Teil. Und die haben das Ding schon wieder gerissen. Survivor und Burning Heart. Jetzt bei uns.

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1: Um 20 Uhr mit Katja Irle. Im Frankfurter Stadtteil Schwanheim gibt es 2 Malaria-Fälle. Schwanheim liegt in der Nähe des Flughafens. Der Chef des Gesundheitsamts Tinnemann sagte, die beiden Infizierten hätten aber weder am Flughafen gearbeitet, noch seien sie im Ausland gewesen. Vermutlich seien sie durch eine Mücke angesteckt worden, die über den Airport eingeschleppt wurde. Er riet Behörden, Arztpraxen und Kliniken, sensibel zu sein.
2: Wenn sie ausreichend früh genug erkannt wird, kann die mit modernen Medikamenten sehr, sehr gut behandelt werden. Es muss eigentlich niemand an der Erkrankung sterben. Die Diagnose ist ganz einfach. Das kann man mit einem Schnelltest machen. Dann kann man in den roten Blutkörperchen nachweisen, ob da der Erreger, die sogenannten Plasmodien, drin enthalten sind.
1: Wegen der hohen Spritpreise hat Bundeskanzler Merz Entlastungen angekündigt, ohne konkret zu werden. In einer Rede in Berlin sagte Merz, es werde bald einen Vorschlag der Regierung geben. Heute hätten Bund und Länder über das Thema beraten. Eine Übergewinnsteuer auf Extraprofite der Ölkonzerne lehnt der CDU-Chef aber ab. Dafür sehe er keine rechtliche Grundlage. Vorgeschlagen hatte eine solche Steuer SPD-Chef und Finanzminister Klingbeil. Fahndungserfolge in Dietzenbach im Kreis Offenbach. Nach den tödlichen Schüssen auf einen 60-jährigen Mann vor einem Supermarkt gestern Abend haben die Behörden 3 Tatverdächtige festgenommen. Die Männer im Alter von 20, 26 und 37 Jahren stehen im Verdacht, den Mann getötet zu haben bzw. daran beteiligt gewesen zu sein. Die Gemeinde Riedstadt in Südhessen ist aktuell Spitzenreiterin in Hessen, was den Hebesatz der Grundsteuer B betrifft. Bis 2028 soll er auf 1850 Punkte steigen. Um dagegen zu protestieren, haben 6000 Menschen eine Petition unterschrieben. Sie wurde jetzt dem Riedstädter Rathaus übergeben. Im Oktober soll sich die Stadtverordnetenversammlung mit den Argumenten beschäftigen. Der Schauspieler Ralf Richter ist tot. Nach Angaben seiner Familie starb er in der vergangenen Nacht mit 69 Jahren nach längerer Krankheit. ARD-Reporter Fabian May.
3: Wolfgang Petersens Kriegsdrama Das Boot machte ihn in den 80ern weltberühmt. Auch in der Ruhrgebietsfamiliensaga Rote Erde des WDR spielte er eine tragende Rolle als Kumpel Otto Schablowski. Später war Richter in vielen Ruhrpott-Komödien zu sehen, wie Bang Boom Bang oder Was nicht passt, wird passend gemacht. Auch seine Rolle in der Serie Pastewka ist unvergessen. Da spielte er sich selbst als Choleriker, der nur teilweise zum Buddhisten bekehrt ist.
1: Das waren die Nachrichten. Das Wetter. In der Nacht oft klar, im Norden und Westen auch mal Schauer. Es kühlt ab auf 17 bis 13 Grad. Morgen wechselhaft, gebietsweise einzelne Schauer. Später dann sonniger und meist trocken, maximal 24 Grad. Die weiteren Aussichten. Am Donnerstag mal Sonne, mal Wolken bis 23 Grad. Am Freitag mehr Wolken und auch Schauer sind möglich, höchstens 22 Grad. Die Zeit, es wird gleich 20.03 Uhr.
4: ARD-Verkehrsservice. Vorsicht auf der A3 Frankfurt Richtung Köln. Zwischen Wiesbadener Kreuz und Niedernhausen liegen Fahrzeugteile auf der Fahrbahn. A3 Frankfurt Richtung Köln. Zwischen Kelsterbach und Raunheim sind Bergungsarbeiten. Der Verkehr wird auf der rechten Spur an der Unfallstelle vorbeigeführt. 4 Kilometer Stau mit einer Verzögerung von ungefähr einer Viertelstunde. A8 Stuttgart Richtung Karlsruhe. Zwischen Heimsheim und Pforzheim Nord steht ein defekter LKW auf der rechten Spur. 6 Kilometer Stau, das dauert eine halbe Stunde länger hier. Und die A49 Gießen Richtung Kassel ist zwischen Borken und Wabern wegen Bergungsarbeiten gesperrt. Und im weiteren Verlauf ist die A49 zwischen Wabern und Fritzlar nochmals gesperrt wegen Löscharbeiten. Vorsicht auf der A66 Wiesbaden Richtung Frankfurt zwischen Wiesbaden-Frauenstein und Schiersteiner Kreuz. Ungesicherte Unfallstelle auf der rechten Spur. Allen unterwegs, gute und sichere Fahrt.
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4: Am Mikrofon Jochen Stöckle. Wenn man im Duden unter dem Begriff Pickepacke voll guckt, dann sieht man genau diese Sendung am heutigen 15. September 2026, Musikclub Deutsch in der ARD, denn wir sind wirklich mega voll. Also wir haben neue Musik unter anderem dabei von Farin Urlaub, es gibt was Neues von der tollen Band Tränen, es gibt was ganz Neues von Dendemann. Außerdem haben wir heute gleich 2 Interviews. Einmal ist Lotte am Start, die hatte gestern ihren Tourauftakt in Stuttgart, hat ein Konzert gegeben. Hat ein ganz neues Album mit dabei. Die kommt kurz nach 9 und kurz nach 10 haben wir dann auch noch Pohlmann dabei. Kennen wir alle noch von seinem Überhit, Wenn jetzt Sommer wäre. Und alles andere erzähle ich euch dann im Lauf dieser Sendung bis Mitternacht. Es ist wirklich wahnsinnig voll. Erstmal ruhig bleiben, zurücklehnen und hallo zusammen.
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0: Machine und Bilderbuch haben wir gerade gehört im ARD Musikclub Deutsch. Musik aus Österreich haben wir gehört, Musik aus Wien und nächste Woche machen wir ein Spezial hier. Nächste Woche Dienstag, 4 Stunden lang Musikclub Österreich. Mit unserer tollen Kollegin Lisa Schneider, die kommt aus Wien vom Radiosender FM4 vom ORF extra hierher. Und wir machen dann 4 Stunden lang Österreich Spezial. Freue ich mich schon, das wird richtig schön. Nächste Woche dann. Wieder mal ein Special, wir haben so viele Specials gesendet über den Sommer jetzt. Ne? Namen, Zahlen, Cover, was weiß ich. So, damit ist jetzt aber vorbei. Wir sind wieder zurück, wir sind back on track, wie der Engländer sagt. Wir haben wirklich viel Musik verpasst diesen Sommer. Zum Beispiel die neue Single von Dendemann, Clara Sondermann.
1: Hallo.
0: Hallo, schön, dass wir auch mal wieder hier zusammen sitzen,
1: ja,
0: miteinander sprechen können. Urlaub vorbei, jetzt geht's los.
1: Dendemann, es freut mich sehr.
0: Dendemann rausgekramt, schön, freut mich immer, wenn der was Neues macht.
1: Dendemann, neue Single heißt Widerstand, Widerstand mit IE, also...
0: Falsch geschrieben?
1: Falsch geschrieben.
0: Aber wie man weiß, bestimmt absichtlich.
1: Bedeutet widerstehen,
0: Wieder widerstehen,
1: ja. Genau. So. Diese Single zeigt uns, meiner Meinung nach vor allem, dass Dendemann ein Meister der Worte ist. War er schon immer und ist er immer noch, beweist er damit. Und er zeigt uns das sehr schön, indem er auf Instagram diesen Song einmal komplett trocken rezitiert hat. Also einfach ohne Beats. Er spricht den Text des Songs für uns einmal, sodass wir uns den mal richtig gut anhören können.
2: 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Leicht ein Sizzle zu Action imstande, Hex, dann wird Dende reflexartig Dante.
1: Hex, dann wird Dende reflexartig Dante.
0: Wow, es ist fast schon schade, wenn man darunter die Beats noch, weil man versteht nicht unbedingt jedes einzelne Wort. Es ist auch so schnell, wie er rappt. Das ist schon, also absoluter Ausnahmerapper in Deutschland.
1: Er denkt schnell, er schreibt unfassbar gut. Man muss dazu sagen, mit den Beats zusammen ist es einfach super entspannt, weil es ein total entspannter Song ist. So. Alles in allem hören wir gleich natürlich rein in die Single. Und man muss sagen, es geht alles in Richtung Album gerade. Aha. Es kommen neue Singles raus und er ist gerade auf Tour. Also wer Dendemann mal live erleben will, September kommt er nach Hamburg, Oktober nach Köln und Frankfurt.
0: Und hier ist der Song, um den es geht, Widerstand mit IE geschrieben. Hier ist ganz neu Dendemann im ARD Musikclub Deutsch.
3: Ja.

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1: Sven Regener und Element of Crime mit ihrer Version von With or Without You. Im ARD Musikclub Deutsch. Natürlich nicht musikalisch, nur inhaltlich. Wir haben Post bekommen. Ihr könnt uns jederzeit schreiben. Ihr erreicht uns unter der 0711 26 27 28. Das ist eine Telefonnummer. Man kann telefonieren, man kann aber auch das Smartphone nehmen, eine WhatsApp schicken, eine Signal-Nachricht schicken, eine Sprachnachricht schicken. Geht alles. Bettina Göppert hat das gemacht. Sie schreibt uns: Hi, ich bin mit meiner großen Tochter Lilly 2 Tage unterwegs. Wir hören gerade das Programm im Radio, er macht so eine tolle Musik. Dankeschön. Ja, danke. Wir sagen danke für das tolle Lob. Spielt ihr uns bitte von Silbermond das Beste? Das Lied hat mich damals berührt, als sie geboren wurde. Danke von Herzen, Tina. Und sie meint natürlich Lilly, als die damals geboren wurde. Und jetzt ist sie schon erwachsen. Oh, es ist schön. Bevor ich heul, hier ist dein Wunsch, hier ist Silbermond und das Beste. Ich,

0: Hätten wir auch schön gestern schon spielen können, ne? Im ARD Musikclub 80er. Haben sie aber nicht, dann haben wir es gespielt, weil Sandra ist ja bekanntlich aus dem Saarland und damit passt sie wunderbar rein in ARD Musikclub Deutsch. 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Jetzt ist es 20.30 Uhr. ARD Verkehrsservice. Vorsicht auf der A5 Basel Richtung Karlsruhe zwischen Baden-Baden und Rastatt Süd. Ein defekter LKW auf dem Beschleunigungsstreifen. A3 Frankfurt Richtung Köln zwischen Kelsterbach und Raunheim. Bergungsarbeiten. Der Verkehr wird auf der rechten Spur an der Unfallstelle vorbeigeführt. 2 Kilometer Stau. Und die A49 Gießen Richtung Kassel ist zwischen Borken und Wabern wegen Bergungsarbeiten gesperrt. Und im weiteren Verlauf ist die Autobahn A49 zwischen Wabern und Fritzlar ebenfalls gesperrt wegen Löscharbeiten. Allen unterwegs gute und sichere Fahrt.
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0: Am Mikrofon Jochen Stöckle. Wir schalten gleich mal in die Schweiz. Ja, richtig gehört. ARD Musikclub Deutsch hat ein großes Herz für alle, auch für die südlichen Nachbarn. Österreich und Schweiz sind natürlich auch mit dabei. Und wir schalten gleich zu unserer Musikexpertin aus der Schweiz. Und das ist keine geringere als Stefanie Heinzmann. Die hat wieder einen schönen Schweizer Song mitgebracht.
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2: Und heute sind wir wieder komplett international. Aus der Schweiz erstmal Stefanie Heinzmann, hello.
3: Es ist wunderschön, Skitztag, Lidier.
2: Und dann haben wir eine Künstlerin dabei, die klingt komplett international.
3: Ja, oder?
2: Ich habe Naomi Laren, ich habe mir den Song angehört und dachte mir, okay, die ist aus England, die ist aus Schweden oder vielleicht USA, aber noch nicht aus der Schweiz.
3: Jochen, ganz ehrlich, ich habe so Spaß an diesem Format hier, weil ich hier immer mal wieder zeigen kann, es gibt nicht diesen klassischen Schweiz-Sound. Also manchmal gibt es ja diesen Satz, oh, das klingt ja gar nicht nach Schweiz. Und dann denke ich mir, ja, aber was heißt das denn nach Schweiz klingen? Weil wir haben so eine bunte Musikwelt und Naomi Laren ist für mich wirklich so unser R&B, Soul, gleichzeitig aber auch so ein bisschen 80s, die da mitschwingen. Und ich finde gerade auch Naomi, ich finde sie so eine spannende Persönlichkeit, weil sie hat einen total coolen Look. Also so ein richtiger Styler ist das, muss man wirklich sagen. Die hat früher Fußball

0: gespielt. Die war in der U19-Nationalmannschaft.
1: Okay.
0: Und ist dann irgendwie zur Musik gekommen und ist wirklich einfach auch so ein Typ, muss man sagen.
1: Das mit dem Fußball, da gibt es ja einige. Materia wäre ja auch beinahe mal in der Bundesliga gelandet.
0: Wirklich?
1: Der war ziemlich gut Fußball gespielt.
0: Wie läuft's mit deinem Fußballspiel?
1: Kannst du vergessen.
0: Ah, gut.
1: Ich habe mal auf dem Hof so ein bisschen und habe mir dann gleich das Knie verdreht. Ich bin auch sehr untalentiert, was sowas angeht.
0: Ja, ich auch. Meine Fußballerinnerung ist, dass ich immer im Tor stehen musste und immer in der gegnerischen Mannschaft von den guten Fußballern. Mhm. Und ich habe einmal so einen Ball wirklich mitten aufs Gesicht bekommen und hatte dann den ganzen Tag diese Waben auf dem Gesicht, die Abdrücke.
1: Vom Ball. Horror. Aber dann sind wir froh, dass wir müssen es nicht machen. Und Naomi hat inzwischen auch ihren Weg gefunden.
0: Voll.
1: Und ist einfach fantastische Musikerin. Naomi Laren und Stranger.
0: Toll.
1: Auf Empfehlung von Stefanie Heinzmann. Und die Waben sieht man schon länger nicht mehr.
0: Ja, zum Glück. Jetzt sind Sommersprossen.
1: Mach's gut. Dankeschön fürs Mitbringen.
0: Danke, dass ihr es spielt.
1: Selbstverständlich.

0: Landungsbrücken raus. Der Song, der Patsch einfach so aufhört. Ketka haben wir gerade gehört im ARD Musikclub Deutsch. Ich habe vorhin ja schon gesagt, wir haben sehr viel neue Musik heute Abend, noch viel nachzuarbeiten, aber das ist wirklich, das ist ganz frisch. Das ist gerade Freitag jetzt rausgekommen. Das neue Farin-Urlaub-Album ist da und was soll man sagen? Es ist wie immer mit Ärzte oder auch eben mit Farin Urlaub solo. Man hört die Songs und man hört ihn wirklich grinsen, oder Clara?
1: Man hört Farin Urlaub grinsen, gell? Ja, man hört ihn singen und hört, wie er sich so freut.
0: Man hört, wie diese unglaublich weiße Zahnleiste gebleckt wird.
1: Wie er jetzt wieder was ausgeheckt hat.
0: Voll.
1: Passenderweise heißt das neue Farin Urlaub Album Ein Lächeln im Gesicht. Und ich würde sagen, er hatte großen, großen Spaß, als er dieses Album gemacht hat. Es sind alle möglichen Genres drauf. Alternative Rock, NDW, Filmmusik. Und andererseits auch alle möglichen Stories. Also zum Beispiel, ein Song heißt Sie und das ist die Geschichte, wie er oder wie jemand einer jungen Frau an der Supermarktkasse zuschaut, sie beobachtet und sich dabei immer weiter in Gedanken verstrickt, bis er schließlich bei Jeanne d'Arc und beim 100-jährigen Krieg ist. Vollkommen wild. Lauter so Geschichten sind auf diesem Album drauf. Ich glaube, Farin Urlaub hatte großen, großen Spaß. Und was mir aufgefallen ist, und das ist nicht mehr häufig, Farin Urlaub hat das Album mehr oder weniger alleine gemacht. Mhm. Er ist bei allen Songs Komponist, Texter, Produzent. Ich weiß nicht, das ist absolut irre eigentlich für alle 13 Songs auf dem Album. Wir kennen das hier, dass wir irgendwelche Songs haben, wo, weiß ich nicht, 13 Leute zusammen Songwriting gemacht haben.
0: Klar.
1: Von daher, Farin Urlaub,
0: krasser
1: Typ.
0: Alles selber, einfach so alles selber, ja, das gefällt mir. Wir hören mal rein in den ersten Track vom Album. Hier ist Farin Urlaub, ganz neue LP. Wir hören Dein Leben im ARD Musikclub Deutsch.

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1: Um 21 Uhr mit Katja Irle. Bundeskanzler Merz hat seine geplante Reise zur UN-Generalversammlung in New York in der nächsten Woche abgesagt. Wie mehrere Medien berichten, heißt es zur Begründung aus Regierungskreisen, der CDU-Chef müsse in Berlin präsent sein. Am Sonntag werden in Mecklenburg-Vorpommern und Berlin neue Landesparlamente gewählt. Laut Umfragen könnte es wieder schwache Ergebnisse für die CDU geben. Für den Wahlabend hat Merz das Parteipräsidium zu einer Sitzung einberufen. Durch den Krieg gegen den Iran mangelt es in den USA an Munition. Das geht aus dem Bericht einer unabhängigen Aufsichtsbehörde innerhalb des US-Verteidigungsministeriums hervor. ARD-Korrespondent Carsten Kühntop.
2: In dem Bericht heißt es, der Munitionsverbrauch während des Krieges habe strategische Bestandslücken verursacht und er habe Engpässe in der Rüstungsindustrie bei der Nachschubversorgung offenbart. Präsident Trump hat immer wieder bestritten, dass die Munition knapp geworden ist. Außerdem werden in dem Bericht die massiven Schäden beschrieben, die iranische Angriffe auf US-Militärstützpunkten im Nahen Osten angerichtet hätten.
1: In Frankfurt sind neue Fälle von Malaria aufgetreten. Das Gesundheitsamt spricht von 2 Patienten, die derzeit behandelt werden. Zuletzt hatten sich 6 Flughafenmitarbeiter angesteckt, 2 von ihnen starben. HR-Reporterin Nina Michalk.
3: Die beiden Infizierten leben in Schwanheim. Da der Stadtteil in der Nähe des Flughafens liegt, geht das Gesundheitsamt davon aus, dass es sich um eine sogenannte Flughafenmalaria handelt. Sie wird durch eingeschleppte Anopheles-Mücken übertragen. Diese Mücken können bis zu 10 Kilometer weit fliegen und weitere Menschen im Flughafenumfeld infizieren. Ärzte sollen bei Symptomen wie Wechselfieber wachsam sein und einen Malaria-Schnelltest durchführen. Wird Malaria schnell erkannt, ist sie problemlos heilbar.
1: Fahndungserfolg in Dietzenbach im Kreis Offenbach. Nach den tödlichen Schüssen auf einen 60-jährigen Mann vor einem Supermarkt gestern Abend haben die Behörden 3 Tatverdächtige festgenommen. Die Männer im Alter von 20, 26 und 37 Jahren stehen im Verdacht, den Mann getötet zu haben bzw. daran beteiligt gewesen zu sein. Der Schauspieler Ralf Richter ist tot. Nach Angaben seiner Familie starb er in der vergangenen Nacht mit 69 Jahren nach längerer Krankheit. Seinen Durchbruch hatte Richter 1981 mit seiner Rolle im Film Das Boot. Er spielte außerdem in zahlreichen Fernsehserien und Produktionen mit, zum Beispiel Ein Fall für 2 und Tatort. Das waren die Nachrichten. Das Wetter. In der Nacht oft klar, im Norden und Westen auch mal Schauer. Es kühlt ab auf 17 bis 13 Grad. Morgen wechselhaft, gebietsweise einzelne Schauer, später dann sonniger und trocken bis 24 Grad. Und am Donnerstag mal Sonne, mal Wolken bis 23 Grad, am Freitag höchstens 22. Die Zeit 21.03 Uhr.
4: Hier ist der ARD-Verkehrsservice. Vorsicht auf der A81 Heilbronn Richtung Stuttgart zwischen Weinsberg-Ellhofen und Heilbronn unter Gruppenbach liegt ein LKW-Rad auf der Fahrbahn. A5 Basel Richtung Karlsruhe zwischen Freiburg-Nord und Teningen Baustelle 3 Kilometer Stauverzögerung bis zu einer Viertelstunde. Und die A49 Gießen Richtung Kassel ist zwischen Borken und Wabern wegen Reinigungsarbeiten gesperrt und im weiteren Verlauf auch nochmal gesperrt zwischen Wabern und Fritzlar wegen weiterer Reinigungsarbeiten. Allen unterwegs gute und sichere Fahrt.
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4: Am Mikrofon Jochen Stöckle. Und in der kommenden halben Stunde senden wir ein Interview. Das haben wir aufgezeichnet. Mit wem?
5: Hi, ich bin Lotte und ich freue mich, dass ich heute Abend zu Gast sein darf bei Jochen Stöckle im ARD Musikclub Deutsch.
4: 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Und genau darüber reden wir, über das Album, über den neuen Sound, den Lotte im Studio produziert hat. Und spielen natürlich Musik von Lotte.
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0: ARD Musikclub Deutsch, wie immer am Dienstagabend bis Mitternacht und immer mal wieder schaut jemand vorbei oder wir schalten spannende Menschen dazu in diese Sendung. Und das haben wir jetzt im Moment gemacht. Wir haben eine Frau dabei, die macht schon immer Musik eigentlich. Seit 2017 macht sie auch Schallplatten und jetzt gibt's was Neues. Das vierte Studioalbum ist da und das heißt genauso wie sie, einfach Lotte. Hallo Lotte.
1: Hallo, wunderschönen guten Abend.
0: Wie geht es dir?
1: Boah, ich bin irgendwie am Fliegen gerade, muss ich sagen. Das ist wirklich ein Traum. Ich habe ein Album rausgebracht, was ich so liebe und wo ich so stolz drauf bin und was so anders klingt als alles. Das irgendwie seither ist so alles ein bisschen schwerelos.
0: Und dann die zweite Frage, wo bist du eigentlich gerade?
1: Ich bin gerade auf Tour und ich darf dieses wunderschöne Album den Leuten zeigen.
0: Ist das cool? Ich frage nämlich deswegen, weil du könntest ja quasi überall sein, denn ich habe gelesen, du hast keine eigene Wohnung mehr. Also man stellt sich immer vor, der große Popstar Lotte hat natürlich eine Villa in Berlin. Nein, du hast gar keine Wohnung mehr. Du lebst gerade bei Freunden auf der Couch. Was ist los?
1: Ja, ist wild, ne? Ist ganz schön wild. Ich musste aus meiner Wohnung ausziehen und Berlin ist jetzt auch nicht so der Ort, wo man ganz schnell eine neue findet. Plus, ich bin ein bisschen picky. Und dann bin ich eben so übergangsweise mit meinen zwei Koffern bei Freunden eingezogen, habe meine Sachen in so eine 8 Quadratmeter Storage Unit gelegt und irgendwie, muss ich sagen, passt das ganz gut, gerade auch zu so meinem inneren Zustand, weil ich gerade echt wirklich nicht so richtig weiß, irgendwie, wo es hingeht. Und ich weiß nicht, dass mein Leben gerade so auf so Eisschollen schwebt und ich mir aussuchen kann, wie es weitergeht. So.
0: Schlägt da so der Lotte-Freiheitsdrang durch, den du ja auch hast?
1: Ja, das hört man ja auf dem Album schon so ein bisschen und das ist jetzt auf jeden Fall die absolute Konsequenz daraus. An manchen Tagen ist super, an anderen Tagen denke ich mir so, jetzt sag mal irgendwie Zeit für eine Basis, weil es gibt dann natürlich auch Sicherheit so. Aber gleichzeitig, also ich dachte eh, dass ich komplett woanders bin mit Anfang 30 in meinem Leben. Und ich mag das so, dass ich jetzt gerade, ich habe wie so eine leere Leinwand und ich kann jetzt so richtig irgendwie nochmal probieren und nochmal überlegen, so wie ich mir das Leben vorstelle für mich.
0: Homebase ist seit vielen Jahren Berlin. Du stammst ursprünglich aus einem schönen Ort in Baden-Württemberg, aus Ravensburg. Warst aber auch schon viel unterwegs in der Weltgeschichte. In Wien hast du mal gelebt. In London hast du dein Album jetzt produziert. Und da habe ich gelesen, bei der Albumproduktion in London, da hast du ähnlich gelebt. Also auch nicht so richtig im Hotel, sondern auch gerne mal im Studio auf einer Matratze gepennt.
1: Der Eindruck nach außen wird wahnsinnig. Ich bin kompletter Nomade, aber bin ich auch. Also genau, wir haben das Album produziert in London und irgendwann haben wir einfach immer nachts Musik gemacht, was man dem Album, glaube ich, auch anhört. So. Und wir mal tags geschlafen und ich wache automatisch auf, wenn es hell ist. Und deshalb irgendwann war mein Trick dann quasi, sobald wir fertig waren, gegen 8 und 9 Uhr morgens, die Matratze in das Studio zu ziehen, weil das war der einzige Raum ohne Fenster. Und dann habe ich da geschlafen bis 16, 17 Uhr und dann habe ich sie wieder rausgezogen und dann ging es weiter.
0: Ja. Das ist ja das, was man eigentlich sagt, das sollte man auf gar keinen Fall tun. Arbeit und Privatleben irgendwie so vermischen. Also da schlafen, wo man auch arbeitet, das wäre gar nicht gesund. Aber ich glaube, in so einem kreativen Prozess, der auch nur eine gewisse Zeitspanne dauert, da geht sowas.
1: Ich finde die Musikwelt und die kreative Welt, die hat eh irgendwie andere Regeln. Also ich war dann am Schluss, glaube ich, schon so ein bisschen dem Wahnsinn nahe. Aber das ist ja irgendwie auch, man kommt an seine Grenzen und dann schreibt man nochmal ganz andere Texte und Lieder. So, das ist irgendwie, also ich glaube, dieses ins Risiko reingehen, was ich jetzt ja eben mit der Musik auch gemacht habe und so mutig sein und ein bisschen gefährlich leben. Ich glaube, das verträgt sich ganz gut mit starken Geschichten.
0: Ich will mal einen Song spielen, damit die Leute mal hören, wie die neue Lotte klingt. Denn die neue Lotte klingt tatsächlich ganz neu und ganz anders. Ich würde gerne den Song Mein Baby spielen. Kannst du mir dazu was sagen?
1: Mein Baby ist ein Herzschmerz-Song. Und ich fühle ja sehr viel. Also ich bin, wie meine Therapeutin mal zu mir sagte, ich bin hochsensibel. Und das ist auch toll. Deshalb kann ich auch niederschreiben. Aber wenn ich dann Herzschmerz fühle, dann fühle ich den eben auch sehr intensiv. Und Mein Baby handelt davon, dass man auch mal kurz nichts fühlen will. Also es handelt vom sich betäuben und vom in der Nacht verloren gehen.
0: Mein Baby vom neuen Album Lotte. Hier ist Lotte.

0: Mein Baby vom Album, das genauso heißt wie die tolle Frau, die das Album gemacht hat, nämlich einfach Lotte. Hallo nochmal und ich möchte dich gerne mit dem Zitat konfrontieren, wenn das okay ist.
1: Ja.
0: Dieses Album ist so sehr ich wie noch nichts davor.
1: Oh, das stimmt aber. Deshalb heißt es auch so. Es gab so eine Phase, wo ich mir überlegt habe, wie ich das Album nennen soll. Es fühlt sich an wie Neuanfang, es fühlt sich an wie neues Debüt irgendwie. Und ich habe diesen ganzen Prozess, also das Album zu machen, die Art, wie es klingt, ich habe das so zu meinem gemacht. Ich habe nie mehr mitreden lassen. Ich habe das Album erst beim Label abgegeben, als wirklich der letzte Ton gesetzt war. Und deshalb war das dann die logische Konsequenz, dass es Lotte heißt.
0: Gab es Ärger oder haben Sie gesagt, klingt cool?
1: Ja, ich glaube, ich habe da nicht wirklich viel Raum gelassen für Kritik. Also was ich gelernt habe in den letzten Jahren ist, Freiheit ist was, was du dir nehmen musst. Das wird dir nicht von alleine gegeben. Und ich glaube, das sollte öfter sein, dass Labels ihre Künstler einfach machen lassen, weil dann kommt ein rohes und ein echtes Produkt raus und ich glaube, dann wird die Musiklandschaft auch endlich mal wieder interessant in Deutschland.
0: Wir müssen auch unbedingt über den neuen Lotte-Sound reden, denn eigentlich, wenn man die alten Songs kennt, ist es so ein ziemlich geradliniger Deutschpop, sage ich mal, und jetzt ist es eher so ein Dreampop und mich hat der Sound erinnert an eine meiner Lieblings-90er-Bands. Kennst du Mazzy Star?
1: Oh, natürlich.

0: Ist das okay, wenn ich dich mit Mazzy Star vergleiche?
1: Boah, das ist ja ein Riesenkompliment. Also Fading to You ist natürlich ein wahnsinniger Song, wie oft ich diesen Song gehört habe, aber auch Blue Light und viele andere Songs. Ich liebe das so. Und das in Kombination, also dieser Sound mit diesem Reverb, diesem großen Hall, diesem Dreaming. Und dann bei mir ist auch noch viel Musik reingeflossen, so aus den 60ern und 70ern, so George Harrison, die Beatles, die Beach Boys, das hört man bei mir auch noch so ein bisschen.
0: Wie kam dieser Sound denn zustande? War das was, wo du sagst, so will ich klingen, oder hat sich das organisch entwickelt?
1: Also ich höre diese Musik, ich liebe diese Musik und ich habe einen Menschen gekannt, der so eine Musik bedienen konnte. Und das ist Jules, der jetzt auch mein Album gemacht hat. Und dann habe ich irgendwann Jules selbst angeschrieben und meinte so, hey, hast du Bock, mir einen Song zu schreiben? Und er so, of course, come to London. Das ist Franzose, das ist Freitags Song.
0: Ja.
1: Dann habe ich ihn eben kennengelernt, habe verstanden, wie er arbeitet und wie er keine Konvention bedient. Dann habe ich auch verstanden, warum seine Musik so frei, weil er eben genau so ein Typ auch ist.
0: Jules, wie du sagst, oder Jules Apollinaire, so heißt der Mann, der es produziert hat und mit dir gearbeitet hast. Sag mal, was ist das für ein Name? Heißt der wirklich so? Weil das klingt wie irgendwie ein Name aus irgendeinem Roman oder so.
1: Ja, ich wünschte, ich hätte auch so einen besonderen Namen. Also Lotte, ich mag Lotte auch und Lottie. Aber der Name ist krass. Ja, der ist wirklich so. Tatsächlich.
0: Gab es bei dir je irgendwann den Gedanken, einen Künstlernamen anzunehmen?
1: Ja, ganz am Anfang. Und ich habe es auch mal kurz probiert. Es war aber immer nah an meinem Namen dran, aber das Ding ist ja, ich mache Musik, die kommt so doll aus mir raus und ich fand, für mich war es am logischsten, einen Namen zu nennen, der so nah an mir dran ist, wie nichts anderes, weil Musik das für mich ist. Musik ist so, das kommt aus meinem Innersten, aus dem tiefsten Ort in mir raus. So.
0: Und wie waren die anderen Namen, die du mal dir überlegt hast?
1: Also auch immer nah dran, aber so meine erste, meine erste Band, die hießen Charlie's Park. Weil
0: von Charlotte? Okay.
1: Charlotte auch. Ja. Ich wurde als Jugendliche wurde ich dann Charlie genannt. So. Und ich mochte die Idee, dass es ein Park ist, weil Musik wie so eine Oase sein kann in so einer großen, lauten Stadt. Und dann später wollte ich irgendwas, und dann dachte ich, vielleicht nenne ich es einfach Charlotte. Und dann wollte ich, dass es irgendwie so ein bisschen mehr speziell klingt. Dann habe ich gedacht, nennen wir es vielleicht Charlotte. Und dann war da so ein Apostroph auf dem E.
0: So ein Akzent.
1: Ich bin so froh, dass wir es nicht gemacht haben. Ich finde es ganz schlimm.
0: Ganz ehrlich, wenn ich ganz ehrlich sein soll, ja, gute Entscheidung.
1: Nein, Lotte fühlt sich einfach nach zu Hause an. Ja.
0: Und jetzt bist du auf Tour, und zwar überall auf Tour. Und natürlich im Dezember, kurz vor Weihnachten, dein übliches Heimspiel dann in Ravensburg.
1: Oh, das ist so traumhaft. Wir spielen ja jedes Jahr in meiner Heimatstadt im Konzerthaus. So ein altes, barockes Konzerthaus, irgendwie so pompös mit rotem Samt. Und kommt meine Familie und meine Freunde von früher, und jetzt mit diesem Album da nach Hause zu kommen, kurz vor Weihnachten, das wird echt ein richtiger Traum.
0: Dann viel Spaß für dich auf der Tour, viel Spaß allen, die Lotte live sehen und allen, die sich dieses Album anhören wollen. Es ist ganz einfach, es heißt Lotte, genauso wie Lotte, die das Album gemacht hat. Dankeschön und alles, alles Gute weiterhin. Mach's gut, Lotte.
1: Das wünsche ich dir auch. Danke.
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0: 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A5 Basel Richtung Karlsruhe zwischen Freiburg Nord und Teningen, Baustelle 2 Kilometer Stau. Und A49 Gießen Richtung Kassel zwischen Borken und Wabern, Reinigungsarbeiten. Die rechte Spur ist gesperrt, 3 Kilometer Stau. Und im weiteren Verlauf zwischen Wabern und Fritzlar ist die A49 wegen Reinigungsarbeiten gesperrt. Allen unterwegs, gute Fahrt.
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0: Am Mikrofon Jochen Stöckle. Das ist schon Wahnsinn, wie eine 80er-Jahre-Hymne, die man für völlig unpolitisch hielt, auf einmal zum absoluten Flaggschiff-Song der Antifa wird. Das ist eine Geschichte, die ist über den Sommer passiert beim Glücksgefühle-Festival, beziehungsweise nicht bei diesem Festival, denn da durften Alpha Will ja nicht spielen, da wollte man die nicht haben, weil die könnten ja was Politisches sagen. Also hat man sie ausgeladen, daraufhin hat Marion Gold was bei Social Media geschrieben. Und was passiert, wenn ein großer Star was bei Social Media schreibt? Jeder liest es und verbreitet es natürlich weiter. Damit hat das Glücksgefühle-Festival den sogenannten Streisand-Effekt erlebt. Also wenn man unbedingt auf gar keinen Fall irgendwas will, dann kriegt man es am Ende aber richtig dicke. Es wurde dann zu einem der politischsten Festivals überhaupt, weil, glaube ich, wirklich jeder, der auf die Bühne gegangen ist, irgendwas Politisches gesagt hat oder halt Forever Young gespielt hat. Hier sind Alpha Will und Forever Young.
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0: Tim Bensko muss noch kurz die Welt retten und wir haben schon wieder Post bekommen. Clara Sondermann beim ARD Musikclub Deutsch. Wer schreibt und was geht?
1: Der Andi Zöllner aus Wielen hat eine Idee gehabt und uns geschrieben, hallo Jochen, vielleicht einmal das Boot für Ralf Richter, der ja gestern leider verstorben ist.
0: Ralf Richter ist gestorben, stimmt. Das hat mich echt umgehauen. Ich habe heute die Eil bekommen aufs Handy und dachte mir so, what? War erst 69 Jahre alt. Das ist aber eine sehr, sehr gute Idee und wir machen das innerhalb von einer unserer tollen Rubriken.
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0: Und das widmen wir heute Ralf Richter. Man muss sich das vorstellen, 1981 ist ein Film gedreht worden und wenn ich mal kurz vorlese, wer da alles mitgespielt hat, man kennt ungefähr jeden, denn danach waren sie alle Stars. Jürgen Prochnow, Klaus Wendemann, Herbert Grönemeyer, Martin Semmelrogge, Uwe Ochsenknecht, Jan Vetter, Claude-Oliver Rudolph, Heinz Hönig und dann waren auch noch dabei Otto Sander, Günter Lamprecht, Sky Dumont und eben natürlich Ralf Richter. Er war der zentrale Maat Frensen an Bord von U96, dem Boot, dem U-Boot aus dem gleichnamigen Film Das Boot. Aber Ralf Richter hat noch viel, viel mehr Filme gemacht, in viel, viel mehr Filmen mitgespielt. Eine unfassbar tolle Rolle für ihn war natürlich in Bang, Boom, Bang. Das ist ein absoluter Ruhrpott-Klassiker. Jeder, der im Ruhrpott wohnt, hat diesen Film mindestens schon einmal gesehen. Es gibt ganze Fanclubs, es gibt Leute, die treffen sich und gucken diesen Film zusammen an. Also es ist wirklich absoluter Wahnsinn. Und dann hat er noch mitgespielt bei, ich komme gleich drauf. Superstau, natürlich. Absoluter Kultfilm. Halb Deutschland steht im Stau. Menschen aus ganz verschiedenen Regionen, aus Bayern. Damals eben Anfang der 90er frisch wiedervereinigt. Auch ein Paar aus Sachsen, die die Eltern mitnehmen in ihrem Trabi. Und eben Ralf Richter in einem Audi 100 mit Frau und Sohn auf dem Weg in den Urlaub nach Korsika. Und damit es schnell geht, ist Ralf Richter, der einen Kumpel spielt, einen Bergmann spielt, ist nicht duschen gegangen, ist sofort von Schicht, komplett schwarz, immer noch von der Kohle in seinen Klamotten, schmeißt einen Helm hinten auf den Rücksitz neben seinen Sohn Boris und ab geht's nach Korsika. Legendär der Satz, als er seine Frau fragt, Ilse, wo sind die Tickets für die Fähre? Sagt die, habe ich vergessen, liegen zu Hause. Ilse! Und dann sagt sie, ja, die packe ich jetzt nicht auf. Die liegen im Koffer ganz unten. Und das ist der eigentliche Gag. Das, was man nämlich gleich braucht, liegt im Koffer ganz unten. Eine Sensation. Ralf Richter, Riesentyp. Schaut euch die Filme nochmal an. Es macht alles wirklich mega Spaß. Und ein Film, der wirklich auch sein Durchbruch war. Natürlich, Das Boot. Hier ist, in Gedenken an Ralf Richter, Klaus Doldinger. Und Instrumental der Woche im ARD Musikclub Deutsch.

0: aus einer Zeit, als die Welt noch in Ordnung war. Paula, Ende der 90er kam dieser Song raus, als es passierte. Ihr habt hier gehört im ARD Musikclub Deutsch. Und jetzt wieder neue Musik und die hat Clara aufgetan. Clara Sondermann, Musik gefunden.
1: Genau, also wir haben so super viele Sommer-Specials gemacht dieses Jahr und jetzt danach haben wir noch mal geguckt, boah, was haben wir eigentlich alles verpasst, und ich klicke so durch diese Musikdatenbank, wo diese ganze neue Musik immer aufgestapelt wird.
0: Du musst ein anderes Bild machen. Ich bin ja wesentlich älter. Ich habe immer dieses Bild von, und dann kam ich in meinem Büro und hat mich dieser Stapel von Platten hat mich fast erschlagen und dann musste ich mich durch diese Schallplatten und CDs wühlen.
1: Genau, das habe ich im Prinzip gemacht, digital halt, und dann bin ich auf diesen Bandnamen gestoßen, immer wieder Wirsingen.
0: Da geht's mir genau wie dir. Das ist was, das schiebt man da nicht, da sagt man nicht, kenne ich nicht, merkwürdig, doof. Nee, das ist
1: so irre.
0: Sofort anhören. Ja, genau.
1: Ich habe natürlich gedacht, das ist vollkommen schräg, können wir auf gar keinen Fall machen. Und ich habe das angemacht und gedacht, okay, geil. Das ist irgendwie, man würde wahrscheinlich sagen, neue deutsche Welle.
0: Ich würde das zweite neue sogar streichen. Das ist wirklich so ein bisschen neo-neue deutsche. Also gar nicht so anders, sondern wirklich die Instrumente und so weiter. Ihr hört es gleich. Das
1: NDW von 2026.
0: Ja.
1: Hört es euch selber an, so ein bisschen wavig klingt es auf jeden Fall auch. Der Typ heißt immer wieder Wirsing, habe ich gerade schon gesagt. Er kommt aus Zürich.
0: Ach, das ist ein Einzel, ich dachte, das wäre eine Band.
1: Genau, es ist, wie sagt man dann, Musikprojekt. Also ein Typ, der
0: aber Musik nicht unter seinem
1: macht,
0: Namen, sondern
1: unter einem Bandnamen, also... Gut, man könnte vielleicht sagen Musikprojekt. Er kommt aus Zürich. Es ist gibt noch nicht so viele Informationen über ihn, muss man sagen. Er hat wohl schon ein Album rausgebracht. Das zweite kommt dieses Jahr. Der Song, den wir jetzt anhören, der neue Song von ihm, heißt Umverteilung. Mhm. Kann man sich was drunter vorstellen?
0: Ist absolut Wahlkampfthema Berlin.
1: Genau.
0: Gerade im Moment.
1: Und was ich sehr witzig fand...
0: Ganz kurz. Da kommt was Rotes rein. Achtung, Autofahrer. Wir haben einen Falschfahrer auf der B535 Heidelberg-Schwetzingen. Zwischen Schwetzingen Nordhirschacker und Mannheim-Schwetzingen kommt euch der Falschfahrer entgegen. Bitte äußerst rechts fahren, nicht überholen. Auf der B535 Heidelberg-Schwetzingen. Zwischen Schwetzingen Nordhirschacker und Mannheim-Schwetzingen ist der Falschfahrer unterwegs. Vorsicht bitte in beiden Richtungen. Du wolltest gerade sagen, Clara?
1: Ich wollte nur noch sagen, ich habe den Instagram-Account von immer wieder Wirsing gefunden. Und er hat zu diesem Song Umverteilung einen ganz schönen Satz geschrieben, woran ich gemerkt habe, okay, der Typ ist, glaube ich, witzig. Wir sollten uns den merken. Er schreibt, wenn du seit der Geburt von Jesus Christus jeden Tag 500.000 Euro gespart hättest, wärst du heute immer noch ärmer als Elon Musk.
0: In diesem Sinne, das hier ist immer wieder Wirsing. Wenn das nicht NDW ist, ich weiß auch nicht. Song heißt Umverteilung.

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1: Um 22 Uhr mit Katja Irle. Bundeskanzler Merz hat seine Reise zur UN-Vollversammlung in der kommenden Woche in New York abgesagt. Aus Regierungskreisen hieß es, Merz müsse in Berlin anwesend sein. Aus dem ARD-Hauptstadtstudio Dietrich Kallmeurer.
2: Der CDU-Chef steht nach dem Wahldebakel seiner Partei in Sachsen-Anhalt unter Druck. In der Partei wird vereinzelt über einen Wechsel an der Spitze diskutiert. Am Sonntag wird zudem in Mecklenburg-Vorpommern und Berlin gewählt. Noch am Wahlabend will Merz mit dem CDU-Präsidium über die Ergebnisse beraten. Für die folgenden Tage sind weitere Sitzungen der Parteigremien geplant.
1: Durch den Krieg gegen den Iran mangelt es in den USA an Munition. Das geht aus dem Bericht einer unabhängigen Aufsichtsbehörde innerhalb des US-Verteidigungsministeriums hervor. ID-Korrespondent Carsten Kühntop.
3: In dem Bericht heißt es, der Munitionsverbrauch während des Krieges habe strategische Bestandslücken verursacht und er habe Engpässe in der Rüstungsindustrie bei der Nachschubversorgung offenbart. Präsident Trump hat immer wieder bestritten, dass die Munition knapp geworden ist. Außerdem werden in dem Bericht die massiven Schäden beschrieben, die iranische Angriffe auf US-Militärstützpunkten im Nahen Osten angerichtet hätten.
1: Im Frankfurter Stadtteil Schwanheim in der Nähe des Flughafens gibt es 2 Malariafälle. Nach Angaben des Gesundheitsamts sind die Infizierten weder am Flughafen beschäftigt noch im Ausland gewesen. Vermutlich seien sie durch eine Mücke angesteckt worden, die über den Airport eingeschleppt wurde. Sonnige Tage, kalte Nächte. Die Weinlese im Rheingau und an der Bergstraße liegt in den letzten Zügen. Der hessische Wein verspricht in diesem Jahr gut zu werden. Der Rheingauer Weinverbandspräsident Seifert sagte heute in Österreich-Winkel:
4: Ich erwarte einen herausragenden Jahrgang, wenn uns das Wetter hold bleibt und es nicht reinregnet. Also wir sind sehr zufrieden mit der Qualität des Spätburgunders. Wir haben bis zu 100 Öchsle gelesen und sehr, sehr tiefrote Trauben bekommen, sodass wir haben sie gestern schon abgepresst. Also das verspricht sich, ein sehr großer Jahrgang zu werden.
1: Der Schauspieler Ralf Richter ist tot. Nach Angaben seiner Familie starb er in der vergangenen Nacht mit 69 Jahren nach längerer Krankheit. Seinen Durchbruch hatte Richter 1981 mit seiner Rolle im Film Das Boot. Er spielte außerdem in zahlreichen Fernsehproduktionen wie dem Tatort mit. Das waren die Nachrichten. Das Wetter. In der Nacht oft klar, im Norden und Westen auch mal Schauer, es kühlt ab auf 17 bis 13 Grad. Morgen wechselhaft, gebietsweise einzelne Schauer, später dann sonniger und meist trocken bis 24 Grad. Die weiteren Aussichten, am Donnerstag mal Sonne und mal Wolken bis 23 Grad, am Freitag mehr Wolken und auch einige Schauer sind möglich. Das alles bis 22 Grad maximal. Die Zeit, es wird gleich 22.03 Uhr.
5: Hier ist der ARD-Verkehrsservice. Vorsicht auf der A5 Frankfurt Richtung Karlsruhe. Zwischen Bruchsal und Karlsruhe Nord steht ein defekter PKW. Dort sind Menschen auf der Fahrbahn. Vorsicht bitte auch auf der A6 Mannheim Richtung Heilbronn. Zwischen Sinsheim Süd und Sinsheim Steinsfurt steht ein defekter LKW. Vorsicht auf der A562 Bonn-Rheinaue Richtung Bonn-Ost. Zwischen Bonn-Ramersdorf und Kreuz Bonn-Ost eine ungesicherte Unfallstelle. Dann eine Entwarnung für die B535 Heidelberg-Schwetzingen. Kein Falschfahrer mehr zwischen Schwetzingen, Nordhirschacker und Mannheim-Schwetzingen. Die A29 Oldenburg Richtung Ahlhorner Heide ist zwischen Wardenburg und Großen Kneten wegen der Nachtbaustelle bis morgen früh um 5 gesperrt. A49 Gießen Richtung Kassel zwischen Wabern und Fritzlar wird der Verkehr an einer Unfallstelle vorbeigeleitet. Vorsicht bitte auf der A7 Würzburg Richtung Ulm. Zwischen Würzburg-Estenfeld und Kreuz Bibelried steht ein defekter PKW. Und Vorsicht bitte auf der A49 Gießen Richtung Kassel. Zwischen Borken und Wabern steht ein defekter PKW. Allen unterwegs, gute und sichere Fahrt.
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5: Am Mikrofon Jochen Stöckle. Wir haben wahnsinnig viel tolle neue Musik für euch, unter anderem was von der Band Tränen aus Chemnitz. Außerdem hat Annette Louisanne was Neues gemacht. Und dann reden wir mit jemandem. Ich habe nämlich vergangene Woche ein schönes Interview aufgezeichnet mit diesem Kollegen hier.
6: Hi Leute, hier ist Ingo Pohlmann und ich habe eine neue Platte gemacht, die heißt Beweggründe. Wir sind im Oktober und November auf Tour und darüber erfahrt ihr mehr heute Abend bei Jochen Stöckle im Musikclub Deutsch.
5: Genau so ist es. Gleich das Interview mit Pohlmann. Wir reden über all das, was er gerade gesagt hat. Tour und neues Album. Das gibt's gleich nach Katharine von Steinwolke und natürlich nach dem Hit von Pohlmann, wenn jetzt Sommer wäre, gleich für euch.
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0: Wenn jetzt Sommer wäre, Pohlmann, haben wir gehört im ARD Musikclub Deutsch. Es gibt ja immer so diesen Satz im Internet, wenn man so Späße macht, so, na, magst du dich alt fühlen? Dieser Hit ist 20 Jahre alt. Es ist tatsächlich so. Wir feiern dieses Jahr 20 Jahre, wenn jetzt Sommer wäre, von Pohlmann. Und mit dem reden wir jetzt auch. Hallo Ingo Pohlmann.
1: Hi.
0: Als ich hin und her gemailt habe mit deinem Management, kam irgendwann mal der Satz, ja, Ingo hätte dann und dann Zeit. Und ich habe mich gefragt, wer zum Teufel ist Ingo? Ich wusste tatsächlich nicht, dass du einen Vornamen hast.
1: Mich hat man früher mal gefragt, wie ich denn auf den Künstlernamen Pohlmann gekommen wäre. Da habe ich immer gesagt, Grönemeyer und Madonna waren schon weg.
0: Am Anfang.
1: Ist halt mein Nachname, ne?
0: Ja, ich weiß, ja klar. Ist
1: halt Ingo Pohlmann.
0: Ich muss auch ehrlich zugeben, ich bin jahrelang an der Schule und später auch an der Uni, hatte ich nur einen Nachnamen. Ich war immer der Stöckle.
1: Also der Stöckle, ja.
0: Es gab auch Leute, die wussten nicht, dass dieser Kerl Jochen heißt mit Vornamen.
1: Ich muss sagen, mir ist aufgefallen, damals in der Kleinstadt, wo ich herkomme, dass alle Gymnasiasten, und ich bin Hauptschüler gewesen, haben sich immer mit Nachnamen angeredet. Und auf Hauptschule haben sich alle mit Vornamen angeredet. Da hießen alle Jörg, Ingo, Mussert, Hassan.
0: Hattest du einen Spitznamen in der Schule, wenn wir schon dabei sind?
1: Ich hatte keinen Spitznamen. Ich hatte später am Bau einen Spitznamen. Ich habe Maurerlehre gemacht bei meinem Vater im Unternehmen. Und dort hieß ich Schlampe. Nicht besonders ruhmreich und auch nicht jeden Tag, aber... kam drauf an, wer mich gerufen hat. Und jetzt mittlerweile habe ich den Spitznamen Pingo.
0: Pohlmann Ingo, verstehe.
1: Den habe ich mir irgendwann selbst zugegeben, ja.
0: Wir bleiben bei Pohlmann, denn das ist der Name, unter dem du bekannt bist. Wenn jetzt Sommer wäre, vor 20 Jahren war so ein Sehnsuchtslied, ne? Nach dem Sommer hat man gerne gespielt, wenn es draußen geregnet hat.
1: Der wurde immer gespielt, ne? Egal. Wir haben ihn im Winter rausgebracht und hat kein Radiosender zugegriffen. Und dann auf einmal Mai ging's los. Dann spielten die den alle. Und dann kam irgendwann die Ironie dazu, dass der dann weiterhin im Sommer und im Winter gespielt wurde. Wenn es richtig kalt war, kam der Song und wenn es richtig warm wurde, auch.
0: Wenn man jetzt den Sommer 26 anguckt mit Hitzewelle, es brennt hier und da und Dürre und so weiter, es ist also eigentlich kein Sehnsuchtslied. Eigentlich ist es keine Sehnsucht mehr, eigentlich ist der Sommer fast schon ein Albtraum geworden. Ne?
1: Lustigerweise habe ich gerade im Morgenmagazin gespielt und hatte dann da ein T-Shirt extra für den Auftritt, die Europakarte mit den ganzen Bränden der Wälder anhatte und darüber stand dann halt, wenn jetzt Sommer wäre. So als kleines Mahnmal.
0: Du hast jetzt ein ganz neues Album rausgebracht. Seit Ende August ist es da. Es heißt Beweggründe. Und auch da sind nicht wenige Songs drauf, die sich mit aktuellen Zuständen beschäftigen. Eine der Singles heißt Endzeit-Touri. Und das ist schon ganz schön zynisch, worüber du da singst.
1: Ja, und wenn der Winter mancherorts schon warm ist, mit dem Kreuzfahrtschiff komme ich noch in die Arktis. 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Und ich schmelze es mit Gin in meinem Glas. Und manchmal denke ich mir schon insgeheim, das war's.
0: Ich würde den Song gern spielen, bevor wir weiterquatschen, damit die Leute wissen, was auf dem neuen Album drauf ist. Ich sag's nochmal, Beweggründe heißt es, seit August ist es da und wir hören jetzt Pohlmann mit dem Song Endzeit-Touri.
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1: Endzeit-Touri, Pohlmann vom ganz neuen Album Beweggründe. Wie geht's dir, wenn du deine eigenen Songs hörst?
2: Ja, ich bringe sie erst raus, wenn ich sie gut finde. Und bis ich sie gut finde, ist das manchmal ein langer Weg.
1: Wie arbeitest du eigentlich? Ist zuerst der Text da oder ist zuerst die Musik da?
2: Die Musik ist immer irgendwie da, weil ich endlos viele Aufnahmen habe, tausende von Momenten, in denen ich eine Gitarre schnappe, mich aufs Klo setze, weil ich da meine Ruhe habe und der Sound schöner ist zu singen, wegen den Kacheln und so. Und dann habe ich da endlos viele so Fake-English-Aufnahmen mit ganz, ganz vielen Melodien, da würde ich in meinem ganzen Leben nicht mehr durchblicken, wie viel ich davon habe. Ja, und die Texte sind manchmal Gedichte, die ich vorher schreibe, die ich dann diesen Melodien zuordne und gucke, ob das funktioniert.
1: Du arbeitest dann ähnlich wie die Beatles, legendär. Yesterday hieß Scrambled Eggs am Anfang. Das war einfach die Melodie und das war so ein Fantasietext. Oder auch, ich habe mit Grönemeyer mal gesprochen, der auch irgendeinen Quatsch singt und dann gibt es später einen richtigen Text.
2: Wie Grönemeyer tatsächlich, er hat mich sehr gewundert, als er das mal im Interview meinte, weil ich dachte, ich wäre so der Einzige, der das so macht, weil irgendwie war man Englisch sozialisiert, ne? Also textlich, und dann macht man so ein Fake-Englisch, weil da man sich auf den englischen Text an sich nicht konzentriert, sondern nur auf sein Feeling, das man beim Singen hat, funktioniert das tatsächlich.
1: Ich habe einen Satz von dir gelesen, den fand ich ganz bemerkenswert. Ich versuche immer für das Licht zu kämpfen. Wie meinst du das und wie machst du das?
2: Naja, wenn man merkt, wie man in seinen Widersprüchen sich aufreibt, in seinem stillen Kämmerlein, du willst ein Lied schreiben, mach doch mal so und sonst ist das alles zu Ende und scheiße und so, dann merkt man, dass man eigentlich nicht so viel zu sagen hat, da man ja selber mit dem Hals im Schlamm steht. Es gibt dann so böse Geister, die einen erwischen, wenn man so mit sich selber ist, stundenlang und da versuche ich dann, mich ans Licht zu kämpfen für diejenigen, denen es auch so geht. Die Songs, die ich schreibe, sind immer repräsentativ für die Gefühle anderer auch. Mhm. Das ist nicht nur meine eigene Welt. Ich gehe ganz schwer davon aus, dass was ich da durchmache oder das, was ich da beschreibe, immer repräsentativ ist für die Menschen, die sich in den Liedern wiederfinden.
1: Auf jeden Fall. Ich habe da auch persönlich eine Verbindung gefunden zu den Geschichten, die du erzählst, zu den Texten, die du schreibst, auch im neuen Album. Dieses neue Album, Beweggründe und auch die Tour dazu, die hätte eigentlich ja schon vergangenes Jahr stattfinden sollen. Und auch das Album hätte vergangenes Jahr schon rauskommen sollen. Aber dann kam gesundheitlich was dazwischen, gleich zwei Bandscheibenvorfälle. Wie geht's dir jetzt? Wie sind die Beeinträchtigungen? Weil du konntest eine Zeit lang auch gar nicht Gitarre spielen.
2: Ja, genau. Ich kann Gitarre spielen. Ich kann auch übrigens, wenn ich jetzt Sommerwehr spielen, das ist kein Thema, aber es gibt den sogenannten Barré-Griff. Da braucht man ein bisschen mehr Kraft in der linken Hand. Und der fällt mir sehr schwer. Und viele meiner Lieder haben mehrere dieser Griffe. Und deswegen spiele ich von 25 Liedern am Abend noch 10 selbst mit Gitarre und die anderen 15 einen wahnsinnigen Gitarristen, der so gut spielt, wie ich mein Leben lang nicht mehr hätte spielen können, selbst mit gesunder Hand. Und der hilft mir bei den Liedern, wo ich nicht Gitarre spielen kann.
1: Ich wünsche dir alles Gute, gesundheitlich sowieso und auch natürlich für die Tour. Es geht los. Am 4. Oktober bist du in Stuttgart, 23. in Frankfurt, 6.11. in Wilhelmshaven, 20.11. in Hamburg, dann das Heimspiel für dich. Ich wünsche alles Gute für Album und natürlich auch für die Tour. Mach's gut. Dankeschön, Pohlmann.
2: Ja, vielen Dank auch.

0: Es ist 22.30 Uhr, ARD Verkehrsservice. Vorsicht bitte auf der A5 Frankfurt Richtung Kassel. Zwischen Nordwestkreuz Frankfurt und Bad Homburger Kreuz steht ein defekter PKW und es sind Personen auf der Fahrbahn. Vorsicht bitte auf der A7 Würzburg Richtung Ulm. Zwischen Würzburg, Estenfeld und Kreuz Biebelried steht ein defekter PKW. Vorsicht bitte auf der A81 Stuttgart Richtung Singen. Zwischen Kreuz Böblingen-Hulb und Ehningen steht ein defektes Fahrzeug. Die A6 Mannheim Richtung Heilbronn ist zwischen Sinsheim Süd und Sinsheim Steinsfurt nach mehreren Unfällen gesperrt. A49 Gießen Richtung Kassel zwischen Wabern und Fritzlar wird der Verkehr an einer Unfallstelle vorbeigeleitet. Und noch eine Meldung aus dem Werra-Meißner-Kreis. Die Landesstraße zwischen Bad Soden und Orferode ist wegen Grünpflege bis zum 18. September gesperrt. Es gibt eine Umleitung über die B27. Alle unterwegs, gute und sichere Fahrt.
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0: Am Mikrofon Jochen Stöckle und bei mir wie immer Clara Sondermann.
2: Hi.
0: Ich habe gerade, kurz bevor der Verkehr losging, ich konnte es mit dir nicht mehr absprechen, ich habe ins Studio-Feedback geguckt. Peter hat uns was geschrieben, hat uns ein Screenshot geschickt mit Dingen, die kann ich nicht vorlesen, weil ich weiß nicht, wie man das ausspricht. Das sind irgendwelche mathematischen Formeln.
2: Ja, klar.
0: Möbius-Inversion liefert umgekehrt exakt. Hast du irgendeine Ahnung, was das sein könnte?
2: Also ich sehe ganz oft das Summenzeichen.
0: Ach, das ist das Summenzeichen.
2: Ist es das Summenzeichen?
0: Gut, ist das so mutmaßlich, nicht. Ja.
2: Also,
0: du redest mit jemandem, der Mathe-Abi ja, 2 Punkte hatte. Also,
2: ja, also ich bin nicht sicher, ob das gut ist, dass du mich fragst.
0: Okay, Peter. Ay, guck mal, er hat nochmal geschrieben. Es geht um Primzahlen. Eine Normalform habe ich schon, aber sie ist nicht so operabel, wie ich mir das vorstelle. What?
2: Eieiei.
0: Auf jeden Fall schreibt ihr dazu prima Musik heute bei euch. Es ist Wahnsinn, was unsere Hörer nebenbei alles so machen. Viel Spaß bei
2: Peter, krasser Typ.
0: Ja, viel Spaß bei der Suche nach einer noch operableren Normalform bei der Primzahl. Was auch immer ihr macht, während ihr hier diese Sendung hört, erzählt es uns ruhig. Das ist schon mal sehr abgefahren. Primzahlen so, und das finde ich... Ich sag mal wild.
2: Das ist schon krass, sich damit abends zu beschäftigen.
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0: wunderschönster Dream Pop aus Berlin von Ilgen Nur. Purple Moon im ARD Musikclub Deutsch. Da haben wir auch schon länger nichts mehr gehört von Ilgen Nur. Bin mal gespannt, wann da mal was Neues kommt. Ich fände es super. Würde ich sofort spielen, wenn sie weiterhin so schöne Musik macht. Wir sind erreichbar für euch. 0711 26 27 28 ist die Telefonnummer.
1: Hier ist der Holger aus Grünheide.
0: Hallo Holger, schönen guten Abend. Das können wir für dich tun.
1: Ja, ich dachte mir so, Reutlingen ist ja nicht so weit von Stuttgart entfernt, wa?
0: Das ist korrekt. Du möchtest was von Hubert K. hören?
1: Nein.
0: Nein?
1: Okay. Von Ulrich Hertha und Thomas Dörr, auch Two of Us genannt.
0: Ah, okay.
1: My das Inner Voices von 1988.
0: Da gehen wir sofort auf die Suche, weil das habe ich schon ganz lange nicht mehr gehört.
1: Also das ist ein schöner Vorschlag, sagst
0: du. Auf jeden Fall, guter Song, sehr guter Song. Wir spielen ihn gerne für dich.
1: Super.
0: Mach's gut, Holger, bis dann, ciao.

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0: Du hast einen Freund in mir vom Soundtrack von Toy Story. Kleiner privater Tipp von mir an dieser Stelle. Toy Story 5 läuft, glaube ich, noch in den Kinos, falls ihr den irgendwo erwischt. Guckt ihn euch an. Wirklich ein Megafilm, der auch für Menschen wie mich jenseits der 50 echt gut funktioniert und für Kinder sowieso. Macht großen Spaß. Toy Story Nummer 5 im Kino. Jetzt aber zur Musik hier im ARD Musikclub Deutsch. Dafür sind wir ja hier. Wir sind hier nicht zum Spaß hier, Clara. Wir reden über das neue Album der Band Tränen. Die sind aus Chemnitz. Das ist ein Duo, besteht aus Gwen Dolin und Steffen Israel. Der spielt ansonsten Gitarre und Keyboard bei Kraftklub. Und Tränen, die haben es irgendwie mit Tieren, Clara.
1: Ja, also auf jeden Fall in der neuen Single, beziehungsweise auf dem neuen Album. Das erste Album von denen hieß Haare eines Hundes. Mhm. Dazu gibt es ein englisches Sprichwort, The Hair of a Dog That Bit You. Was mehr oder weniger bedeutet, nach einer durchsoffenen Nacht sollst du halt ein Konterbier trinken. Oder halt ein bisschen was von dem, was den Kater gemacht hat.
0: Okay, verstehe. Also der Hund ist quasi der Alkohol, der hat dich gebissen und dann musst du ein Haar von dem... Okay, verstehe. Okay.
1: Genau, also als Gegengift. Aha. Das neue Album kommt jetzt am 30. Oktober und heißt Leben in einer Katze.
0: Das war jetzt kein Verleser, das heißt wirklich Leben in einer Katze. Okay, ja. Gut, schön.
1: Also da müssen wir Gwen und Steffen mal fragen, wenn sie zum Interview kommen. Aber auch die erste Single aus dem Album hat ein Tier im Titel. Der Titel heißt Du Hund.
0: Oh, sympathisch.
1: Es geht aber nicht um das Tier, es geht um eine Beziehung, um die schwierige Balance von Hoffnung und Erwartung, die dann manchmal in einer Enttäuschung endet. Also ein Zitat aus dem Song ist zum Beispiel: Ich hasse dich, du Hund. Ich sende dich ins All zurück.
0: Wir hören den Song gleich. Neues Album, sage ich nochmal kurz, am 30. Oktober. Eine Tour gibt es dann auch. 2027 im Februar spielen Tränen in Stuttgart, im März in Freiburg, Hamburg, Köln und in Frankfurt. Tränen dann live und jetzt hier im Radio. Du Hund!

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0: Bettmann zusammen mit dem fantastischen Produzentenduo Kitschkrieg Stolpersteine im ARD Musikclub Deutsch. Clara Sondermann im Studio, nach wie vor bis Mitternacht mit mir zusammen, hier im ARD Musikclub Deutsch. In der kommenden Stunde muss ich sagen, du hast gewonnen.
1: Ja, wirklich?
0: Ja, ja, wir spielen, wir haben uns ja ein bisschen nicht gestritten, um Gottes Willen, wir haben ein bisschen diskutiert. Spielen wir die neue von Annette Louisanne? Ich habe gesagt, oh, ich weiß nicht, die Stimme mag ich nicht so. Und du hast dann gesagt?
1: Ja, ist schon ziemlich gut. Textlich.
0: Ist schon ein guter Song. So. Wir spielen die neue Single von
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3: Um 23 Uhr mit Katja Irle. Bundeskanzler Merz hat seine geplante Reise zur UN-Generalversammlung in der nächsten Woche in New York abgesagt. Wie mehrere Medien berichten, heißt es zur Begründung aus Regierungskreisen, der CDU-Chef müsse in Berlin präsent sein. Am Sonntag werden in Mecklenburg-Vorpommern und Berlin neue Landesparlamente gewählt. Laut Umfragen könnte es wieder schwache Ergebnisse für die CDU geben. Für den Wahlabend hat Merz das Parteipräsidium zu einer Sitzung einberufen. Außenminister Wadefuhl hat bei einem Treffen in Genf dafür geworben, dass Deutschland einen Sitz im UN-Menschenrechtsrat bekommt. Die Wahl findet im Oktober in New York statt und gilt als sicher. Aus Genf Sandra Bieger.
4: Nach der gescheiterten Wahl in den UN-Sicherheitsrat im Juni kandidiert Deutschland für den Menschenrechtsrat für die Amtszeit 2027 bis 2029. Der Rat ist das wichtigste Menschenrechtsgremium der Vereinten Nationen und soll Menschenrechtsverletzungen weltweit beobachten und Empfehlungen zu deren Behebung aussprechen.
3: Im Frankfurter Stadtteil Schwanheim in der Nähe des Flughafens gibt es 2 Malariafälle. Nach Angaben des Gesundheitsamts sind die Infizierten weder am Flughafen beschäftigt noch im Ausland gewesen. Vermutlich seien sie durch eine Mücke angesteckt worden, die über den Airport eingeschleppt wurde. Schneller Fahndungserfolg in Dietzenbach im Kreis Offenbach. Nach den tödlichen Schüssen auf einen 60-jährigen Mann vor einem Supermarkt gestern Abend haben die Behörden 3 Tatverdächtige festgenommen. Laut Staatsanwaltschaft Darmstadt und LKA sind die Männer 26, 20 und 37 Jahre alt. Sie stehen im Verdacht, den Mann getötet zu haben bzw. daran beteiligt gewesen zu sein. Die Hintergründe sind aber noch unklar. Die Rheingauer Winzer rechnen mit einem besonders guten Jahrgang, wenn es weiter sonnig und trocken bleibt. Das hat der Präsident des Weinbauverbands Seifert bei der traditionellen Herbstpressekonferenz in Österreich-Winkel gesagt. HR-Reporterin Birgitta Söhling.
5: Der Spätburgunder hat eine intensive Farbe, der Riesling viel Frische, die Trauben sind aromatisch und gesund, so der Verband. Nach einem Rekordsommer mit viel Sonne und hohen Temperaturen hat die Lese so früh begonnen wie noch nie. Insbesondere junge Reben mussten bewässert werden. In den felsigen Hängen bei Rüdesheim und Lorch fallen die Erträge geringer aus, weil die Trauben aus Wassermangel kleiner geblieben sind.
3: Das waren die Nachrichten. Das Wetter: in der Nacht oft klar, im Norden und Westen auch mal Schauer. Es kühlt ab auf 17 bis 13 Grad. Morgen wechselhaft, gebietsweise einzelne Schauer. Später dann sonniger und meist trocken, maximal 24 Grad. Die weiteren Aussichten: am Donnerstag mal Sonne, mal Wolken bis 23 Grad. Am Freitag mehr Wolken und auch Schauer bei höchstens 22 Grad. Die Zeit: es wird gleich 23.03 Uhr.
0: ARD Verkehrsservice. Vorsicht bitte auf der A8 München Richtung Stuttgart zwischen Eichelberg und Kirchheim-Tech Ost. Da steht ein defekter LKW und es sind Personen auf der Fahrbahn. Vorsicht auf der B49 Gießen Richtung Limburg zwischen Mehrenberg West und Heckholzhausen Ost. Eine ungesicherte Unfallstelle und Personen auf der Fahrbahn. Vorsicht auf der A7 Würzburg Richtung Ulm zwischen Würzburg-Estenfeld und Kreuz-Biebelried. Ein defekter PKW. A49 Gießen Richtung Kassel zwischen Wabern und Fritzlar, da wird der Verkehr an einer Unfallstelle vorbeigeleitet. Allen unterwegs, gute und sichere Fahrt.
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0: Am Mikrofon Jochen Stöckle. Wir gehen in die letzte Stunde dieser Sendung heute Abend. 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In dieser Stunde haben wir Musik für euch unter anderem von Münchner Freiheit. Dann haben wir aus der Schweiz Faber mit dabei. Wir spielen gleich die neue Single von Annette Louisanne und starten mit einem Riesenhit aus Österreich. Christina Stürmer, Ich lebe. Hallo zusammen.
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0: zwei oder drei Dinge, die ich von dir weiß. Und Blumfeld im ARD Musikclub Deutsch. Und jetzt haben wir neue Musik. Clara Sondermann hat sich durchgesetzt in der Diskussion. Spielen wir die neue von Annette Louisanne oder nicht?
1: Ja, genau. Also Annette Louisanne läuft nicht so häufig hier im ARD Musikclub Deutsch, muss man sagen.
0: Weil ich immer der bin, der sagt, die Stimme ist so ein bisschen...
1: Ja, die Stimme ist... Sehr hoch.
0: Sehr krass, ja.
1: Ja, das ist absolut so. Sie hat eine neue Single rausgebracht, Generationen und Dämonen heißt der Song.
0: Klingt nach Familiengeschichte.
1: Und das ist es ganz genau. Es ist genau dieses Ding. Ich kann mir die erste Strophe vom Text vorlesen und ich finde diesen Text sehr gut, muss ich sagen. 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
0: Das war die Oma, dann nehme ich
1: das
0: an.
1: Das war die Oma.
0: Das ist krass.
1: Und von dort
0: krass.
1: Geht halt so eine Geschichte los, wie die Frauen in der Familie irgendwie ihre Macken immer weitertragen und wie sich das irgendwie nicht auflösen lässt. Und das, ja, keine Ahnung, ich denke, das ist was jeder kennt. Es ist einfach super schwer, die Macken der Eltern in sich selber loszuwerden. Darum geht es im Prinzip in diesem Song. Musikalisch ist es ein Chanson. Und ich finde, es ist ein Grund, mal wieder Annette Louisanne zu spielen.
0: Dann machen wir das jetzt auch. Ganz neue Single, Generationen und Dämonen. Hier ist Annette Louisanne im ARD Musikclub Deutsch.
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Musik aus Österreich, Falco mit Wiener Blut. Und apropos Österreich, wo wir gerade dabei sind, kommende Woche haben wir ein Musikclub Deutsch Spezial Österreich. Wir sind ja total offen, wir haben auch unsere Nachbarn im Süden ganz doll lieb, nämlich die Schweizer und die Österreicher, spielen auch viel Musik von dort aus diesen Ländern. Und deswegen kommt nächste Woche unsere Expertin für österreichische Musik, Lisa Schneider vom Sender FM4 vom ORF aus Wien. Kommt zu uns ins Studio, wir machen 4 Stunden lang Musik ausschließlich aus Österreich. Das wird eine super Sause. Habe ich jetzt schon große Lust drauf. Also kommende Woche, Dienstag, Musikclub Deutsch, Vienna Calling Spezial sozusagen. Österreichische Musik 4 Stunden lang. Wir haben Wünsche noch aufliegen für euch. Mark Hertneck aus Winnenden hat uns geschrieben. Falls noch nicht gekommen, bitte Freundeskreis mit dir. Da schreibt doch noch dazu, macht ihr wieder stark heute. Dankeschön. Wir machen es auch gern. Nicht nur heute, sondern jeden Dienstag. Nee, ist noch nicht gelaufen, Freundeskreis, mit dir. Aber jetzt, für den Marc aus Winnenden und alle anderen Fans.

0: scooter. Alles Gute.
1: ARD Verkehrsservice um 23.31 Uhr. Vorsicht bitte auf der A7 Füssen-Reute-Ulm. Zwischen Föhringen und Dreieck-Hittistetten läuft ein Fuchs auf der Fahrbahn. Vorsicht auf der A81 Heilbronn Richtung Stuttgart. In der Ausfahrt Ludwigsburg Süd liegen Fahrzeugteile. Vorsicht auf der A7 Würzburg Richtung Ulm. Zwischen Würzburg Estenfeld und Kreuz Bibelried steht ein defekter PKW. A49 Gießen Richtung Kassel. Zwischen Wabern und Fritzlar wird der Verkehr an einer Unfallstelle vorbeigeleitet. Allen unterwegs gute und sichere Fahrt.
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1: Am Mikrofon Jochen Stöckle. Und wir fangen an mit einem Klassiker, gleich mal fast 7 Minuten Ton, Steine, Scherben. Hier ist er, Rio Reiser, und mein Name ist Mensch, hallo.
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0: Philipp Bohr and the Voodoo Club Container Love, ARD Musikclub Deutsch mit Wünschen. Peter hat uns geschrieben, Peter ist der, der vorhin nach einer Primzahl gesucht hat, die im Moment aber nicht so operabel ist, wie er sie gerne hätte. Ich hoffe, Peter hat sie inzwischen gefunden. Auf jeden Fall freut er sich über die Musik, die wir spielen heute Abend. Er wünscht sich dazu noch einen Song. Da sagt er, Deichkind in der Natur. Das ist so herrlich beißend und treffend für das Hoppla, wenn man merkt, wie künstlich vieles geworden ist. Zurück zur Natur, sozusagen. Peter, für dich, hier ist Deichkind in der Natur.
1: Leute!

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0: ARD Musikclub Deutsch. Aktueller Verkehrshinweis. Vorsicht bitte auf der A5 Frankfurt Richtung Darmstadt. Zwischen Frankfurter Kreuz und Zeppelinheim steht ein defekter PKW. Und Vorsicht auf der A7 Füssen-Reute-Ulm. Zwischen Föhringen und Dreieck-Hettistetten läuft immer noch ein Fuchs auf der Fahrbahn. Das hier sind Von wegen Lisbeth. Und es ist ein kleiner Kampf. Wem gehört eigentlich diese Kneipe? 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
1: So, dann wäre das auch geklärt, wem die Kneipe gehört. Von wegen Lisbeth und meine Kneipe. Michael Röhm aus Nagold-Emmingen hat uns geschrieben. Er hat noch einen Wunsch, Last-Minute-Wunsch. Wir sagen, ja ey, komm, kriegen wir noch rein, kein Problem. Er wünscht sich Herstesnet und schreibt dazu, würde aktuell passen. Und es ist ein Lied, das uns allen bewusst macht, dass es weitergeht. Für Michael und alle anderen Fans. Erstes Nied.

0: Jodeln mal anders. Sehr schön ausgedrückt von Peter, der uns gerade gemailt hat, nochmal ins Studio. Jodeln mal anders. Her ist es nicht von Hubert von Geusern. Einfach mal alpenländische Musik neu interpretiert. Ey, das war's schon für den ARD Musikclub Deutsch für heute. 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Und nächste Woche, ganz wichtiger Hinweis, da gibt's diese Sendung in einer Spezialausgabe. Wir machen Vienna Calling XXL. Nur Musik aus Österreich. 4 Stunden lang. Unsere Expertin kommt mit dazu. Die Radiomoderatorin Lisa Schneider von FM4, vom ORF. Die ist mit dabei. Und die wird uns durch diese grandiose Sendung führen. Das war's mit dem ARD Musikclub Deutsch mit Jochen Stöckle. Tschüss, macht's gut, bleibt mir gesund und gute Nacht.
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2: Um 0 Uhr mit Katja Irle. Bundeskanzler Merz hat seine Reise zur UN-Vollversammlung in der kommenden Woche in New York abgesagt. Aus Regierungskreisen hieß es, Merz müsse in Berlin anwesend sein. Aus dem ARD-Hauptstadtstudio Dietrich Karl-Meurer.
3: Der CDU-Chef steht nach dem Wahldebakel seiner Partei in Sachsen-Anhalt unter Druck. In der Partei wird vereinzelt über einen Wechsel an der Spitze diskutiert. Am Sonntag wird zudem in Mecklenburg-Vorpommern und Berlin gewählt. Noch am Wahlabend will Merz mit dem CDU-Präsidium über die Ergebnisse beraten. Für die folgenden Tage sind weitere Sitzungen der Parteigremien geplant.
2: Deutschland und die USA wollen bei Rüstungsprojekten enger zusammenarbeiten. Das steht in einer Erklärung, die Bundesverteidigungsminister Pistorius und sein US-Kollege Hegseth in Washington unterzeichnet haben. Von dort Christina Nagel.
4: Der Bedarf an Rüstungsgütern ist hoch, die Produktionskapazitäten aber sind beschränkt. Aus Sicht von Pistorius macht es deshalb Sinn, stärker zusammenzuarbeiten. Vor allem bei der Herstellung hochmoderner Waffensysteme. Schon jetzt gibt es gemeinsame Projekte. Im nordrhein-westfälischen Weeze werden unter anderem Teile für den Kampfjet F-35 gebaut.
2: Außenminister Wadefuhl hat bei einem Treffen in Genf dafür geworben, dass Deutschland einen Sitz im UN-Menschenrechtsrat bekommt. Die Wahl findet im Oktober in New York statt und gilt als sicher. Aus Genf Sandra Biegert.
5: Nach der gescheiterten Wahl in den UN-Sicherheitsrat im Juni kandidiert Deutschland für den Menschenrechtsrat für die Amtszeit 2027 bis 2029. Der Rat ist das wichtigste Menschenrechtsgremium der Vereinten Nationen und soll Menschenrechtsverletzungen weltweit beobachten und Empfehlungen zu deren Behebung aussprechen.
2: Im Frankfurter Stadtteil Schwanheim in der Nähe des Flughafens gibt es 2 Malariafälle. Nach Angaben des Gesundheitsamts sind die Infizierten weder am Flughafen beschäftigt noch im Ausland gewesen. Vermutlich seien sie durch eine Mücke angesteckt worden, die über den Airport eingeschleppt wurde. Der Schauspieler Ralf Richter ist tot. Nach Angaben seiner Familie starb er in der vergangenen Nacht mit 69 Jahren nach längerer Krankheit. Seinen Durchbruch hatte Richter 1981 mit seiner Rolle im Film Das Boot. Er spielte außerdem in zahlreichen Fernsehserien und Produktionen mit, wie zum Beispiel Auf Achse, Ein Fall für zwei, Der Alte, Großstadtrevier und Tatort. Das waren die Nachrichten. Das Wetter. In der Nacht oft klar, im Norden und Westen auch mal Schauer. Es kühlt ab auf 17 bis 13 Grad. Am Tag wechselhaft, gebietsweise wieder Schauer, später dann aber sonniger und meist trocken, maximal 24 Grad. Die weiteren Aussichten. Am Donnerstag mal Sonne und mal Wolken bis 23 Grad. Am Freitag mehr Wolken und auch Schauer bis 22 Grad maximal. Die Zeit gleich 0.03 Uhr.
6: Das ist der Verkehrsservice in der ARD-Hitnacht. Zunächst nochmal Obacht bitte. Der Falschfahrer auf der A14 Halle-Leipzig ist weiterhin unterwegs zwischen Schkeuditz und Leipzig-Mitte. Da kommt Ihnen der Falschfahrer entgegen. Bitte fahren Sie äußerst rechts und überholen Sie nicht. A14 Halle-Leipzig zwischen Schkeuditz und Leipzig-Mitte ein Falschfahrer. Dann die A1 Osnabrück Richtung Bremen zwischen Wildeshausen West und Wildeshausen Nord wegen Bauarbeiten bis um 6 gesperrt. Dasselbe Spiel auf der A1 Hamburg Richtung Lübeck zwischen dem Kreuz Bargteheide und Bad Oldesloe. A1 Lübeck-Hamburg Norderelbbrücke, da kommt es immer wieder zur kurzfristigen Sperrung aufgrund eines Schwertransports. A4 Aachen Richtung Köln zwischen Köln-Poll und dem Dreieck Heumar bis um 5 gesperrt, Bauarbeiten. A14 Leipzig Richtung Halle zwischen Leipzig Nordost und Leipzig Messegelände im Baustellenbereich gesperrt. Die A29 Oldenburg Richtung Alhorner Heide zwischen Wardenburg und Großen Kneten, da wird auch gebaut bis um 5 die Sperrung. A40 Essen Richtung Duisburg im Kreuz Kaiserberg Bauarbeiten bis um 5. Die A94 München Richtung Passau zwischen Heldenstein und Waldkreiburg-Ampfing. Da laufen Tunnelwartungsarbeiten, deswegen die Vollsperrung bis um 3. Und der Blick nach Berlin, A100, Stadtring Richtung Treptow, in Höhe Beusselstraße, Vollsperrung wegen Bauarbeiten. Und in Berlin die A113, A100, Schönfeld Richtung Wilmersdorf, zwischen den Dreieck Neukölln und Oberlandstraße, wegen Bauarbeiten bis um 5 gesperrt. Das waren die Verkehrsmeldungen. Wir wünschen Ihnen eine gute Fahrt durch diese Nacht.
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6: Mit Markus Poschlott aus Magdeburg. Beste Grüße ins ganze Land. Und jetzt macht sich Freddy selber zum Thema in dem großen Hit The Great Pretender.
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0: Das sind die Eagles. Lying Eyes in der ARD Hitnacht. 0.14 Uhr ist es. Bitte weiterhin Obacht auf der A14 Halle Leipzig. Der Falschfahrer ist weiterhin unterwegs zwischen Schkeuditz und Leipzig-Mitte. Kommt Ihnen noch der Falschfahrer entgegen, fahren Sie äußerst rechts und überholen Sie nicht. Habt noch keine Freimeldung für die A14 erhalten, deswegen bitte Obacht zwischen Schkeuditz und Leipzig-Mitte. Ja, und wenn wir gerade beim Thema sind, schauen wir mal, was auf unserer Mailbox schon so eingetrudelt ist hier in der ARD-Hitnacht.
1: Ja, ich rufe an wegen Falschfahrer. Ich habe gerade wieder gehört, dass bei Ihnen ein Falschfahrer unterwegs ist. Und da ich schon lange Autofahrer bin, beschäftigt mich das sehr. Und ich meine immer, es passiert im Dunkeln wahrscheinlich. Ich merke selber, dass, ich fahre ja jetzt nicht mehr, aber ich merke selber, dass man sehr aufpassen muss, wenn man als Linksabbieger auf die Autobahn fährt, dass links immer erst die Ausfahrt kommt und danach kommt die Einfahrt. Vielleicht können Sie da mal einen Tipp durchs Radio durchgehen und mal eine Warnung rausgeben.
0: Ja, also ist natürlich immer schwer, und weil jeder Fall da irgendwie individuell ist, aber Sie haben natürlich recht, wenn man links auf eine Autobahn fährt, kann es mal schnell passieren, dass man die falsche Einfahrt quasi erwischt, aber dann stehen ja auch noch diese großen roten Zeichen mit diesem weißen Strich in der Mitte, und notfalls dann kann man ja immer noch bremsen und muss jetzt nicht weiterfahren, also das verstehe ich dann immer nicht, aber letztendlich, ich sehe es nicht immer, wenn es bei mir aufploppt hier im Studio, und bin froh, wenn diese Meldung irgendwann grün ist, also das heißt Freimeldung, alles wieder gut und dass es nicht zu einer Vollsperrung wird, aber ja, Sie können ja auch mal sagen, was Sie da für Erfahrungen mit Falschfahrern, also vielleicht ist es Ihnen ja auch selber schon mal passiert, hier im Ausland, wo auch immer. Ich glaube, wenn man jetzt in England auf Malta oder sonst wo im Urlaub mal fährt und es Linksverkehr, passiert einem das wahrscheinlich mal schneller, als einem das recht ist. Aber ja, können Sie ja gerne mal Ihr Feedback zu geben. Was können wir denn noch den Hörern für Tipps mit auf den Weg geben, damit das möglichst selten passiert? Wir werden in vielen Autos gehört in dieser Nacht, das weiß ich. Greifen Sie doch mal zum Telefon 0800 80 80 110. Das ist unsere Telefonnummer. Tipps gegen Falschfahrer.
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1: Um 0.23 Uhr mit der Entwarnung für die A14 Halle Leipzig. Kein Falschfahrer mehr zwischen Schkeuditz und Leipzig-Mitte. Da haben Sie wieder freie Fahrt in eine gute Fahrt.

0: Ach, das ist schön. Wunder geschehen, Nena in der ARD-Hitnacht. 0.26 Uhr ist es schon.
1: Ich wollte allen Hörern eine wunderbare Nacht wünschen. Leute, lasst die Puppen tanzen zur ARD.

0: Mit Marc ist es 12:30. So, hallo zusammen, das ist der Verkehrsservice in der ARD Hitnacht mit der Entwarnung für die A14 Halle-Leipzig. Kein Falschfahrer mehr zwischen Schkeuditz und Leipzig-Mitte. Die A1 Osnabrück Richtung Bremen zwischen Wildeshausen-West und Wildeshausen-Nord. Da gibt es wegen Bauarbeiten eine Vollsperrung bis um 6. Das gleiche auch auf der A1 Hamburg Richtung Lübeck zwischen dem Kreuz Bargteheide und Bad Oldesloe. A1 Lübeck-Hamburg auf der Norderelbbrücke kommt es wegen eines Schwertransports immer wieder zu kurzfristigen Sperrungen. A4 Aachen Richtung Köln zwischen Köln-Poll und dem Dreieck Heumar bis um 5 gesperrt wegen Bauarbeiten. A14 Leipzig Richtung Halle zwischen Leipzig Nordost und Leipzig Messegelände im Baustellenbereich haben wir hier eine Vollsperrung. Die A29 Oldenburg Richtung Alhorner Heide zwischen Wardenburg und Großenkneten Nachtbaustelle bis um 5 gesperrt. A40 Essen Richtung Dortmund zwischen dem Kreuz Bochum West und Bochum Zentrum Bauarbeiten Vollsperrung. A40 Essen Richtung Duisburg im Kreuz Kaiserberg wegen Bauarbeiten bis um 5 gesperrt. A94 München Richtung Passau zwischen Heldenstein und Waldkreiburg Ampfing Wartungsarbeiten im Tunnel bis um 3. Und wir gucken nach Berlin auf die A100 Wedding Richtung Wilmersdorf in Höhe Beusselstraße Bauarbeiten Vollsperrung und die A113 in Berlin A100 Schönefeld Richtung Wilmersdorf zwischen dem Dreieck Neukölln und Oberlandstraße Bauarbeiten bis um 5 die Sperrung. Dann die B42 zwischen der A66 Wiesbaden-Frauenstein und Eltville-Martinstal in beiden Richtungen wegen eines Schwertransports gesperrt. Das waren die Verkehrsmeldungen. Wir wünschen Ihnen eine gute Fahrt durch diese Nacht.
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0: All together now von The Farm heißt es jetzt bei uns. Jawohl, gemeinsam, nur so geht's. Ich bin Markus Poschlott und grüße aus Magdeburg. Hallo zusammen.

0: Das sind CCR mit Bad Moon Rising. Hier ist die ARD Hitnacht und jetzt schauen wir wieder hinter die Kulissen von einem Song.
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2: Im Dezember 1984 bahnt sich in Afrika eine Hungersnot an. Harry Belafonte hat die Idee für ein Benefizkonzert und ruft den Agenten Ken Cragen an.

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0: Das sind Ace of Base, Always Will, Always Have. Guten Abend zur ARD-Hitnacht, 0.53 Uhr ist es. Ja, wir haben gerade schon drüber gesprochen, immer wieder Falschfahrer bei uns im Programm. Und die Frage, wie kann das kommen, beschäftigt auch Sie. Und wenn ich so gucke, welche Mails hier kommen und auch welche Nachrichten bei uns auf der Mailbox landen, sind Ihnen alle etwa so wie Sven aus Celle?
1: Irgendwie haben wir doch in Deutschland Rechtsfahrgebot. Ja, ich weiß nicht, wie man Verkehr drum auf einer Autobahn oder Straße auffahren kann.
0: Ja, viele schütteln den Kopf, verstehen das nicht. Aber es passiert ja jeden Tag und immer wieder. Hoffentlich heute Nacht nicht mehr. Wir haben die Verkehrslage aber hier in ganz Deutschland für Sie im Blick und wünschen Ihnen eine gute Fahrt.
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1: Um 1 Uhr mit Olaf Knapp. Bundeskanzler Merz hat seine für kommende Woche geplante Reise zur UN-Vollversammlung in New York abgesagt. Seine Anwesenheit in Berlin sei erforderlich, heißt es aus Regierungskreisen. Aus Berlin Dietrich Karl Meurer.
2: Merz hatte ursprünglich geplant, bei den Vereinten Nationen zu sprechen. Der CDU-Chef steht nach dem Wahldebakel seiner Partei in Sachsen-Anhalt unter Druck. In der Partei wird vereinzelt über einen Wechsel an der Spitze diskutiert. Am Sonntag wird zudem in Mecklenburg-Vorpommern und Berlin gewählt. Noch am Wahlabend will Merz mit dem CDU-Präsidium über die Ergebnisse beraten. Für die folgenden Tage sind weitere Sitzungen der Parteigremien geplant. Deutschland wird bei der UNO nun von Außenminister Johann Wadephul vertreten, heißt es weiter.
1: In den Niederlanden ist der Zugverkehr wieder angelaufen. Die Betriebsstörungen seien behoben, teilte der Bahnbetreiber ProRail mit. In einigen Landesteilen war der Bahnverkehr gestern über Stunden komplett zum Erliegen gekommen. Grund war laut ProRail, dass auf mehreren wichtigen Strecken Gegenstände auf den Gleisen lagen. Die niederländische Regierung spricht von Sabotage und hat Aufklärung versprochen. Die NATO wird sich nach den Worten von Außenminister Wadephul konsequent gegen Verletzungen der Souveränität zur Wehr setzen. Mit Blick auf den Abschuss einer Drohne über Litauen sagte Wadephul, man sehe erneut Feindseligkeiten von russischer Seite gegen NATO-Verbündete. Moskau versuche zu spalten und zu verunsichern. Beides dürfe nicht gelingen, mahnte der Minister. Ein italienisches Kampfflugzeug hatte in der vergangenen Nacht über Litauen eine Drohne abgeschossen. 43 israelische Menschenrechts- und Friedensorganisationen haben sich mit den Machern des Dokumentarfilms NASA solidarisiert. Die Reaktionen der Regierung Netanyahu seien typisch für diktatorische Regime, heißt es in einer gemeinsamen Erklärung. Das israelische Kulturministerium droht unter anderem den Regisseuren Yuval Abraham und Rachel Shor die Staatsbürgerschaft zu entziehen. Der preisgekrönte Film beleuchtet die israelische Kriegsführung im Gazastreifen. Soldaten und Geheimdienstmitarbeiter berichten darin anonym von Kriegsverbrechen gegen palästinensische Zivilisten. Die Organisationen fordern Israels Regierung in der Erklärung zudem erneut auf, Journalisten nach Gaza zu lassen, um alle Berichte und Vorwürfe unabhängig zu untersuchen. Das Wetter in Deutschland. Von Nordwesten her Regen, im Südosten meist trocken, teils neblig, Tiefstwerte 17 bis 10 Grad. Am Tage wechselhaft, mit Schauern und Gewittern. An den Alpen zum Teil kräftig, gebietsweise Sonne, Höchstwerte 18 bis maximal 26 Grad. Es ist 1.03 Uhr.
3: Und das ist der Verkehrsservice in der ARD-Hitnacht. Mit der A1 Osnabrück Richtung Bremen zwischen Wildeshausen West und Wildeshausen Nord. Bauarbeiten bis um 6 die Vollsperrung. A1 Hamburg Richtung Lübeck zwischen dem Kreuz Barkter Heide und Bad Oldesloe. Bauarbeiten auch bis um 6 gesperrt. Dann die A4 Aachen Richtung Köln zwischen Aachen-Laurensberg und dem Kreuz Aachen mehrfach kurzfristig gesperrt. A4 Aachen Richtung Köln, dann zwischen Köln-Poll und dem Dreieck Heumar bis um 5 gesperrt. Auch da Bauarbeiten, dort werden Verkehrszeichenbrücken montiert. A14 Leipzig Richtung Halle zwischen Leipzig Nordost und Leipzig Messegelände in der Baustelle die Vollsperrung. A29 Oldenburg Richtung Alhorner Heide zwischen Wartenburg und Großen Kneten Baustelle bis um 5. A40 Essen Richtung Dortmund zwischen dem Kreuz Bochum West und Bochum Zentrum Vollsperrung wegen Bauarbeiten. A40 Essen Richtung Duisburg im Kreuz Kaiserberg wegen Bauarbeiten bis um 5 gesperrt. Die A94 München Richtung Passau zwischen Heldenstein und Waldkreiburg Ampfing Tunnelwartungsarbeiten noch gute 2 Stunden bis 3 Uhr. In Berlin einmal die A100 Wedding Richtung Wilmersdorf in Höhe Beuselstraße gesperrt wegen Bauarbeiten und die A113 A100 Schönefeld Richtung Wilmersdorf zwischen dem Dreieck Neukölln und Oberlandstraße wegen Bauarbeiten bis um 5 gesperrt. Das waren die Verkehrsmeldungen. Wir wünschen Ihnen eine gute Fahrt durch diese Nacht.
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3: Mit Markus Poschlott hier aus Magdeburg und Grüße ins ganze Land. Und halt, stopp! Halt, nicht nur ins ganze Land, sondern auch in die ganze Welt, schreibt nämlich Madeleine. Wo sind denn die Grüße in die ganze Welt, zu uns far, far away? Zum Beispiel im frühlingshaften Australien, da sitzen auch Stammhörer der ARD-Hitnacht, die jetzt gerade aufstehen und zum starken Kaffee diese Musik hören. Philip Bailey und Phil Collins.

0: Corby Calle hier bei uns in der ARD Hitnacht. So. Gleich kommt Sting mit Fields of Gold, aber vorher sagen wir nochmal Happy Birthday an alle, die heute Geburtstag haben. 16. September 2026 und alles Gute zum 70. Geburtstag David Copperfield, der Magier David Copperfield. Und da das gestern schon so Nacht an in der Nacht so gut geklappt hat, gibt's auch heute wieder eine Frage zur Nacht und die hat mit ihm zu tun, mit dem großen Magier. Heute zaubern wir mal. Heute zaubern wir alle mal das, was wir gerade möchten. Sie vervollständigen bitte folgenden Satz. Wenn ich zaubern könnte, dann Punkt, Punkt, Punkt. Das macht jetzt mal den Blick richtig frei. Ob das jetzt Ihre persönliche Situation ist, ob Sie, weiß ich nicht, über Ihre Arbeit gerade nachdenken, über Gesundheit, über Kinder, über den nächsten Urlaub, über Politik, was auch immer. Wenn ich zaubern könnte, dann, Punkt, Punkt, Punkt. Den Satz vervollständigen Sie bitte auf der 0800 80 80 110. Die kostenfreie Nummer zu uns ins Studio. David Copperfield, heute wird er 70. Happy Birthday.
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0: die ARD-Hitnacht. Heute zum Geburtstag von David Copperfield, dem großen Magier, der heute 70 Jahre alt wird, mit der Frage zur Nacht. Wenn ich zaubern könnte, dann...
1: Okay, hier ist die Kitty aus München. Und wenn ich zaubern könnte, mein Gott, war das schön. Ich hätte ein Konto, das nicht überzogen ist. Ich kann mir nämlich im Moment nichts mehr leisten.
0: Ja, kann man verstehen.
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0: Wenn ich zaubern könnte, ja, dann würde ich jetzt Musik von echt spielen. Und gucke da! Große Empfehlung auch, die Echt-Doku noch ein paar Wochen zu sehen in der ARD-Mediathek. Lohnt sich wirklich sehr, da mal wieder reinzugucken. So, du trägst keine Liebe in dir. Hier sind echt.

0: Ja, Grüße nach Flensburg an die Gruppe Echt. Für alle, die dort und in Hamburg noch wohnen. Du trägst keine Liebe in dir, damit ist es kurz vor 2:30. Und das hier, das ist der Verkehrsfunk in der ARD-Hitnacht mit der A1 Osnabrück Richtung Bremen zwischen Wildeshausen West und Wildeshausen Nord wegen Bauarbeiten bis 6 gesperrt. A1 Hamburg Richtung Lübeck zwischen dem Kreuz Bargteheide und Bad Oldesloe wegen Fahrbahnerneuerung bis 6 gesperrt. A1 Lübeck-Hamburg auf der Norderelbbrücke kommt es wegen eines Schwertransports zu kurzfristigen Sperrungen. Dann die A4, Aachen Richtung Köln, zwischen Köln-Poll und dem Dreieck Heumar bis 5 gesperrt. A14, Leipzig Richtung Halle, zwischen Leipzig-Nordost und Leipzig-Messegelände, Vollsperrung. A29, Oldenburg Richtung Alhorner Heide, zwischen Wardenburg und Großenkneten, Nachtbaustelle bis 5 dicht. A40, Essen Richtung Dortmund, zwischen dem Kreuz Bochum-West und Bochum-Zentrum, Vollsperrung. A40, Essen Richtung Duisburg, ist im Kreuz Kaiserberg wegen Bauarbeiten bis 5 gesperrt. A94, München Richtung Passau, zwischen Heldenstein und Waldkraiburg, Ampfing wegen Tunnelwartungsarbeiten bis 3 Uhr gesperrt. Und in Berlin einmal die A100, Wedding Richtung Wilmersdorf in Höhe Beuselstraße wegen Bauarbeiten, Vollsperrung. Und die A113, A100, Schönefeld Richtung Wilmersdorf, zwischen dem Dreieck Neukölln und Oberlandstraße wegen Bauarbeiten bis 5 gesperrt. Das waren die Verkehrsmeldungen. Wir wünschen eine gute Fahrt durch die Nacht.
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0: Mit Markus Poschlott aus Magdeburg. Viele Grüße. Welcher 80er geht so los? Sie erfahren's jetzt.

0: Calvin Jones in der ARD-Hitnacht. Hey, 1.37 Uhr, es ist 16. September. Happy Birthday, David Copperfield, zum 70. Geburtstag. Deswegen unsere magische Frage zur Nacht. Wenn ich zaubern könnte, dann... Sie vervollständigen den Satz auf der 0800 80 80 110. So, Heinz aus Amberg in der Oberpfalz ist jetzt der Nächste.
1: Wenn ich zaubern könnte, dann würde ich mir wünschen, zaubern, dass alle Leute sich mehr gegenseitig respektieren würden, egal was für Nationalität. Das wäre mein größter Zauberwunsch. Danke, tschüss.
0: Also, mehr Respekt, sagt Heinz, wenn er zaubern könnte. Grüße in die Oberpfalz und Sie, Sie können der Nächste sein oder die Nächste. 0800 80 80 110. Vervollständigen Sie unsere Frage, unseren Satz zur Nacht. Wenn ich zaubern könnte, dann...
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der große Hit der Stones, Satisfaction. Heute vor 56 Jahren, 1970, am 16. September, haben die Stones in Berlin gespielt, in der Deutschlandhalle, aber ohne Satisfaction. Der Song stand nicht im Set, eigentlich seltsam. Deswegen aber gerade gehört, hier in der ARD-Hitnacht. Und das hier ist Lionel Richie.

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1: Um 2 Uhr mit Olaf Knapp. Bundeskanzler Merz hat seine für nächste Woche geplante Reise nach New York.